0: wegen Bauarbeiten bis etwa 5 Uhr gesperrt. Die A100 Stadtring in Berlin ist wegen Wartungsarbeiten in beiden Richtungen zwischen Grade und bzw. Oberlandstraße und Treptower Park bis etwa 5 Uhr gesperrt. Ebenfalls gesperrt ist auch die A113 in beiden Richtungen zwischen Dreieck Neukölln und Spätstraße. Und die A111 in Berlin stadtauswärts ist im Tunnel Ortskern Tegel bis etwa 5 Uhr gesperrt. Und noch einmal Berlin, die A115 stadteinwärts ist zwischen Kreuz Zehlendorf und Spanischer Allee bis 6 Uhr wegen Bauarbeiten gesperrt. Ihnen unterwegs, gute Fahrt, kommen Sie gut an Ihr Ziel.
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0: Unvergessen bleibt der Chris Rehe ein Vollblutmusiker, der neben seiner Familie auch die Musik an vorderster Stelle setzte und auch seine Leidenschaft zum Beruf machen konnte. Seine Tochter Julia hat er ja diesen Song gewidmet und es ist unser erster Song in dieser neuen Stunde aus dem Landesfunkhaus in Dresden mit Heiko Rasch im Studio. Ich grüße Sie.

Al Stewart hier in der ARD-Hitnacht. Und jetzt gefolgt von Chris Norman. Seine Fans kommen ja in diesem Jahr wieder so richtig auf ihre Kosten. Zahlreiche Konzerte wird es geben. Und im März hat er ja sein neues Album auf den Markt gebracht. Lifelines, Lebenslinien, so hat er es genannt. Und das auch aus gutem Grund. Es ist nämlich eine Art Zeitreise durch seine über 50-jährige Karriere. Und er hat sich den Songs gewidmet, die ihn während seiner musikalischen Laufbahn auf ganz besondere Weise berührt haben. Es sind Erinnerungen, die auch viele der musikalischen Einflüsse, die Chris Norman in seiner Karriere mitgeprägt haben. Und so sind auch eine ganze Reihe Coverversionen auf diesem Album und auch dieser Song ist mit auf Platte. Der Titel, der ihm in den 80er Jahren so viel Glück gebracht hat. Die Rede ist von Midnight Lady. Dieser Song feiert auch 40-jähriges Jubiläum. Hier ist Chris Norman.

0: Vom Staubsaugervertreter zum Plattenmillionär. Ja, das klingt märchenhaft, ist es irgendwie auch. Tom Jones hat ja auch eine Weltkarriere machen können. Er wurde sehr früh Vater und musste natürlich auch sehr früh seine junge Familie über Wasser halten. Und so nahm er jeden Job an, den er bekommen konnte und verkaufte unter anderem auch Staubsauger und spielte auch in einer Band. Die war zwar weniger erfolgreich und so musste er halt ins kalte Wasser springen und eine Solokarriere beginnen. Zunächst sang er in Clubs und Bars und dort saß dann eines Abends ein Musikmanager, nämlich der Manager Gordon Mills, und hatte die entsprechenden Verbindungen zur Plattenfirma. Dann ging alles sehr schnell und er stieg auf der Karriereleiter so richtig nach oben. Tom Jones hat es geschafft und seine Konzerte gibt er ja heute noch. Ende Juni geht er wieder auf Tour und gibt auch 3 Konzerte in Deutschland. Das wird in Hamburg sein, in Köln und in Frankfurt am Main. Und jetzt bei uns ein bisschen was Ruhigeres, die bittersüße Ballade von ABBA, The Winner Takes It All.
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2.30 Uhr hier der aktuelle Verkehrsservice in der ARD-Hitnacht. Die A1 Lübeck Richtung Fehmarn ist zwischen Neustadt-Mitte und Neustadt-Pelzerhaken wegen einer Nachtbaustelle noch bis etwa 5 Uhr gesperrt. Die A1 Hamburg Richtung Bremen ist zwischen Hamburg-Stillhorn und Harburg auch wegen einer Nachtbaustelle bis 5 Uhr gesperrt. Hier die U76 zum Ausweichen nutzen. Die A1 Bremen Richtung Osnabrück ist zwischen Wildeshausen West und Dreieck Ahlhorner Heide wegen einer Nachtbaustelle bis 5 Uhr gesperrt. Die A8 München Richtung Salzburg ist zwischen Traunstein-Sixdorf Ost und Bad Reichenhall wegen einer Nachtbaustelle bis 6 Uhr gesperrt. Die Umleitung führt hier über die U91. Die A44 Kassel-Eisenach ist zwischen Helsa und Waldkappel in beiden Richtungen wegen Tunnelwartungsarbeiten bis etwa 4 Uhr gesperrt. Auch hier ist eine Umleitung eingerichtet. Die A71 Erfurt Richtung Suhl ist zwischen Grevenroda und Oberhof wegen Tunnelwartungsarbeiten bis etwa 6 Uhr gesperrt. Die A100 Wilmersdorf Richtung Wedding ist zwischen Dreieck Funkturm und Spandauer Damm wegen Bauarbeiten bis 5 Uhr gesperrt. Die A100 Stadtring in Berlin ist wegen Wartungsarbeiten in beiden Richtungen zwischen Grade bzw. Oberlandstraße und Treptower Park bis 5 Uhr gesperrt. Und ebenfalls gesperrt ist die A113 in beiden Richtungen zwischen Dreieck Neukölln und Spätstraße. Die A111 in Berlin stadtauswärts ist im Tunnelortskern Tegel bis etwa 5 Uhr gesperrt und die A115 in Berlin stadteinwärts ist zwischen Kreuz Zehlendorf und Spanischer Allee bis etwa 6 Uhr wegen Bauarbeiten gesperrt. Allen unterwegs eine gute und sichere Fahrt.

0: Softcell hier in der ARD Hitnacht. Ein britisches Duo, Mark Almond und David Ball. Schon Ende der 70er Jahre lernten sie sich kennen und machten vor allem in den 80er Jahren als Softcell Karriere. Ihre Wege trennten sich dann immer wieder mal und zuletzt gelang ihnen nach 20 Jahren auch wieder ein Charterfolg in mehreren Ländern. Vielleicht auch durch die Zusammenarbeit mit den Pet Shop Boys. Sicher die letzte Erinnerung an das Duo, denn vor reichlich einem halben Jahr starb ein Teil von Softcell. David Ball wurde nur 66 Jahre alt. Und jetzt bei uns Neil Young, vor einem halben Jahr 80 geworden und gibt auch in diesem Jahr etliche Konzerte in Europa und Amerika. Einige sind auch schon ausverkauft. Er schafft es ja auch, mehrere Generationen zu begeistern. Sein wohl bekanntester Song, Heart of Gold, auch selbst geschrieben und wurde sein einziger Nummer-1-Hit vom Anfang der 70er Jahre. Neil Young.
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1: Um 3 Uhr mit Olaf Knapp. Öl- und Gasheizungen könnten in Deutschland auch nach 2045 eingebaut werden. Das sieht der Entwurf für ein neues Heizungsgesetz aus dem Bundeswirtschaftsministerium vor, der dem ARD-Hauptstadtstudio vorliegt. Aus der Nachrichtenredaktion Jan Busche.
2: Ein zentrales Element des alten Heizungsgesetzes der Ampelregierung soll mit dem Entwurf gekippt werden. Ein Verbot von neuen Öl- und Gasheizungen ab 2045. Von einem Verbot ist in dem neuen Entwurf jetzt keine Rede mehr. Es bleibt aber dabei, dass künftig mehr klimafreundlicheres Gas und Heizöl beigemischt werden muss. Grüngas oder Grünheizöl genannt, mit zum Beispiel Biomasse oder Fetten. Entschieden ist noch nichts. Der Entwurf aus dem Haus von Wirtschaftsministerin Reiche muss noch innerhalb der Regierung abgestimmt werden, bevor er in den Bundestag kommt.
1: Das US-Militär pausiert seinen laufenden Einsatz zur Sicherung der Straße von Hormuz. Das hat US-Präsident Trump auf seiner Online-Plattform Truth Social bekannt gegeben. Demnach würden zunächst keine Frachtschiffe mehr vom US-Militär durch die vom Iran blockierte Meerenge geleitet. Während des Stopps solle geprüft werden, ob ein Abkommen zwischen Washington und Teheran abgeschlossen und unterzeichnet werden könne. Die US-Seeblockade gegen Schiffe, die iranische Häfen anlaufen oder verlassen, bleibe hingegen in vollem Umfang in Kraft. Zahlreiche Internetseiten mit dem Adressende .de sind in der Nacht zeitweise nicht erreichbar gewesen. Die Registrierungsstelle DENIC hat auf eine Störung in ihrem DNS-Service verwiesen. DNS-Dienste sind so etwas wie ein Adressbuch für das Web und sorgen dafür, dass Seiten im Netz mit der Eingabe von Webadressen erreichbar sind. Mittlerweile ist die Störung laut DENIC wieder behoben, die genaue Ursache werde noch analysiert. Der FC Arsenal aus England steht im Finale der Fußball Champions League. Die Londoner setzten sich im Halbfinalrückspiel gegen Atletico Madrid mit 1:0 durch. Aus der Sportredaktion Martin Roschitz.
3: Arsenal-Kapitän Saka schoss das goldene Abstaubertor kurz vor der Halbzeitpause. 20 Jahre nach der bislang einzigen Finalteilnahme greift der Spitzenreiter der Premier League jetzt also nach dem Henkelpott. Am 30. Mai treffen die Londoner in Budapest auf den Sieger des zweiten Halbfinals zwischen Bayern und Paris Saint-Germain. Die Franzosen hatten das Hinspiel in der torreichsten Halbfinalpartie der Champions League-Geschichte mit 5:4 gewonnen. Anpfiff in München ist um 21 Uhr.
1: Das Wetter in Deutschland. Am Tage teils kräftige Schauer und Gewitter, an Nord- und Ostsee trocken, Höchstwerte 10 Grad an der Nordsee bis 23 Grad in Niederbayern. Am Donnerstag dann gebietsweise Regen, im Süden Gewitter, Richtung Norden freundlicher bei 11 bis maximal 19 Grad. Es ist 3:03 Uhr.
4: Und hier der Verkehrsservice in der ARD-Hitnacht. Die A1 Lübeck Richtung Fehmarn ist zwischen Neustadt-Mitte und Neustadt-Pelzerhaken wegen einer Nachtbaustelle noch bis etwa 5 Uhr gesperrt. Die A1 Hamburg Richtung Bremen ist zwischen Hamburg-Stillhorn und Harburg wegen einer Nachtbaustelle ebenfalls bis 5 Uhr gesperrt. Bitte weichen Sie hier über die U76 aus. Die A1 Bremen Richtung Osnabrück ist zwischen Wildeshausen West und Dreieck Ahlhorner Heide wegen einer Nachtbaustelle bis 5 Uhr gesperrt. Die A8 München Richtung Salzburg ist zwischen Traunstein, Siegsdorf Ost und Bad Reichenhall wegen einer Nachtbaustelle bis um 6 Uhr gesperrt und hier führt die Umleitung über die U91. Die A44 Kassel-Eisenach ist zwischen Helsa und Waldkappel in beiden Richtungen wegen Tunnelwartungsarbeiten bis etwa 4 Uhr gesperrt. Auch hier ist eine Umleitung für Sie eingerichtet. Die A71 Erfurt Richtung Suhl ist zwischen Grevenroda und Oberhof wegen Tunnelwartungsarbeiten bis etwa 6 Uhr gesperrt. Die A100 Stadtring in Berlin ist wegen Wartungsarbeiten in beiden Richtungen zwischen Grade bzw. Oberlandstraße und Treptower Park bis etwa 5 Uhr gesperrt und ebenfalls gesperrt ist die A113 in beiden Richtungen zwischen Dreieck Neukölln und Spätstraße. Die A111 in Berlin stadtauswärts ist im Tunnelortskern Tegel bis etwa 5 Uhr gesperrt und die A115 in Berlin stadteinwärts ist zwischen Kreuz Zehlendorf und Spanischer Allee bis etwa 6 Uhr wegen Bauarbeiten gesperrt. Allen unterwegs eine gute Fahrt. Kommen Sie

0: Gut, dann erzähl.
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0: Sie sind auch schon wieder so zeitig auf Achse. Freiwillig werden ja wohl die wenigsten um diese Zeit aufstehen oder sagen wir besser aus dem Schlaf gerissen. Und trotzdem sollte es ein schöner Tag werden. Mit der passenden Musik sollte da zumindest auch ein guter Anfang gemacht werden. Hier aus dem Landesfunkhaus in Dresden, ich bin Heiko Rasch. Schönen guten Morgen.

Nena hier in der ARD-Hitnacht aus dem Jahr 2005. Liebe ist, der Song wurde ja auch vergoldet und stand an der Spitze der Charts, hatte ja auch im Fernsehen eine große Präsenz. Es war die Titelmelodie der Serie Verliebt in Berlin. Seit der Zeit der neuen deutschen Welle ist Nena auf Erfolgskurs, gibt nach wie vor ihre Konzerte auch in mehreren Ländern. Auch in diesem Jahr, einige Konzerte sind auch schon wieder ausverkauft. Start ihrer Tour ist am 29. Mai in Büsum. Und hier ist Esha.

0: Kurz nach 3:30, schönen guten Morgen. Hier der aktuelle Verkehrsservice in der ARD-Hitnacht. Die A1 Lübeck Richtung Fehmarn ist zwischen Neustadt-Mitte und Neustadt-Pelzerhaken wegen einer Nachtbaustelle noch bis etwa 5 Uhr gesperrt. Die A1 Hamburg Richtung Bremen ist zwischen Hamburg-Stillhorn und Harburg wegen einer Nachtbaustelle bis 5 Uhr gesperrt. Bitte hier über die U76 ausweichen. Die A1 Bremen Richtung Osnabrück ist zwischen Wildeshausen West und Dreieck Ahlhorner Heide wegen einer Nachtbaustelle ebenfalls bis etwa 5 Uhr gesperrt. Die A8 München Richtung Salzburg ist zwischen Traunstein, Siegsburg Ost und Bad Reichenhall wegen einer Nachtbaustelle bis etwa 6 Uhr gesperrt. Hier führt die Umleitung über die U91. Die A44 Kassel-Eisenach ist zwischen Helsa und Waldkappel in beiden Richtungen wegen Tunnelwartungsarbeiten bis etwa 4 Uhr gesperrt. Auch hier ist eine Umleitung für Sie eingerichtet. Die A71 Erfurt Richtung Suhl ist zwischen Grevenroda und Oberhof wegen Tunnelwartungsarbeiten bis etwa 6 Uhr gesperrt. Die A100 Stadtring in Berlin ist wegen Wartungsarbeiten in beiden Richtungen zwischen Grade bzw. Oberlandstraße und Treptower Park bis etwa 5 Uhr gesperrt und ebenfalls gesperrt ist die A113 in beiden Richtungen zwischen Dreieck Neukölln und Spätstraße. Die A111 in Berlin stadtauswärts ist im Tunnel Ortskern Tegel bis etwa 5 Uhr gesperrt und die A115 in Berlin stadteinwärts ist zwischen Kreuz Zehlendorf und Spanischer Allee bis etwa 6 Uhr wegen Bauarbeiten gesperrt. Alles, allen unterwegs, gute Fahrt. Kommen Sie entspannt an Ihr Ziel.
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0: Und jetzt Madonna bei uns in der ARD-Hitnacht, ebenfalls in den 80er Jahren groß rausgekommen, über 40 Jahre Popgeschichte mitgeschrieben und mitgeprägt. Und noch heute werden ihre Klassiker von jungen Leuten millionenfach gestreamt. Viele, die die 80er Jahre ihrer Anfangszeit noch gar nicht miterlebt haben.

0: Michael Schulze. Nicht Michael Schulze, sondern Michael Schulte, gerade gehört hier in der ARD-Hitnacht, vor wenigen Tagen 36 Jahre alt geworden. International bekannt wurde er mit 27, als er mit diesem Song beim Eurovision Song Contest in Lissabon im Wettbewerb stand und den 4. Platz belegte. Und im April dieses Jahres kam sein 8. Studioalbum schon auf den Markt. Beautiful Reasons, so hat er es genannt, konnte sich auch schon in den deutschen Albumcharts platzieren. Und jetzt bei uns Janet Jackson. In wenigen Tagen wird sie 60. Fünfmal konnte sie schon den begehrten Grammy-Preis entgegennehmen. Und im Juni wird sie 4 Konzerte in Japan geben. Ausgesorgt hat sie längst, ziemlich genau vor 30 Jahren unterschrieb sie ja mit einer Plattenfirma den bis dahin teuersten Plattenvertrag für eine Sängerin überhaupt. Satte 80 Millionen Dollar mussten sie damals locker machen. Und damit gehen wir mit ihr ins Jahr 1997. Da wurde sie mit diesem Song international gefeiert. Together Again. Janet Jackson.
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0: 4:49 Uhr. Schönen guten Morgen.

0: innerhalb der Regierung abgestimmt werden. Aus Berlin, Nicole Markwald.
1: Der neue Entwurf aus dem Bundeswirtschaftsministerium für das Gebäudemodernisierungsgesetz sieht keine Verbote mehr vor. Es fehlen aber auch klare Aussagen zum Abschied von fossilen Brennstoffen. Weiterhin geplant bleibt die sogenannte Biotreppe. Sie sieht die Einführung von einer Mindestquote von Grüngas und Grünheizöl vor. Dieser nachhaltige Anteil soll dann stufenweise heraufgesetzt werden. Von 10% ab 2029 bis 60% im Jahr 2040.
0: Das US-Militär pausiert seinen laufenden Einsatz zur Sicherung der Straße von Hormuz. Das hat US-Präsident Trump auf seiner Online-Plattform Truth Social bekannt gegeben. Demnach würden zunächst keine Frachtschiffe mehr vom US-Militär durch die vom Iran blockierte Meerenge geleitet. Während des Stopps solle geprüft werden, ob ein Abkommen zwischen Washington und Teheran abgeschlossen und unterzeichnet werden könne. Die US-Seeblockade gegen Schiffe, die iranische Häfen anlaufen oder verlassen, bleibe hingegen in vollem Umfang in Kraft. Bundespräsident Steinmeier reist heute zu einem zweitägigen Besuch nach Schweden und Finnland. Erster Stopp ist die schwedische Hauptstadt Stockholm. Aus Stockholm Jana Sinram.
2: Die Reise steht ganz im Zeichen der Sicherheitspolitik. In der aktuellen geopolitischen Lage will Steinmeier ein Zeichen der Geschlossenheit mit den beiden jüngsten NATO-Mitgliedern senden. Außerdem informiert er sich über die Sicherheitsmodelle von Schweden und Finnland. In Stockholm trifft Steinmeier zunächst Ministerpräsident Ulf Kristersson. Anschließend wird er gemeinsam mit seiner Frau von König Karl dem 16. Gustav und Königin Silvia zum Mittagessen empfangen. Am Nachmittag besucht der Bundespräsident den unterirdischen Marinestützpunkt Muskö und spricht mit schwedischen Soldaten.
0: In der Fußball Champions League hat der FC Arsenal aus England das Finale erreicht. Der Club aus London gewann das Halbfinalrückspiel gegen Atletico Madrid mit 1:0. Das Hinspiel war 1:1 ausgegangen. Heute Abend möchte auch der FC Bayern ins Finale einziehen. Die Münchner müssen ein 4:5 aus dem Hinspiel bei Paris Saint-Germain wettmachen. Das Wetter in Deutschland. Am Tage teils kräftige Schauer und Gewitter, an Nord- und Ostsee trocken. Höchstwerte 10 Grad an der Nordsee und bis 23 Grad in Niederbayern. Am Donnerstag dann gebietsweise Regen, im Süden Gewitter, Richtung Norden freundlicher bei 11 bis maximal 19 Grad. Es ist 4:03 Uhr.
3: Und hier der Verkehrsservice in der ARD-Nacht. Die A1 Lübeck Richtung Fehmarn ist zwischen Neustadt-Mitte und Neustadt-Pelzerhaken wegen einer Nachtbaustelle noch bis etwa 5 Uhr gesperrt. Die A1 Hamburg Richtung Bremen ist zwischen Hamburg-Stillhorn und Harburg wegen einer Nachtbaustelle ebenfalls bis 5 Uhr gesperrt. Bitte hier über die U76 ausweichen. Die A1 Bremen Richtung Osnabrück ist zwischen Wildeshausen-West und Dreieck Ahlhorner Heide wegen einer Nachtbaustelle bis etwa 5 Uhr gesperrt. Die A2 Hannover Richtung Dortmund ist in Höhe des Rastplatzes Brunsberg gesperrt. Die A8 München Richtung Salzburg ist zwischen Traunstein-Siegsdorf Ost und Bad Reichenhall wegen einer Nachtbaustelle bis etwa 6 Uhr gesperrt. Hier führt die Umleitung über die U91. Die A44 Kassel-Eisenach ist zwischen Helsa und Waldkappel in beiden Richtungen wegen Tunnelwartungsarbeiten bis etwa 4 Uhr gesperrt. Eine Umleitung ist hier ebenfalls eingerichtet, also hier müsste bald wieder frei sein, wenn bis 4 Uhr hier nur die Sperrung angekündigt ist. Also wird sicher bald diese Strecke wieder freigegeben. Die A71 Erfurt Richtung Suhl ist zwischen Grevenroda und Oberhof wegen Tunnelwartungsarbeiten noch bis 6 Uhr gesperrt. Die A100 Stadtring in Berlin ist wegen Wartungsarbeiten in beiden Richtungen zwischen Grade und Oberlandstraße und Treptower Park bis etwa 5 Uhr gesperrt. Ebenfalls gesperrt ist die A113 in beiden Richtungen zwischen Dreieck Neukölln und Spätstraße. Die A111 in Berlin Stadt auswärts ist im Tunnelortskern Tegel bis 5 Uhr gesperrt. Und die A115 in Berlin Stadt einwärts ist zwischen Kreuz Zehlendorf und Spanischer Allee bis etwa 6 Uhr wegen Bauarbeiten gesperrt. Allen unterwegs eine gute und sichere Fahrt. Kommen Sie gut an Ihr Ziel.
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3: Allen Frühaufstehern, schönen guten Morgen hier aus dem Landesfunkhaus in Dresden. Ich bin Heiko Rasch.

wünsche einen guten Start in diesen Mittwoch und wir starten mit Amy MacDonald. Von ihrem Debütalbum This is the Life vor 19 Jahren feierte sie damit ihren Start in ihrer Weltkarriere, die bis heute anhält. Mitte Juni startet sie ja dann ihre nächste Tournee und die führt auch wieder nach Deutschland. 14 Konzerte sind geplant. Das erste wird am 11. August in Landshut sein. Amy MacDonald.

0: Eric Clapton hier in der ARD-Hitnacht. Einer der besten Musiker und Gitarrespieler auch der Welt. Mr. Slowhand wird er auch genannt. Keiner kann so gekonnt die Töne auf seiner Gitarre ziehen wie er. Und bei einem Konzert kommt es ja vor, dass er mehrfach gerissene Saiten während eines Songs wechseln muss. Und seine Fans wissen die Zeit gut zu überbrücken und klatschen einfach einen langsamen Rhythmus. Und er ist ja auch gerade wieder auf Tour. Morgen gastiert er in Spanien und am 13. Mai kommt er für 3 Konzerte nach Deutschland, spielt in Mannheim, Köln und München. Er füllt ja die größten Arenen, die diese Städte zu bieten haben. Und jetzt geht's in die 70er Jahre mit Jerry Rafferty. Mit Baker Street hat er seinen größten Hit landen können, mehrfach gecovert und in den Radioprogrammen über 5 Millionen Mal schon gespielt. Baker Street.
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0: 4:17 Uhr. Schönen guten Morgen.

Kurz nach 16:30, schönen guten Morgen. Hier der aktuelle Verkehrsservice in der ARD-Hitnacht. Die A1 Lübeck Richtung Fehmarn ist zwischen Neustadt-Mitte und Neustadt-Pelzerhagen wegen einer Nachtbaustelle noch bis etwa 5 Uhr gesperrt. Die A1 Hamburg Richtung Bremen ist zwischen Hamburg-Stillhorn und Harburg wegen einer Nachtbaustelle ebenfalls bis 5 Uhr gesperrt. Bitte hier über die U76 ausweichen. Die A1 Bremen Richtung Osnabrück ist zwischen Wildeshausen West und Dreieck Ahlhorner Heide wegen einer Nachtbaustelle ebenfalls noch bis etwa 5 Uhr gesperrt. Die A2 Hannover Richtung Dortmund ist in Höhe des Rastplatzes Brunsberg gesperrt. Die A8 München Richtung Salzburg ist zwischen Traunstein, Siegsdorf Ost und Bad Reichenhall wegen einer Nachtbaustelle bis 6 Uhr gesperrt. Hier ist auch eine Umleitung eingerichtet, die führt über die U91. Die A71 Erfurt Richtung Suhl ist zwischen Grevenroda und Oberhof wegen Tunnelwartungsarbeiten noch bis etwa 6 Uhr gesperrt. Die A100 Stadtring in Berlin ist wegen Wartungsarbeiten in beiden Richtungen zwischen Grade bzw. Oberlandstraße und Treptower Park bis etwa 5 Uhr gesperrt. Ebenfalls gesperrt ist die A113 in beiden Richtungen zwischen Dreieck Neukölln und Spätstraße. Die A111 in Berlin stadtauswärts ist im Tunnelortskern Tegel bis 5 Uhr gesperrt und die A115 in Berlin stadteinwärts ist zwischen Kreuz Zehlendorf und Spanischer Allee bis etwa 6 Uhr wegen Bauarbeiten gesperrt. Allen unterwegs eine gute und hoffentlich auch entspannte Fahrt.

0: Elton John, seine ausgiebige Abschiedstournee hat er längst über die Bühne gebracht. Aber von der Musik hat er sich noch lange nicht verabschiedet und hin und wieder wird er auch noch auf der Bühne stehen. Das ist ja nun mal seine große Leidenschaft, mit der er es zu Weltruhm gebracht hat. Und jetzt geht's in die 60er. Schöne Erinnerungen und auch so zeitlos geblieben. Scott McKenzie mit San Francisco. Der Song ging und geht auch um die Welt. Und er ist ja auch viel mehr als nur ein Song. Eine Hymne einer ganzen Epoche der Hippie-Kultur. Mehrfach Platz 1, über 7 Millionen Mal verkauft. Und bis auf die Kinoleinwand hat es der Song geschafft. Der bekannteste Film, Forrest Gump. Hier ist Scott McKenzie.
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auch so ein paar ruhige Momente sollte ein Morgen bereithalten. Gleich 5:10. Schönen guten Morgen und gleich starten die ersten Frühprogramme und damit verabschieden wir die ersten schon wieder. Kommen Sie gut und entspannt durch diesen Mittwoch.

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1: Um 5 Uhr mit Ina Heidemann. Öl- und Gasheizungen könnten in Deutschland auch nach 2045 eingebaut werden. Das geht aus dem Entwurf für ein neues Gebäudemodernisierungsgesetz hervor. Darin ist keine Rede mehr von einem Verbot. Hauptstadtkorrespondentin Nicole Markwald.

0: Den Angaben zufolge Kerosin nach Deutschland. Dies geschehe auf Anfrage des deutschen Energieministeriums und wegen der Krise in der Straße von Hormuz, teilte das israelische Außenministerium mit. Außenminister Saar habe bei seinem Besuch in Berlin die deutsche Wirtschaftsministerin über den Schritt informiert, heißt es. Bundesverkehrsminister Schnieder hatte jüngst dem Redaktionsnetzwerk Deutschland gesagt, dass Kerosinmangel für Deutschland kein Thema sei. Der Berliner Senat hat sein Konzept für Olympische Spiele offiziell vorgestellt. Die Kosten für die Durchführung werden auf 4,8 Milliarden Euro veranschlagt, für die nötige Infrastruktur weitere 1,6 Milliarden. Sebastian Schöbel, RBB 24 Landespolitik.
1: Die Schwimmarena soll nun nicht mehr rein temporär gebaut werden. Stattdessen will der Senat das Sommerbad im Olympiapark im großen Stil sanieren, überdachen und erweitern. Ebenfalls neu Beachvolleyball soll nun auf dem Maifeld gespielt werden. In einer Bürgercharta werden zudem weitere konkrete Forderungen an die Politik gestellt. So soll zum Beispiel der gesamte ÖPNV in Berlin während der Spiele kostenlos sein.
0: Ein weiterer Atommülltransport hat nach einer Fahrt quer durch Nordrhein-Westfalen am frühen Morgen das Zwischenlager in Ahaus erreicht. Der mittlerweile dritte Castor-Transport ist laut Polizei störungsfrei verlaufen. Der beladene Schwerlasttransporter war demnach am späten Abend ohne Zwischenfälle im rheinischen Jülich gestartet. Wie schon bei den ersten beiden Transporten von hochradioaktivem Atommüll im März und April ging es auch diesmal um einen einzelnen Castor-Behälter. Zum Fußball. Der FC Arsenal steht im Finale der Fußball-Champions League. Das Team gewann mit 1:0 gegen Atletico Madrid. Bayern München trifft heute Abend auf Paris Saint-Germain.
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3: Also wenn Sie Regen lieben, dann werden das wirklich Ihre Tage. Gestern, heute und morgen aktuell bei Temperaturen von 9 Grad in Grünow, 10 in Perleberg, 11 Grad haben wir in Frankfurt-Oder und in Potsdam und 13 sind schon in Cottbus. Der gestrige Regen, der war eigentlich nur so ein kleines Appetithäppchen. Heute wird Ihr Garten, die Felder und die Wälder richtig in die Hände klatschen. Es regnet im Grunde fast den ganzen Tag. Diese Regenfälle können auch mal schauerartig ein bisschen kräftiger ausfallen. In der Tendenz wird es aber ein bisschen trockener zum Nachmittag hin, meistens im Süden des Landes. Und bei den Temperaturen, na, da wird sich nicht viel tun. 7 bis 11 Grad, so viel haben wir ja jetzt auch gerade im Grunde schon. Morgen auch noch nass, wenn auch nicht mehr ganz so dolle. Wolken, wenig Sonne im Norden und in der Südhälfte, kräftiger Regen auch noch möglich, bis 16 Grad. Freundlicher und trockener wird es dann ab Freitag.
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3: Da gucken wir auf die Straßen und zuerst auf die B169 Elsterwerda Richtung Cottbus zwischen Lauchhammer und der A13 Roland. Da gibt es gerade eine ungesicherte Unfallstelle. Vorsichtig fahren. Eine ungesicherte Unfallstelle ebenfalls auf der A10 Schönefelder Kreuz Richtung Dreieck Potsdam zwischen Ferch und dem Dreieck Potsdam. Auf der A24 Richtung Hamburg auch ein Unfall passiert. Deswegen ist gerade die rechte Spur gesperrt zwischen Herzsprung und dem Dreieck Wittstock-Dosse. Und ansonsten noch im Stadtverkehr Berlin was. A115 die AWUS stadteinwärts zwischen dem Kreuz Zehlen Dorf und Spanische Allee gesperrt wegen Bauarbeiten. In diesen Minuten müsste das aber aufgehoben werden, weil dann ist die Nacht auch vorbei. Gute Fahrt.
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3: Ich bin heute Morgen auch über die Landstraße getuckert. Regen natürlich und die Straßen, die haben gedampft. Das sah schon ein bisschen hübsch aus. Ein nasser Tag erwartet uns. Überlegen Sie mal, wo gleich die Regenjacke war. Und dazu wird Ihnen auch Dampf gemacht. Jetzt von Depeche Mode.

0: Knock on wood. Sie können ja auch mal auf Holz klopfen, vielleicht ja auf Ihren Frühstückstisch. Hier ist Antenne Brandenburg, einen schönen, haben wir denn Mittwochmorgen mittlerweile schon, 5.12 Uhr. Was sagt denn um die Uhrzeit Ihr Schrittzähler? Ich habe original 346 Schritte, das ist wahnsinnig wenig. Und daran erkennen Sie auch, dass ich keinen Hund habe und trotz Regenwetter vielleicht noch ein bisschen Bewegung brauche. Da fehlen noch ein paar zur 10.000. Aber es gibt gute Nachrichten von der Wissenschaft. 10.000 Schritte, sagt man ja immer so, ne, ist aber ein Mythos. Sie müssen diese magische Schrittzahl gar nicht erreichen. Es reicht wohl, wenn wir überhaupt einfach ein bisschen mehr machen als üblich, sagt Ursula Stamm aus der RBB Gesundredaktion.
1: Wenn man zum Beispiel von 2.000 Schritten pro Tag auf 5.000 steigert. Also gerade Menschen, die sich wenig oder gar nicht bewegen, die profitieren am meisten davon, dass sie überhaupt anfangen. Und wer neben dem 20-minütigen Spaziergang und dem Treppensteigen noch täglich balanciert, also zum Beispiel auf einem Bein stehen, Zähne putzt, der macht ganz viel richtig.
0: Und wie mache ich das am besten, also wenn die Couch so gemütlich und bequem aussieht?
1: Wichtig ist vor allem für Menschen, die nicht so sportlich sind, die Bewegung in den Alltag einbauen. Wissenschaftler der Sporthochschule Köln haben festgestellt, dass schon ein 20-minütiger Spaziergang, wo die Herzfrequenz so ein bisschen hochgeht und man etwas tiefer atmet, dass der die Durchblutung im Gehirn um 30% steigert.
0: Ja, und wenn ich damit dann vielleicht mit meinen Schritten vielleicht ein bisschen fit werden will, was dann?
1: Ja, man kann natürlich immer langsam steigern, auch die Schrittzahl. Wenn es aber darum geht, seine Muskeln zu stärken, dann muss man schon ein bisschen intensiver trainieren. Und zwar so, dass man die Muskeln unter Belastung richtig spürt. Und das kann man zum Beispiel gut trainieren, indem man Treppen steigt, statt den Aufzug zu benutzen.
0: Ja, ist bei dem Wetter vielleicht dann doch sowieso die bessere Wahl, als jetzt ganz doll nass zu werden. Ne? Draußen regnet's und die Prinzen übrigens, die können jetzt auch bald ein paar Spaziergänge mehr machen. Die hören ja auf. Im Jahr 2027, also nächstes Jahr, gibt's die Abschiedstournee. Und hier hören Sie sie jetzt. Du musst ein Schwein sein. Na, bitteschön.

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0: UB40. Hier um 5.21 Uhr gleich auf Antenne Brandenburg. Wenn Sie sagen...
1: Halleluja, liebe Sonne, ich liebe dir.
0: Dann gibt's für Sie heute eine Enttäuschung. Damit wird's nichts, also mit der Sonne. Die Natur freut sich aber. Und was machen Sie bei dem Wetterchen?
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1: Im Studio Ronald Schleif. Guten Morgen. Öl- und Gasheizungen könnten in Deutschland auch nach 2045 eingebaut werden. Das geht aus dem Entwurf für ein neues Gebäudemodernisierungsgesetz hervor. Darin ist keine Rede mehr von einem Verbot. In Potsdam ist am Abend das jüdische Filmfestival Berlin-Brandenburg eröffnet worden. Brandenburgs Ministerpräsident Woidke sagte zum Auftakt, das Festival setze ein klares Zeichen gegen Antisemitismus, Hass und Hetze. Bis Sonntag werden in Potsdam und Berlin 60 Filme aus 22 Ländern gezeigt. Der FC Arsenal steht im Finale der Fußball-Champions League. Das Team gewann mit 1:0 gegen Atletico Madrid. Morgen trifft Bayern München auf Paris Saint-Germain.
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1: In Königs Wusterhausen im Kreis Dahme-Spreewald übt künftig der Zoll. Dort beginnt heute der Bau eines neuen Einsatztrainingszentrums für Zollbeamte. Am Mittag gibt's den offiziellen ersten Spatenstich, wie Arne Sprung berichtet.
2: Im Norden von Königs Wusterhausen auf dem Königspark-Gelände sollen drei Hallen entstehen. Ein Schießstand, ein Einsatztrainingsgebäude und eine Zweifeldsporthalle. Trainieren sollen hier vor allem die Beamten vom Zoll, die Waffen im Einsatz tragen. Das sind zum Beispiel die Zollfahndung und die Finanzkontrolle Schwarzarbeit. In ganz Deutschland werden aktuell 11 solcher Einsatztrainingszentren gebaut.
1: Ursprünglich sollte das Zolltrainingszentrum in Stahnsdorf in Potsdam-Mittelmark gebaut werden. Im Planungsverfahren hatte die Bundesanstalt für Immobilienaufgaben aber herausgefunden, dass dort das Gelände nicht geeignet ist. Die größte Bildungsmesse in Oberhavel, die ULAB, öffnet heute wieder ihre Türen. In der Turmerlebnis-City in Oranienburg können sich von 9 bis 16 Uhr junge Menschen über Jobs, Ausbildungen und duale Studiengänge informieren. Wer sich dort vorstellt, sagt uns die Programmmanagerin Melanie Schenk.
3: Wir haben eine sehr große Bandbreite an Unternehmen vor Ort, die zum einen auf der Suche sind nach Azubis für die nächsten Jahre, die aber auch duales Studium anbieten, aber eben auch Unternehmen, die einfach allgemein informieren über Möglichkeiten für die Zukunft, über Weiterbildung. Und die ULAB, der Name, heißt vom Prinzip her, dass es ums Ausprobieren geht.
1: Potsdams Stadtpolitik kommt heute zur Stadtverordnetenversammlung zusammen. Beraten wird unter anderem über ein Fütterungsverbot für die Tauben in der Landeshauptstadt. Außerdem geht es noch einmal um die umstrittene Verpackungssteuer. Weitere Themen: der kommunale Wärmeplan, ein gestaffeltes Wassertarifmodell und KI-Kameras, die Ertrinkende in Schwimmhallen erkennen sollen. Die Zeit, es ist 5:33 Uhr.
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4: Oh, wir haben hier so einen Fliederbusch vom Studio, der blüht ganz toll, aber der biegt sich richtig, hat schon gar keine Lust mehr auf Regen, jedenfalls nicht auf den Blättern offensichtlich. Das ist dem Regen aber relativ egal, was unser Fliederbusch hier will. Es regnet heute wirklich viel, zum Teil auch kräftiger. Etwas trockener wird es zum Nachmittag hin bei 7 bis 11 Grad. Heute die Höchsttemperaturen und genau in diesem Bereich befinden wir uns im Grunde auch schon. 7 bis 11 Grad. Morgen wird es auch noch nass sein. Wolken, wenig Sonne im Norden, in der Südhälfte sogar noch kräftiger Regen, auch morgen bis 16 Grad. Und ab Freitag, da können Sie dann wieder mal gucken, wo Sie die Sonne so finden.
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4: Auf der A2 Richtung Berlin gibt's eine Sperrung zwischen Ziesa und Wollin. Die rechte Spur nämlich bis 6 Uhr, also noch eine halbe Stunde. Hier ist eine Baustelle. Und auf der A24 Richtung Hamburg zwischen Herzsprung und dem Dreieck Wittstock-Dosse nach einem LKW-Unfall gestern der Standstreifen immer noch gesperrt. Im Landkreis Spree-Neiße, Fetschau-Cottbus zwischen Limberg und dem Abzweig nach Glinzig haben wir eine ungesicherte Unfallstelle. Und bei der S-Bahn in Berlin wird gerade eine Weiche repariert am Alex. S3, S5, S7 und S9 fahren deswegen unregelmäßiger. Gute Fahrt.
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4: Na, was sagt Ihr Müdigkeitsindex heute Morgen? Minus 5000 oder sind Sie schon im Plusbereich? Es hilft eigentlich nur eins, guter Kaffee. Und welchen aus Brandenburg bei uns geröstet, gibt's in genau einer Stunde hier. Bis dahin versuchen wir, Sie mal sachte wach zu kriegen mit Musik von Olivia Dean gleich. Und hier sind U2. Guten Morgen.

0: An dieser Stelle können Sie den Song von Olivia Dean hier auf Antenne Brandenburg auch gut mitsingen, ne? Weil man die Zähne morgens noch nicht auseinanderkriegt. Ach, wer ist da?
1: Hi, mein Name ist Bosse. Ich hoffe, Sie haben was Schönes geträumt. Sie hören Antenne Brandenburg. Warum? Damit Sie gut in den Tag kommen.
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0: Diese Songs kennen Sie von ihm, von Axel Bosse. Und Bosse ist jetzt wieder da mit einem neuen Album. Heißt Stabile Poesie, habe ich neulich 2 Stunden Autofahrt mit verbracht, immer wieder hoch und runter. Seit ein paar Wochen ist es draußen und genau das hat er auch mitgebracht. Letzten Sonntag war Aki Bosse nämlich bei uns zu Gast, hat mit meiner Kollegin Katharina Zanner geplaudert. Ich war sehr neidisch und da ging es nicht nur um die Musik und natürlich auch die neue Musik, sondern auch zum Beispiel um solche Sachen wie sein Lieblingsbuch.
1: Ist das Parfüm. Das liebe ich. Ich habe letztens auch mal wieder den Film von Tom Tykwer geguckt und ich finde es so schwierig, dieses Buch zu verfilmen und ich finde, er hat das so, so gut gemacht. Ansonsten ist es bei mir so, dass ich jetzt gerade eigentlich erstmal wieder so Zeit gefunden habe. Man muss so sagen, dass dieses Schreiben und dieses Grübeln an eigenen Texten, man hat dann keinen Bock. Also ich höre dann auch ganz, ganz wenig Musik, weil ich sowieso den ganzen Tag meine eigene Scheiße hören muss. Und dann kann ich auch nicht so viel lesen, weil ich ja den ganzen Tag meine eigene Scheiße lesen muss. Und jetzt gerade merke ich das so richtig. Für mich ist das so schön, dass dieses Album abgegeben ist, jetzt da ist, jetzt gehört es den Leuten. Und ich fange jetzt wieder an zu lesen.
0: Ich mag den so sehr gerne. Was das Schönste am Tourleben ist, wie er es geschafft hat, mit dem Rauchen aufzuhören und was er über sein neues Album sagt, können Sie alles nachhören. 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Mai. Da spielt er in Berlin in der Max-Schmeling-Halle. Guten Morgen.

Revolverheld hier auf Antenne Brandenburg. Lass uns gehen oder lass uns fahren. Blick auf die Straßen. A100 im Stadtverkehr Berlin Richtung Treptow. Zwischen Tempelhofer Damm und Oberlandstraße. Da haben wir gerade einen Feuerwehreinsatz. Linke und mittlere Spur sind gesperrt. Kann hier unter Umständen also ein bisschen länger dauern. Kommen Sie gut in den Tag.

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1: Im Studio Jasmin Becker, guten Morgen. Brandenburgs Sportminister Hoffmann hat die Pläne für eine Berliner Olympia-Bewerbung begrüßt. Der CDU-Politiker sagte in RBB 24 Brandenburg aktuell, dass die Nachhaltigkeit gegeben sei. In Brandenburg sollen laut dem Konzept auch einige Wettkämpfe stattfinden, etwa im Rudern oder im Golf.
2: Wir haben große Vorteile für diese Region und der größte Vorteil ist sicherlich, dass wir bereits über die größte Zahl von Sportstätten verfügen. Man muss also nichts extra bauen und insofern ist das eine tolle Bewerbung und alle freuen sich drauf.
1: Berlin will sich für die Olympischen Sommerspiele 2036, 40 oder 44 bewerben. Der Deutsche Olympische Sportbund wird am 26. September bekannt.

0: hieß es im Plädoyer der Staatsanwaltschaft. Die Verteidigung hatte dagegen eine deutlich geringere Strafe von maximal 8,5 Jahren beantragt, unter anderem wegen eines verbotenen Kraftfahrzeugrennens mit Todesfolge. Der Prozess hatte im Januar diesen Jahres am Landgericht Cottbus begonnen. Dabei sind unter anderem Videoaufnahmen gezeigt worden, die Flucht in dem gestohlenen Auto dokumentieren sollten.
1: Öl- und Gasheizungen sollen in Deutschland auch nach 2045 eingebaut werden dürfen. Das geht aus dem Entwurf des Wirtschaftsministeriums für ein neues Gebäudeenergiegesetz hervor. Demnach können die Heizungen auch weiter mit fossilen Brennstoffen betrieben werden. Hauptstadtkorrespondentin Nicole Markwald.
2: Das Gesetz soll technologieoffener, flexibler, praxistauglicher und einfacher werden, heißt es in dem Entwurf, der dem ARD-Hauptstadtstudio vorliegt. Weiterhin geplant bleibt die sogenannte Biotreppe. Sie sieht die Einführung von einer Mindestquote von Grüngas und Grünheizöl vor. Dieser nachhaltige Anteil soll dann stufenweise heraufgesetzt werden. Von 10% ab 2029 bis 60% im Jahr 2040.
1: In Potsdam ist am Abend das jüdische Filmfestival Berlin-Brandenburg eröffnet worden. Ministerpräsident Wojtke sagte zum Auftakt, das Festival setze ein klares Zeichen gegen Antisemitismus, Hass und Hetze. Bis Sonntag werden in Berlin und in Potsdam 60 Filme aus 22 Ländern gezeigt. Im Zentrum stehen die beiden Kategorien Spiel- und Dokumentarfilm. Soweit die Antenne Brandenburg Nachrichten. 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
4: Ich mag es immer ganz gerne, hier den Wetterbericht durchzugucken, was für Arten von Regen wir haben. Also, Sprühregen, leichter Regen, leichter Sprühregen, normaler Regen und starker Regen ist alles heute irgendwo vertreten. Und so wird es den Tag über tatsächlich auch weitergehen. 7 bis 11 Grad kriegen wir, schauerartiger Regen bis zum Mittag. Und dann teilt sich das ein bisschen. Dann wird es in der Nordhälfte Brandenburgs weiter regnen, also fast bis abends. Im Süden des Landes, da wird es dann etwas trockener werden. Und vielleicht guckt da mal ganz kurz die Sonne durch. Morgen wird es auch noch nass sein, aber nicht mehr so wie heute. Dann wird sich schon manchmal so ein bisschen eine Wolkenlücke da durchmogeln. In der Südhälfte aber leider morgen nasser. Es ist immer unterschiedlich. Bis 16 Grad. Also nie war das Wetter schwieriger als heute. Aber freundlicher und trockener. So viel weiß ich ab Freitag.
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4: Irgendwas muss man ja können. Vorsicht in der Ortsdurchfahrt Dransdorf im Landkreis Dahme-Spreewald. Da haben wir gerade 6 Rinder auf der Straße und auf der B97 Cottbus Süd-Spremberg zwischen Galinchen und Groß-Osnich Personen gerade auf der Straße. Dann die B158 Blumenberg-Ahrensfelde. Auch hier Personen auf der Straße unterwegs. Bitte Vorsicht zwischen der A10 im Anschluss Hohenschönhausen und Ahrensfelde. Und einen Unfall haben wir dann noch im Landkreis Spree-Neiße. Fettschau-Cottbus zwischen Limberg und dem Abzweig nach Glinzig. Hier hat es gekracht, deswegen ein paar Behinderungen. Gute Fahrt.
5: 6:04 haben wir es.
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5: Ja, bei dem Wetter zum Trost ist ja heute Mettwoch. Ich habe extra mein neues Mett-Shirt angezogen für Sie.
4: Ach, ist das wieder schön.
5: Oder
4: und
5: ich
4: wie
5: auch.
4: Stramm es über dem Bauch ist.
5: Ja, OMD beweisen uns jetzt auch noch, dass man mit Regentropfen-Sound auch toll Musik machen kann.
4: Ah ja.
5: Und Sie vergessen bitte nicht, Regenstiefel und Gummischirm.

0: Schönen guten Morgen.
1: 6.11 Uhr.
2: Hallo, hier ist Markus Asmus und heute ist Mittwoch.
1: Haben Sie was gemerkt? Das war nicht der Asmus, das war eine KI-Stimme von ihm.
2: Hallo, hier ist Markus Asmus und heute ist Mittwoch.
3: Ich find's auch gruselig.
1: Ja, jetzt wieder der Echte, bitte.
2: Ja, jetzt wieder der Echte. Aber wie täuschend einfach das, oder echt das inzwischen klingt, heutzutage, sowas nachzumachen. So eine Stimme zu generieren. Und damit kommen natürlich auch immer mehr Betrüger auf den Plan.
1: Genau, darüber wollen wir heute reden. Morgenreporter Ivo Ziemann hört sich auch mal um, ob die Leute eigentlich schon mal sowas erlebt haben. Ivo, wen hast du gefunden?
4: Dem Tobias ist das Thema nicht fremd, denn der hat besonders in seinem Bekanntenkreis Leute, die damit schon konfrontiert wurden, so mit verstellten Stimmen und so, ja?
5: Ja, ich habe selber nicht gehört, aber also die Mutter von meinen Jungs, die bekam schon mal so einen Anruf, hallo hier, Hilfe, ganz schlimm, hab einen Unfall gehabt und so. Dann macht man sich krasse Sorgen und der Kopf schaltet ab, ne?
4: Und was steckte dahinter? Also da war eine Betrugsmasche.
5: Nee, das ging nicht weiter, weil dann sie das Gespräch abgebrochen hat, weil das unglaubwürdig war am Ende. Man muss ja auch Fragen stellen, um das Kind zu identifizieren und das können die meistens nicht so richtig. Aber natürlich, irgendwie wird dann Geld verlangt. Ich ahne das, nicht? Um erstmal Gericht oder irgendwas zu bezahlen oder um irgendwo rauszukommen.
4: Ganz das war irgendwie zum Verwechseln ähnlich, ja, oder?
5: Muss wohl, ja. Aber das ist dann manchmal mit Störgeräuschen noch ein bisschen unterlegt. Und das, also ich weiß nicht, wie weit sie wirklich sind. Manche Leute behaupten, es wäre täuschend ähnlich und unverwechselbar. Ich habe den Eindruck, dass da sehr viel, zum Glück, dass alles noch nicht so richtig gut funktioniert.
4: Okay, und die Freundin ist zum Glück nicht ganz doof reingefallen.
5: Ist niemand reingefallen, nein.
2: Ja, aber wir haben ja gerade gehört hier bei mir. Hallo, hier ist Markus Asmus und heute ist Mittwoch. Das kommt schon sehr nah ran, muss ich wirklich zugeben.
1: Dann noch durchs Telefon vielleicht.
2: Absolut. Also, wir wollen auf jeden Fall heute noch jemanden überraschen damit und gucken, ob der auch drauf reinfällt. Das probieren wir aus. Und Sie werden gleich hören, was Sie tun können, damit Sie nicht auf solche Fake-Anrufe reinfallen. In 7 Minuten.

0: Morgen am pitchnassen Mittwoch.
1: Pitsche, pitsche, patsche. 6.21 Uhr haben wir hier auf Antenne Brandenburg.
0: Da bekommen Sie einen Anruf von Ihrer Schwester und die sagt, es ist etwas ganz Schlimmes passiert und sie braucht sofort Geld. Kann das wirklich sein?
1: Also wenn Sie sich diese Frage stellen, dann sind Sie schon ganz weit vorne. Denn Fake-Anrufe, die werden immer häufiger und die Stimmen mittels KI zum Teil täuschend echt.
0: Wir hören heute Morgen, was da schon alles möglich ist und wir geben auch Tipps, wie Sie da nicht drauf reinfallen. Michael Scherer von der Verbraucherzentrale in Potsdam hat jetzt zum Beispiel einen Tipp, wie man solchen Betrügern auf die Schliche kommen kann.
2: Das Wichtigste, glaube ich, ist, dass man einfach durch Rückfragen nochmal ganz gezielte Sachen fragt, die nur die betroffene Person weiß, die sie auch nirgendwo veröffentlicht hat, die sie auch nirgendwo in ihren Profilen bei Social Media zum Beispiel stehen hat.
0: Ja, und auch ein guter Tipp, rufen Sie die echte Person an. In der Regel hat man ja die Nummer von der Schwester, vom Chef, von Mama, Papa. Und dann nachfragen, ob sie da wirklich gerade davor angerufen hat. Mhm. Ja. Mehr Tipps gibt es heute den ganzen Morgen bei uns, auch online auf antennebrandenburg.de.

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0: Schönen guten Morgen zusammen.
1: Morgen.
0: Kerstin hat uns geschrieben zum Thema Scam und Fake-Anrufe. Das ist ja unser Thema heute Morgen. Sie schreibt, wir haben ein Codewort für uns. Erst wenn das genannt wird, wenn der Anrufer das Codewort weiß, dann weiß sie auch, dass es echt ist.
1: Und ich hoffe, bei dir ist es nicht Mettbrötchen.
0: Unter anderem, aber jetzt vor allen Dingen auch Kaffee heute Morgen, denn es gibt gleich wieder ein lecker Kaffeepaket zu gewinnen. Erstmal die Neuigkeiten.
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3: Im Studio Ronald Schleif.
4: Guten Morgen.
3: Brandenburgs Sportminister Hoffmann hat die Pläne für eine Berliner Olympiabewerbung begrüßt. Der CDU-Politiker sagte in RBB 24 Brandenburg aktuell, dass die Region über eine große Zahl von Sportstätten verfüge. Laut dem Konzept soll es auch in Brandenburg Wettbewerbe geben. Öl- und Gasheizungen sollen in Deutschland auch nach 2045 eingebaut werden dürfen. Das geht aus dem Entwurf des Wirtschaftsministeriums für ein neues Gebäudeenergiegesetz hervor. Demnach können Heizungen auch in Zukunft mit Öl und Gas betrieben werden. Der FC Arsenal steht im Finale der Fußball Champions League. Der Spitzenreiter der englischen Liga gewann das Rückspiel gegen Atletico Madrid mit 1:0.
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3: Das Haus der Begegnung in der Potsdamer Waldstadt feiert heute sein 20-jähriges Jubiläum. Der soziokulturelle Treffpunkt hat sich zu einem festen Kern in der Nachbarschaft entwickelt. Es gibt Bildungs-, Beratungs- und Freizeitangebote. Dabei spielen auch Barrierefreiheit und Inklusion eine große Rolle. Das Haus der Begegnung möchte auch in den nächsten 20 Jahren für die Menschen in der Waldstadt ein Anlaufpunkt sein, sagt die Organisatorin und Leiterin der soziokulturellen Stadtteilarbeit in Potsdam, Antje Siegel.
5: Das Haus der Begegnung ist ein Treffpunkt, ein Nachbarschaftsort für alle Bürgerinnen und Bürger, die einfach zusammenkommen können, ihre Sorgen, ihre Nöte dort verortet wissen, wo ihnen Hilfe angeboten werden kann oder auch Vernetzung in die Verwaltung. Man findet dort halt ein offenes Ohr. Man kann an Kursen teilnehmen, um einfach sich in einem dritten Ort, was auch nicht die Arbeit ist, einfach zu engagieren.
3: Neuruppin treibt die Wärmewende voran. Die Stadtverordneten haben jetzt den Startschuss für die kommunale Wärmeplanung gegeben. Ziel ist es, die Wärmeversorgung der Stadt bis spätestens 2045 klimaneutral zu gestalten. Das ist eine Vorgabe des Bundes. Der Wärmeplan soll unter anderem zeigen, wo künftig Wärmenetze ausgebaut werden können und wo dezentrale Lösungen sinnvoll sind, etwa mit Wärmepumpen oder Solarthermie. Bürgermeister Nico Ruhle sagte uns,
6: wir sind da sehr, sehr weit mit dem großen Projekt Geothermie, da werden wir sehr viele Haushalte bereits klimaneutral dann versorgen können. Wir haben das Thema Wind, wir haben das Thema Solar auch hier vor Ort noch anders zu bespielen. Also da sind wir guter Dinge, dass wir dann am Ende, und das ist ja das Ziel, bis 2045 dann klimaneutral hier in der Stadt auch unterwegs sein können.
3: Die kommunale Wärmeplanung in Neuruppin soll bis Mitte 2028 abgeschlossen sein. Die Zeit 6.33 Uhr.
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1: Wenn man heute Gedanken verloren aus dem Fenster guckt, dann kann man den Pfützen beim Wachsen zugucken. Ist das nicht ein schöner Anblick?
0: Platsch, platsch.
1: Wir haben 9 Grad gerade dazu in Grünow, 12 sind es in Dahme, 13 in Altdöbern. Und bei diesen Temperaturen, da werden wir uns ungefähr so einpendeln, 7 bis 11 Grad. Also mehr wird es auf gar keinen Fall. Und es regnet heute den ganzen Tag, schauerartig zum Teil, auch wirklich kräftiger. Gucken Sie mal, ob Sie irgendwas noch reinräumen müssen, was Sie vielleicht in der Nacht noch vergessen haben, draußen irgendwo im Garten oder auf dem Balkon.
0: Na, jetzt ist es auch zu spät.
1: Naja, nee. Dann kann es wenigstens trocknen und dann hast du am Wochenende wieder was. Also am Nachmittag wird es ein bisschen trockener, allerdings nicht überall. Es wird weitergehen mit viel Regen im Norden des Landes. Im Süden kann vielleicht mal ganz kurz Stopp sein. Morgen geht es dann aber auch noch mit Regen weiter, aber nicht so dolle wie heute. Die Südhälfte wird dann immer wieder Regen kriegen bis 16 Grad.
0: Das war eben wie zu Hause. Naja, nee, Markus, mach das jetzt.
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1: Ich glaube hier, keine Widerrede. A10, östlicher Ring, Richtung Dreieck Barnim. An der Zufahrt Hohenschönhausen steht gerade ein Auto mit einer Panne auf der Beschleunigungsspur. Vorsicht und aufpassen auch weiterhin in der Ortsdurchfahrt Dransdorf im Landkreis Dahme-Spreewald. Da laufen immer noch 6 Rinder auf der Straße. Im Landkreis Oberhavel eine ungesicherte Unfallstelle zwischen Flatow und Orion und im Stadtverkehr Berlin A100 Richtung Treptow zwischen Tempelhofer Damm und Oberlandstraße. Linke und mittlere Spur gesperrt. Hier ist die Feuerwehr im Einsatz, kann also ein bisschen länger dauern. Gute Fahrt.
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0: Bevor ich jetzt die Sitzauflagen alle noch reinräume, die tropfnassen, haben wir noch einen lecker Kaffee für Sie.
1: Ja.
0: Bei dem Wetter braucht man das ja auch. Das finde ich sehr lustig. Es gibt eine Kaffeesorte bei der Hauswald-Kaffeerösterei in Schorfheide, die heißt Morgenmuffel.
1: Schorfheider Morgenmuffel heißt sie. Die sind vielleicht noch mal eine ganz besondere Episode.
0: Wollen Sie die haben? Dann ran ans Telefon.
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0: Morgen.
1: Guten Morgen, 6.41 Uhr.
0: Antenne Brandenburg ist hier. Über den Bäckertresen, über den Tanketresen, über den Küchentresen. Überall geht gerade die Ware Nummer 1 weg.
2: Kaffee!
0: Ja, aber Bianca aus Finsterwalde kocht sich bald den besten.
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0: Bianca, bist du auch ein Morgenmuffel eher?
4: Ja, teilweise schon.
1: Ja? Wie lange braucht es, um dich ansprechen zu dürfen?
4: Na, eine halbe Stunde.
0: Dann haben wir jetzt Glück gehabt, weil du bist schon eine halbe Stunde wach.
4: Auch länger als eine halbe Stunde, genau.
0: Du bist als Schnellste durchgekommen und gewinnst jetzt ein super leckeres Kaffeepaket aus Brandenburg von einer tollen Rösterei.
1: Wir schenken dir nämlich Kaffee, und zwar den Schorfheider Morgenmuffel und die Schlufter Urborne, also die Namen sind ja schon mal der Knaller, von der Rösterei Hauswald Kaffee in Schorfheide.
4: Oh, das ist sehr schön, da freuen wir uns auf jeden Fall, meine Kolleginnen und ich.
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0: Schönen guten Morgen mit Antenne Brandenburg.
1: Guten Morgen.
0: Was heute nicht alles durch Brandenburg patscht. 6 Rinder hatten wir vorhin, die sind immer noch da.
1: Genau, in der Ortsdurchfahrt Dransdorf im Landkreis Dahme-Spreewald, ja. Immer noch 6 Rinder.
0: Und jetzt kommen auch noch Ziegen dazu.
1: Ganz genau, 2 an der Zahl. In Kolkwitz nämlich bei Cottbus auf der Schulstraße.
0: Mhm, ich habe noch eine dritte Ziege.
1: Sag mal.
0: Guten Morgen. 6:51 Uhr.
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1: Im Studio Jasmin Becker. Guten Morgen. Brandenburg-Sportminister Hoffmann hat die Pläne für eine Berliner Olympia-Bewerbung begrüßt. Der CDU-Politiker sagte in RBB 24 Brandenburg aktuell, dass die Region über eine große Zahl von Sportstätten verfüge und man nicht extra bauen müsste. Laut dem Berliner Konzept sollen etwa Wettbewerbe beim Kanu, Rennsport, Rudern oder Golf in Brandenburg stattfinden. Berlin will sich für die Olympischen Sommerspiele 2036, 40 oder 44 bewerben. Der Deutsche Olympische Sportbund wird am 26. September bekannt geben, welchen Kandidaten er beim Internationalen Olympischen Komitee ins Rennen schickt. Im Mordprozess um den in Lauchhammer getöteten Polizisten wird heute das Urteil erwartet. Der Fall wird seit Januar vor dem Landgericht Cottbus verhandelt. Und auch wir haben diesen Prozess begleitet. Was ist da heute zu erwarten, Aspasia Opitz?
2: Ja, die Staatsanwaltschaft wirft dem 27-jährigen Angeklagten Mord vor und hat lebenslange Haft gefordert. Die Verteidigung dagegen fordert eine deutlich geringere Strafe von maximal 8,5 Jahren, unter anderem wegen eines verbotenen Kraftfahrzeugrennens mit Todesfolge. Das Urteil soll im Laufe des Tages gesprochen werden.
1: Bundeskanzler Merz hatte alle Spekulationen über ein vorzeitiges Ende

0: denn dadurch wäre Deutschland wochenlang nur eingeschränkt handlungsfähig. Die schwarz-rote Bundesregierung ist heute genau ein Jahr im Amt. Wie gewohnt will Merz am Vormittag die Kabinettssitzung im Kanzleramt leiten. In aktuellen Umfragen haben Union und SPD keine Mehrheit mehr.
1: In Potsdam ist am Abend das jüdische Filmfestival Berlin-Brandenburg eröffnet worden. Ministerpräsident Woidke sagte, das Festival setze ein klares Zeichen gegen Antisemitismus, Hass und Hetze. Die Filme sind in Kinos in Potsdam und in Berlin zu sehen. Katharina Trümper informiert.
2: Die Filme würden berühren, zum Nachdenken anregen und für Gespräche sorgen, sagte Woidke. Bis Sonntag werden 60 Filme aus 22 Ländern gezeigt. Im Zentrum stehen die Wettbewerbe zu Spielfilmen und Dokumentarfilmen. Daneben gibt es die Reihe The Other Israel. Dabei soll laut den Veranstaltern die komplexe Realität in israelischen und palästinensischen Gesellschaften beleuchtet werden, jenseits politischen Lagerdenkens. Außerdem werden internationale Gäste erwartet und es sind zahlreiche Gespräche geplant.
1: Und soweit die Antenne Brandenburg Nachrichten. Mehr Informationen aus Brandenburg und Berlin finden Sie jederzeit auf rbb24.de.
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4: Gerd aus Cottbus hat uns eine Studionachricht geschrieben. Bei der Qualität, die Schuhe heutzutage haben, sind Sandalen doch die beste Wahl. Da bleibt die Brühe nicht im Schuh, sondern läuft prima ab.
5: Schön, Gerd.
4: Das ist eine gute Idee, Gerd. Ja. Wirklich, tatsächlich. Es ist heute so richtig nass, schauerartiger Regen. Zum Mittag wird es trockener in der Südhälfte. Im Norden aber regnet es weiter bei Temperaturen, die sich so rund um die 10 Grad einpendeln werden. Und morgen geht es dann weiter mit Regen. Aber auch da wieder zweigeteilt. Im Süden wird es morgen nasser, in der Nordhälfte kann mal kurz die Sonne durchgucken.
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4: A10 östlicher Berliner Ring Richtung Dreieck Barnim. An der Zufahrt Hohenschönhausen haben wir gerade ein Auto mit einer Panne auf der Beschleunigungsspur und eine Vollsperrung gibt es im Landkreis Oder-Spree zwischen Schöneiche bei Berlin und der B1 B5 nach einem Unfall. Im Landkreis Oberhavel zwischen dem Abzweig nach Flatow und Orion ein Unfall, auch hier dauert es länger. Und Niederneuendorf, Spandauer Landstraße zwischen Waldmeisterstraße und Keilerweg haben wir einen toten Fuchs, der da auf der Straße liegt. Weiter geht's im Stadtverkehr Berlin, A100 Richtung Treptow zwischen Tempelhofer Damm und Oberlandstraße, linke und mittlere Spur gesperrt, weil hier ein Feuerwehreinsatz läuft. Und geblitzt wird auch noch. Wir haben eine Blitzermeldung. Schönen guten Morgen, wer ist denn da?
6: Guten Morgen, hier ist Michael. Es steht ein Blitzer auf der B101 Richtung Herzberg zwischen Brandes und Bernsdorf. Höhe Einflugschneise.
5: Alles klar, dann heute mal nicht die B101 als Einflugschneise nutzen.
4: Nein.
5: Wenn, dann eher mit dem Motorboot oder wahlweise Jetski.
4: Ja.
5: Bei dem Wetter.

0: finde diese Zeile so schön. Passt auch super in diesen Tag. Weckt sie nicht, bis sie selber sich regt.
1: Und dann einen Kaffee verdreht.
0: Ja! 11:07,
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0: Wir stellen Ihnen ja gerade Brandenburger Kaffeeröstereien vor und damit auch Katja Straube. Sie ist Chefin in der Kaffeerösterei in Bad Saro.
3: Ich denke, es gibt alles, was das Herz begehrt, ein bisschen. Es ist gemütlich, sehr gemütlich. 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
1: Herrlich. Ja, und der kommt aus aller Welt, direkt in die Rösttrommel.
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0: Wird ihn heute vielleicht auch so gehen. Bei manchen Leuten muss man dreimal hingucken, wer es ist, weil die Kapuze aufhaben und man gar nicht weiß, wer da zur Arbeit kommt.
1: Alle ganz dick eingemummelt und vom Regen geschützt, ja.
0: Schönen guten Morgen. Antenne Brandenburg. 7.18 Uhr haben wir es. Er war stinkend faul als Schüler, sagt er von sich selbst, und hat fast den Schulabschluss nicht geschafft. Jetzt ist er unser Bildungsminister hier in Brandenburg, Gordon Hoffmann aus der Prignitz. Ja, und er kommt heute zum Antrittsbesuch an die Prinz-von-Homburg-Schule in Neustadt-Dosse, wo er auch Reiten unterrichtet wird. Schulleiter Christian Tatje ist schon ganz aus dem Häuschen.
2: Wir sind ja eine sehr besondere Schule. Es gibt unser System nur viermal in Brandenburg, also Klasse 1 bis 13. Dann haben wir das Reiten in der Schule, aber zum Beispiel auch schon einige Besonderheiten bei der Berufsorientierung. Und ihm das alles mal zu erklären, also die Komplexität unserer Schule. Und er hat sich ja gewünscht, mit Schülern und auch mit Lehrkräften ins Gespräch zu kommen. Da haben wir dann schon die Chance, mal offen zu sprechen. Da ist sicherlich ein Vorteil, dass er aus der Gegend kommt und auch selbst mitbekommt, wie viele Lehrkräfte ziehen ihn eigentlich in die Gegend. Da hoffe ich natürlich schon, dass er das mit nach Potsdam nimmt, wie wir hier Nachwuchs bekommen, dass die Fächervielfalt erhalten bleiben kann.
0: Also Brandenburgs Bildungsminister Gordon Hoffmann kommt heute nach Neustadt-Dosse, wenn er nicht wieder verpennt wie früher.
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0: der Regen nachher irgendwann aufhören sollte. Man kann auch selber zum Regenmacher werden. Brandenburg lädt gerade förmlich dazu ein.
1: Ja.
0: Wir haben so einen Fliederbusch vorm Studio, wo man da richtig schön dran wackelt. Ich habe es heute schon ausprobiert. Dann können Sie es regnen lassen. Es muss sich nur jemand runterstellen, Annelie.
1: Bäumchen, schüttel dich, wirf ganz viel Regentropfen über mich.
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3: Im Studio Ronald Schleif. Guten Morgen. Eine mögliche Berliner Olympia-Bewerbung ist auch für Brandenburg wichtig. Das sagte Sportminister Hoffmann am Abend in RBB 24 Brandenburg aktuell. Sollten die Olympischen Sommerspiele 2036, 40 oder 44 tatsächlich in Berlin stattfinden, würde auch Brandenburg davon profitieren. Am Landgericht Cottbus wird heute das Urteil in einem bundesweit beachteten Prozess erwartet. Es geht um den Tod eines Polizisten aus Dresden. Der 32-Jährige wurde im vergangenen Jahr bei einer Verkehrskontrolle in Lauchhammer von einem Auto erfasst. Der FC Arsenal steht im Finale der Fußball Champions League. Das Team gewann mit 1:0 gegen Atletico Madrid.
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3: Betrugsmaschen im Internet oder am Telefon nehmen immer mehr zu. Dabei wird oft auch KI eingesetzt, zum Beispiel mit künstlich erzeugten Stimmen. Michelle Scherer von der Verbraucherzentrale in Potsdam rät zum schnellen Handeln, wenn man darauf reingefallen ist.
4: Egal, was es war. Wenn irgendwo Geld geflossen ist, möglichst schnell versuchen, den Geldstrom aufzuhalten. Natürlich immer eine Anzeige bei der Polizei zu stellen. Wenn man jetzt Daten von sich preisgegeben hat, wie zum Beispiel Passwörter oder ähnliches, sollte man möglichst schnell die Passwörter ändern, sichere Passwörter vergeben. Alles, was man von sich preisgegeben hat, unbedingt ändert.
3: Mit einem Anmelderekord von mehr als 110 Ausstellern öffnet am Vormittag die ULab ihre Türen. Die größte Ausbildungs- und Weiterbildungsmesse im Kreis Oberhavel lädt junge Menschen nach Oranienburg ein. In der Turmerlebnis-City können sie sich von 9 bis 16 Uhr über alle Branchen im Landkreis informieren. Dabei wird viel Wert auf den praktischen Bezug gelegt, sagt Organisatorin Melanie Schenk.
5: Wir haben viele Interaktionen vor Ort. Wir haben im Außenbereich sehr viele Fahrzeuge und Baugeräte, die ausprobiert werden können. Und genau daher kommt eben der Name ULab, um es erlebbar und greifbar zu machen für die Schüler.
3: Die Ausbildungs- und Berufsorientierungsmesse ULab geht heute von 9 bis 16 Uhr. An der Kleeblatt-Grundschule in Ludwigsfelde im Kreis Teltow-Fläming fällt heute überraschend der Unterricht aus. Dort stehen Teile des Schulgebäudes unter Wasser. Das hat Antenne Brandenburg von Eltern aus einer Mitteilung der Schulleitung erfahren. Grund ist nicht etwa der aktuelle Regen, sondern ein geplatzter Wasserschlauch in einem Raum für Naturwissenschaften. Deshalb musste aus Sicherheitsgründen der Strom abgeschaltet werden. Die Eltern wurden gebeten, ihre Kinder heute zu Hause zu lassen. Es gibt nur eine Notbetreuung. Die Zeit 7.33 Uhr.
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1: Wann haben Ihre Scheibenwischer zuletzt auf voller Stufe geputzt?
0: Oh, ist eine Weile her.
1: Ist ein bisschen her, ne? Kann aber heute wieder passieren. Die dürfen heute Gummi geben. Es ist heute auch kühler. Wir haben zwar schon um die 10 Grad, aber die werden nicht weiter steigen. 7 bis 11 Grad sind nämlich heute die Höchstwerte. Und es wird ordentlich plattern. Trockener wird es zum Nachmittag in der Südhälfte Brandenburgs. Der Norden, der bleibt ordentlich verregnet. Und morgen ist es dann ganz genau andersrum, das ausgleichende Gerechtigkeit. Dann gibt es kräftigen Regen im Süden und freundlich ist es insgesamt in der Nordhälfte, aber nass wird es überall noch mal ein bisschen.
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1: A10 westlicher Berliner Ring Richtung Dreieck Havelland. Zwischen Brieselang und Falkensee ein Fahrzeug ist hier liegen geblieben und im Landkreis Oder-Spree. Zwischen Schöneiche bei Berlin und der B1, B5 ist die Straße nach einem Unfall gesperrt. Dann haben wir Stau oder stockenden Verkehr aktuell auf der A115 Richtung Berlin am Kreuz Zehlendorf, in Potsdam auf der Nutestraße stadteinwärts, auf der Zeppelinstraße sowie auf der B273 in Bornim und es stockt auch auf der B102 an der Ampelkreuzung Neuschmerzke Richtung Brandenburg sowie in Brandenburg selbst auf der Wilhelmsdorfer Landstraße. Und geblitzt wird heute Morgen auf der B101 Richtung Herzberg zwischen Brandis und Bernsdorf Höhe der Einflugschneise. Gute Fahrt.
0: 7.33 Uhr.
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0: Da formen wir heute mal die Lippen zu einem Ö. So hieß nämlich eine der berühmtesten Platten von Herbert Grönemeyer, auf der fast alle seine großen Hits waren. Alle auf auf der Ö. Ja, und Marc hat damals gerade seine Lehre gemacht und hat von dem Album besonders einen Song in Erinnerung, den er sehr gerne mal wieder hören würde, hat er uns geschrieben hier auf Antenne Brandenburg. Und das ist Komet. Und diesen Wunsch erfüllen wir dir sehr gerne, Marc. Ihren übrigens auch jeden Morgen um kurz nach halb acht.
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0: Sie sagen vielleicht, ich weiß, aber ich sag's nochmal, das war Zoe Wees hier auf Antenne Brandenburg.
1: Um 7.42 Uhr, ich weiß.
0: Guten Morgen mit regendampfenden Straßen hier in Brandenburg bei uns heute früh. Ich habe das übrigens alles gerade selbst gesagt.
1: Wie soll das sonst sein?
0: Ja, ich sage das nur vorneweg, weil wir reden ja heute über Betrugsanrufe mit KI-Stimmen, wo die Stimme von Verwandten künstlich nachgemacht wird. Und dann denkst du, da ruft deine Nichte an und sie braucht mal ganz schnell 3.000 Euro. Mhm. Wie erschreckend einfach sowas geht, das zeigt uns heute unser Antenne-Technik-Experte Matti Zachau. Um sowas zu machen, braucht man dafür eigentlich viel Technik, Matti?
2: Nee, eigentlich nicht. Ich brauche eigentlich bloß einen einzigen Computer. Und ich habe jetzt einfach von dir, Markus, mal Moderation aus dem Radio mitgeschnitten. Also deine Stimme 5 Minuten lang hört sich so an.
0: Guten Morgen um 7:05. Antenne Brandenburg ist hier mit einem wichtigen Verkehrsservice.
2: Genau, und das packe ich jetzt einfach in so eine künstliche Intelligenz rein. Also ich lade hier jetzt einfach deine Moderation als Tondatei hoch. Moment. Jetzt arbeitet er, das dauert alles so ein kleines bisschen.
0: Krass.
2: Und dann sind wir fertig. So, und jetzt kann ich einfach mal einen Satz von dir gesprochen hier sprechen lassen. Hallo, hier ist Markus Asmus und heute ist Mittwoch.
0: Okay.
2: Mal sehen, wie sich das anhört.
0: Hallo, hier ist Markus Asmus und heute ist Mittwoch.
2: Oha.
0: Das ist schon sehr ähnlich, oder?
1: Ja, ich habe keinen Unterschied gehört.
2: Ja, und jetzt kann ich im Grunde einfach bloß jeden Satz eintippen und das wird dann gesprochen.
1: Wirklich verrückt. Also ich verstehe auch, wie Betrüger das ausnutzen. Ne? Das kann man so leicht drauf reinfallen.
0: Ja,
1: das
0: ist ja relativ easy. Wie perfide das ist und das genutzt wird, das hat uns die Verbraucherzentrale erzählt. Das hören Sie gleich bei uns in 7 Minuten. Und jetzt ist alles echt. Hier sind die Beach Boys. Guten Morgen.
3: Ja.

0: Guten Morgen mit Antenne Brandenburg.
1: Guten Morgen.
0: Gerade eben haben wir schon gehört, wie einfach es mittlerweile ist, Stimmen mit einer KI nachzubauen. Mhm. Und das klingt erstaunlich echt. Hier zum Beispiel ich. Hallo, hier ist Markus Asmus und heute ist Mittwoch.
1: Also
0: Ich habe vielleicht eine andere Melodie so in der Stimme, aber
1: ganz
0: ansonsten
1: bisschen, ja.
0: Die Stimmfarbe stimmt völlig. Ja, und nicht umsonst warnt die Verbraucherzentrale vor solchen Anrufen. Denn ich sag mal so, die psychologische Komponente ist da nicht zu unterschätzen, sagt Michelle Schierer von der Verbraucherzentrale in Potsdam. Und es geht nicht immer nur darum, dass jetzt die Nichte anruft oder die Tochter oder der Onkel, sondern...
2: Es kommt nämlich auch häufiger mal vor, dass auf einmal die Stimme des Chefes anruft und einem zu was, ne, irgendwelche Geldüberweisungen oder etc. bringt. Und das kann eben auch, da sollte man in jedem Kontext einfach, wenn man angerufen wird, mit einer ganz, ganz dringenden Bitte, mit einer ganz, ganz schwierigen, schlimmen Geschichte, sollte man sehr zurückhaltend sein. Und eben auch nochmal wichtig ist dann gegebenenfalls die Person, die da angeblich betroffen ist, einfach über die bekannte Rufnummer, die man hat, nochmal anzurufen und sich nochmal rückzuversichern.
0: Ja, wir werden heute auf jeden Fall auch nochmal ausprobieren mit meiner Stimme, ob das funktioniert. Also einen Kollegen anrufen, ich verrate noch nicht welchen, aber Sie kennen ihn alle in der nächsten Stunde. Und noch mehr Tipps gibt es auch online auf antennebrandenburg.de. Jetzt ist es 7.52 Uhr.
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1: Im Studio, Jasmin Becker, guten Morgen. Brandenburg-Sportminister Hoffmann hat die Pläne für eine Berliner Olympia-Bewerbung begrüßt. Der CDU-Politiker sagte in RBB 24 Brandenburg aktuell, dass die Nachhaltigkeit gegeben sei. In Brandenburg sollen laut dem Konzept auch einige Wettkämpfe stattfinden, etwa im Rudern oder im Golf.
2: Wir haben große Vorteile für diese Region und der größte Vorteil ist sicherlich, dass wir bereits über die größte Zahl von Sportstätten verfügen. Man muss also nichts extra bauen und insofern ist das eine tolle Bewerbung und alle freuen sich drauf.
1: Berlin will sich für die Olympischen Sommerspiele 2036, 40 oder 44 bewerben. Der Deutsche Olympische Sportbund wird am 26. September bekannt geben, welchen Kandidaten er beim Internationalen Olympischen Komitee ins Rennen schickt. Am Landgericht Cottbus geht ein Fall zu Ende, der bundesweit für Aufsehen gesorgt hatte. Der Prozess um den im Januar 2025 in Lauchhammer getöteten Polizisten. Heute wird das Urteil erwartet. Antenne-Reporterin Aspasia Opitz.
3: Die Staatsanwaltschaft wirft dem 27-jährigen Angeklagten Mord vor und habe lebenslange Haft gefordert. Der Mann aus Polen soll den Beamten im Januar vergangenen Jahres auf der Flucht vor der Polizei gezielt mit dem Auto erfasst haben, um eine Straftat zu verdecken, hieß es im Plädoyer der Staatsanwaltschaft. Die Verteidigung hatte dagegen eine deutlich geringere Strafe von maximal 8,5 Jahren beantragt, unter anderem wegen eines verbotenen Kraftfahrzeugrennens mit Todesfolge. Der Prozess hatte im Januar diesen Jahres am Landgericht Cottbus begonnen. Dabei sind unter anderem Videoaufnahmen gezeigt worden, die Flucht in dem gestohlenen Auto dokumentieren sollten.
1: Öl- und Gasheizungen sollen in Deutschland auch nach 2045 eingebaut werden dürfen. Das geht aus dem Entwurf.

0: 10% ab 2029 bis 60% im Jahr 2040.
1: In Potsdam ist am Abend das jüdische Filmfestival Berlin-Brandenburg eröffnet worden. Brandenburgs Ministerpräsident Woidke sagte zum Auftakt, das Festival setze ein klares Zeichen gegen Antisemitismus, Hass und Hetze. Bis Sonntag werden in Potsdam und in Berlin 60 Filme aus 22 Ländern gezeigt. Im Zentrum stehen die beiden Kategorien Spiel- und Dokumentarfilm. Soweit die Antenne Brandenburg Nachrichten. 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
3: Ich habe gerade geguckt, wie weit die eigentlich bei den Abi-Prüfungen sind. Ne? Ja. Jetzt weiß ich, warum heute so ein verregneter Tag ist. Heute wird Mathe geschrieben. Also, wir wünschen auf jeden Fall viel Glück. Das Wetter ist offenbar auch kein Mathe-Fan, so viel kann ich sagen. Es gibt den ganzen Tag Regen, aber unterschiedlich verteilt. Ein bisschen trockener wird es nämlich in der Südhälfte. Ab heute Nachmittag allerdings erst. Im Norden bis zum Abend nass bei 7 bis 11 Grad höchstens. Und morgen ist es dann so, dass es andersrum ist. Kräftiger Regen im Süden und ansonsten auch noch ziemlich nass, aber in der Tendenz ein bisschen freundlicher und trockener dann in der Nordhälfte.
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3: A10 südlicher Berliner Ring Richtung Dreieck Werder. Zwischen dem Dreieck Nutetal und Ferch. Die rechte Spur ist wegen Bauarbeiten gesperrt und Stau oder stockenden Verkehr haben wir aktuell auf der A115 Richtung Berlin am Kreuz Zehlendorf, auf der B2 bei Neufahrland sowie an der Stadtgrenze zu Berlin und in Potsdam auf der Nutestraße stadteinwärts, auf der Zeppelinstraße und auch auf der B273 in Borny. Geduld ist auch gefragt auf der B102 an der Ampelkreuzung Neuschmerzke Richtung Brandenburg und auch in Brandenburg auf der Wilhelmsdorfer Landstraße ein paar Minuten mehr rechnen. Gute Fahrt!
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4: Tja, bei dem Regen sammelt sich draußen auch eine kleine Pfütze im Deckel von Ihrem Kaffeebecher vielleicht. Mhm. Aber egal, es kommt ja darauf an, was für ein Kaffee drin ist.
3: Ganz genau. Wir stellen Ihnen lokale Kaffeeröstereien vor und schenken Ihnen direkt ein Päckchen. Jetzt den Wildkaffee der Kaffeerösterei Los in Elsterwerda. Der wächst wirklich wild, also keine Plantage. So.
4: Der schmeckt wahrscheinlich auch sehr wild und ganz fantastisch. Jetzt probieren!
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0: nicht nur die Regentonnen werden heute voll, die Kaffeetassen sind es hoffentlich auch. Wenn nicht, bei uns gibt's Nachschub.
1: Ja!
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0: Wer ist da? Hallo?
3: Ja, Hallöchen, guten Morgen.
0: Was macht der Regen mit dir? Wie sieht's aus vom Fenster heute?
3: Ja, du, ich freue mich ganz ehrlich wegen den Pflanzen. Wir haben am Wochenende schön gepflanzt und wir waren immer fleißig am Gießen und es war eine Arbeitserleichterung heute mal.
4: Total. Ich habe gestern auch noch was ins Hochbeet geknallt und habe gedacht, na, das kann ja jetzt mal schön gegossen werden.
3: Genau.
0: Und die Einzige, die jetzt auch noch gegossen werden muss, ist Kerstin, nämlich mit Kaffee in den Mund rein.
3: Ja, das wäre klasse. Ja.
0: Wir haben irgendwas Tolles für dich.
4: Wir haben einen äthiopischen Wildkaffee und zwar von der Kaffeerösterei Los in Elsterwerda. Das ist wirklich so Kaffee, der nicht angepflanzt wurde, kultiviert wurde, sondern der wächst da irgendwo wild. Ne? Und vor allen Dingen, es ist eine milde Sorte, weich und rund im Mund. So sagt man ja immer.
3: Ja, da bin ich ja gespannt.
0: Ja, wenn cool. du dir entsprechende Mucke dazu anmachst, vielleicht gibt es dann auch noch einen wilden Tanz oder so, wenn man ihn trinkt.
3: Genau, ich denke auch, gerade morgens.
0: Genau, probier's aus, Kerstin. Auch, du bist gut drauf, das ist schön, das macht uns alle wach und fröhlich. Und dir viel Spaß mit dem Kaffee, lass ihn dir schmecken.
3: Herzlichen Dank.
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0: cooler Song, Billy Ray Cyrus, Achy Breaky Heart. Guten Morgen.
1: 8:19 haben wir es, Antenne Brandenburg hier.
0: Schon mal gehört, da kommt ein Anruf von der Bank und es wird gesagt, dass von ihrem Konto Geld abgeht und sie sollen ganz schnell ihre Bankdaten rausgeben, um das zu verhindern. Und schwupps haben Betrüger all ihre Daten.
1: Oder von der Polizei zum Beispiel. Und die sagt dann, dass ihre Tochter, Sohn oder Freundin eben Unfall hatten und Geld überweisen sollen. Passiert leider, genau wie die Tricks im Netz mit KI-generierten Stimmen.
0: Wir gucken heute Morgen auf diese Maschen und wollen wissen, ob es Ihnen schon ähnlich ging. Anna aus Küritz ist jetzt am Telefon.
2: Ich hatte gestern einen Schockanruf.
0: Oha.
2: Hab das aber im ersten Augenblick nicht richtig realisiert. Es war eine unbekannte Nummer. Ich habe einige Bekannte, die das eben auch so unterdrückt haben. Deswegen melde ich mich nur mit Hallo.
0: Ja.
2: Es war eine Stimme zu hören, die weinte, die jammerte, die heulte. Es war ganz schlimm, eine ganze Weile. Und weil ich wusste, meine Freundin ist auch mit dem Auto unterwegs. Und vor 2 Jahren hat sie eigentlich mit dieser Art genauso angerufen. Da war ein Todesfall. Deswegen hat mein Gehirn natürlich mir gleich gesagt, das ist Siglinde.
0: Ja.
2: Und ich dann gerufen, Siglinde. Sie hat mal ein bisschen gejammert. Mit einmal meldet sich eine Frauenstimme. Hier ist die Polizei.
0: Krass.
2: Sind Sie die Mutter? Nein. Wie stehen Sie zueinander? Ich sage, sie ist meine Freundin. Also die hatte einen ganz schlimmen Unfall. Und daraufhin habe ich aber sofort gesagt, das glaube ich Ihnen nicht. Ich werde meine Freundin jetzt anrufen. Und sofort war der Anruf beendet.
0: Alles richtig gemacht. Mhm. Ja, das ist auch der größte und wichtigste Tipp, finde ich, den wir heute Morgen schon mehrfach gehört haben. Wenn sowas ist, dass sich irgendjemand ausgibt als ein Verwandter oder als ihr Chef oder wer auch immer, immer mit der richtigen Nummer zurückrufen.
1: Ja, Sie haben ja die richtige Nummer, dann versuchen Sie es einfach und der wird Ihnen dann sagen, ob das so war oder eben nicht.

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1: Im Studio Ronald Schleif. Guten Morgen. Am Landgericht Cottbus soll heute das Urteil im Fall des getöteten Polizisten aus Dresden fallen. Er wurde im vergangenen Jahr bei einer Verkehrskontrolle in Lauchhammer überfahren. Brandenburgs Sportminister Hoffmann hat die Pläne für eine Berliner Olympia-Bewerbung begrüßt. Der CDU-Politiker sagte in RBB 24 Brandenburg aktuell, dass die Region über eine große Zahl von Sportstätten verfüge. Laut dem Konzept sollen Wettbewerbe auch in Brandenburg stattfinden. Öl- und Gasheizungen könnten in Deutschland auch nach 2045 eingebaut werden. Das geht aus dem Entwurf für ein neues Gebäudemodernisierungsgesetz hervor. Darin ist keine Rede mehr von einem Verbot.
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1: Alle, die noch auf der Suche nach einem Job in Oberhavel sind, können heute die ULAB in Oranienburg besuchen. Die Ausbildungs- und Weiterbildungsmesse öffnet in einer halben Stunde in der Turmerlebnis-City ihre Türen. Mehr als 110 Unternehmen aus der Region stellen sich vor. Es geht um Jobs, Ausbildung oder duales Studium, sagt Organisatorin Melanie Schenk.
2: Einen kompletten Interaktionsbereich zum Thema soziale Berufe. Das ist auch unsere Fokusbranche dieses Jahr. Es gibt so viele Möglichkeiten im Landkreis oder direkt vor der Haustür im Normalfall, über die man eben gar nicht informiert ist. Und genau deswegen ist der ULAB so wichtig, weil wir eben alle Möglichkeiten aufzeigen, die es in der Region gibt. Und ich muss dafür nicht umziehen.
1: 20 Jahre sozialkulturelle Arbeit im Haus der Begegnung Waldstadt in Potsdam. Das Jubiläum wird heute Nachmittag gefeiert. Neben Bildungs-, Beratungs- und Freizeitangeboten gibt es dort auch immer wieder Zeit für Gespräche und Austausch. Wie wichtig es ist, diese Orte in einer Stadt zu halten und weiterzuentwickeln, sagt die Leiterin der sozialkulturellen Stadtteilarbeit in Potsdam, Antje Siegel.
3: Zwei Jahrzehnte Haus der Begegnung bedeuten zwei Jahrzehnte gelebte Nachbarschaft, zwei Jahrzehnte offenes Miteinander und zwei Jahrzehnte engagierte Stadtteilarbeit in der Waldstadt. Die starke Verankerung im Stadtteil ist so, so wichtig. Das Haus ist schon sehr präsent. Mit dieser positiven Energie, was auch aus der Vernetzung mit den anderen Häusern heraus resultiert, sollen im Prinzip alle mutig in die Zukunft schauen und positiv in die Zukunft schauen.
1: Die Jubiläumsfeier im Haus der Begegnung Waldstadt in Potsdam startet 15 Uhr. In Königs Wusterhausen im Kreis Dahme-Spreewald übt künftig der Zoll. Dort beginnt heute der Bau eines Einsatztrainingszentrums für Zollbeamte. Am Mittag gibt's den offiziellen ersten Spatenstich. Im Norden der Stadt entsteht ein Einsatztrainingsgebäude und eine Zweifeldsporthalle. Die Zeit 7.33 Uhr.
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4: Das ist so ein Mittwoch, an dem wir mitten am Tag das Licht anmachen müssen. Wegen der dunklen Regenwolken, die draußen unterwegs sind. Aktuell bei 9 Grad in Wittstock, 10 haben wir gerade in Eberswalde und 12 Grad sind es in Lübben im Spreewald. Den ganzen Tag wird es regnen, aber im Süden des Landes tatsächlich weniger. Ein bisschen trockener wird es da. Da kann heute Nachmittag tatsächlich auch kurz mal die Sonne durchblinzeln. Sie werden es kaum glauben. Im Norden allerdings bleibt es verregnet und morgen ist das Ganze dann umgedreht. Da wird es dann freundlich in der Nordhälfte und zum Teil sehr kräftiger Regen auch im Süden.
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4: Eine Menge los auf den Straßen. Wir fangen mal an auf der A15 Dreieck Spreewald Richtung Übergang Forst. Zwischen Forst und Bademeusel haben wir gerade eine Ölspur. Und auf der A19 Richtung Rostock in Höhe Wittstock. Der Verkehr wird hier wegen Arbeiten an einer Brücke über die Standspur geleitet. Kann auch hier länger dauern. Dann Fahrzeugteile auf der Straße. A115 Richtung Dreieck Nutetal. Zwischen Saarmund und dem Dreieck Nutetal. Und im Landkreis Spree-Neiße eine Vollsperrung gerade zwischen Goster und Mulknitz. Auch hier hat's gekracht. Stau oder stockenden Verkehr haben wir dann noch auf der westlichen A10 an der Baustelle Höhe Vöben Richtung Dreieck Havelland, auf der A115 Richtung Berlin am Kreuz Zehlendorf und auch auf der B2 bei Neufahrland sowie an der Stadtgrenze zu Berlin und parallel auch auf der Gatower Straße nach Berlin. Mehr Wartezeit auch gefragt in Potsdam auf der Nutestraße stadteinwärts am Brauhausberg, auf der Zeppelinstraße und auf der B273 in Bornim. Ja, kaum kommt ein Tropfen Regen runter und überall alles dicht. Eine gute Fahrt trotzdem.
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5: Ja, wir hoffen auch, Ihre Regenjacke ist dicht.
4: Ja.
5: Und die Mucke kommt durch.
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0: Schönen guten Morgen.
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0: 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Wenn das Telefon klingelt, dann fragen sich viele inzwischen...
2: Man weiß ja heutzutage nie.
0: Ja, ist das echt oder will mich jemand übers Ohr hauen?
3: Ja.
0: Stichwort KI. Also wir wollen KI heute Morgen um Gottes Willen nicht verteufeln. Damit kann man inzwischen tolle Sachen machen, die einem die Arbeit erleichtern, aber eben leider auch betrügen.
3: Zum Beispiel mit diesen sogenannten Schockanrufen, wo Verbrecher dann eben auf Facebook, Insta und Co. die Stimme von Verwandten klauen und daraus setzen sie dann eine KI-Stimme zusammen, die sie anruft.
0: Ja, und wir wollen das jetzt mal am Beispiel testen und unseren Kollegen Christopher Haarmeister, der eigentlich noch schlafen müsste, um die Uhrzeit, wie ich ihn kenne, weil er frei hat. Ob der das merkt, weil wir haben auch aus meiner Stimme eine KI-Stimme generiert, also keine echte. Gucken wir mal, ob das funktioniert, was da jetzt rauskommt.
4: Morgen, Christopher.
0: Hallo, Christopher. Markus hier.
4: Moin.
0: Du, mir geht's gar nicht gut. Ich habe das bis jetzt versucht, aber ich fürchte, du musst übernehmen. Kannst du herkommen?
4: Hä?
0: Hier wissen alle schon Bescheid, dass ich die Sendung nicht weitermachen kann. Also das wäre echt mega, wenn du übernehmen könntest.
4: Nein, das ist nicht echt.
0: Das wäre echt mega, wenn du übernehmen könntest.
4: Nein, das ist nicht echt. Das ist.
0: Mann, jetzt glaub das doch mal!
3: Das klang doch
4: Nein,
3: toll!
4: Das klingt so unecht hinten raus, weil das so wiederholt wurde. Das ist. Also am Anfang dachte ich nur, okay, aber nee, das ist fake.
0: Weil ich habe auch eine viel schönere Stimme eigentlich in echt, oder?
4: Ja, aber jetzt bist du wieder echt. Nein, das klang. War das mit KI oder was?
0: Das war mit KI, ganz genau. Das ist ja heute unser Frühthema. Und wir dachten, wir probieren jetzt mal aus, ob das wirklich funktioniert mit einer Stimme, die jetzt generiert wurde von mir hier. Ich habe hier übrigens noch einen Ton, warte mal. Geht das klar?
3: Jetzt sag ja halt.
4: Ja, das geht klar. Weißt du, woran mich das erinnert?
0: Na?
4: Erinnerst du dich noch an Stefan Raab? Der hat doch früher das Hörbuch von Dieter Bohlen auseinandergenommen und so bei irgendwelchen Leuten angerufen.
0: Das war damals schon.
3: Stimmt.
0: Ja.
4: Der hat so Schnipsel rausgeschnitten.
3: Ja.
4: Und das klang aber authentischer als das, was ich eben gehört habe.
0: Ja, okay. Aber siehst du, obwohl du noch halb schläfst, hast du es mitbekommen. Sehr gut. Trick wäre übrigens auch, wenn du nicht dir sicher bist, haben wir heute Morgen schon gelernt, einfach nochmal mich in echt anrufen. Zurückrufen.
3: Oder ihr Verein jetzt ein Codewort.
4: Hast du einen Vorschlag?
0: Mettbrötchen. Ja, du fragst nach dem Codewort und wenn ich dann nicht Mettbrötchen sage, ich meine, das Blöde ist, das haben jetzt alle gehört.
4: Ja, das geht jetzt nicht.
0: Okay.
4: Gute Besserung.
0: Ja, danke schön.

0: bisschen Gold können wir gebrauchen an diesem verregneten grauen Tag. Spandau Ballet hier auf Antenne Brandenburg und wir haben aktuellen Verkehrsservice.
1: Und zwar auf der A115 Dreieck Nutetal Richtung Dreieck Funkturm. Zwischen dem Dreieck Nutetal und Samund hat's gekracht. Eine ungesicherte Unfallstelle. Hier vorsichtig fahren.

0: Ich habe gerade gesehen, heute ist ja nicht nur der 36. Geburtstag von Antenne Brandenburg.
1: Ach ja, herzlichen Glückwunsch. Hast du mitgebracht?
0: Danke für die vielen Glückwünsche. Nee, hast du nicht mitgebracht? Es ist heute auch Mittwoch. Ja, und ich habe schon überlegt, wo könnte denn Ihr Mettkalender hängen? Haben Sie sich das schon mal überlegt, im Büro oder in der Werkstatt, so als kleinen Gag vielleicht auch zu Weihnachten verschenken? Ja. Denn wir sammeln ja Bilder das ganze Jahr über von Ihnen. Wenn Sie ein Mettbrötchen, Hackepeterbrötchen irgendwo an einem schönen Ort in Brandenburg fotografieren, dann schicken Sie es uns.
1: Ganz genau. Und da ist gerade wieder frisch reingekommen, Nicole hat uns ein Foto geschickt. Die arbeitet bei einer Fleischerei und war mit diesem Verkaufswagen, den die da haben, auf dem Krämerwaldfest vor 2 Wochen.
0: Ja.
1: Und da hat sie zusammen mit den Jagdhornbläsern aus Pausin, die immer zur Eröffnung dieses Festes spielen, ein großes Foto gemacht mit allen Jagdhornbläsern und noch natürlich einem wunderschönen Mettbrötchen. Also danke.
0: Das halten die so schön in der Hand zwischen den Waldhörnern. Es ist ein super Ensemble. Ja, vielleicht finden Sie auch noch einen schönen Ort, dann schicken Sie es gerne her und dann kommt Ihr Bild mit in diesen Mettkalender. Denn Sie wissen, aus Hackepeter wird Kalender später. 8.52 Uhr.
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1: Im Studio Jasmin Becker, guten Morgen. In insgesamt 12 Bundesländern läuft seit dem Morgen eine Razzia gegen rechtsextreme Jugendorganisationen, auch in Brandenburg. Nach Informationen des ARD-Hauptstadtstudios gibt es Durchsuchungen der Polizei bei 36 mutmaßlichen Mitgliedern der Gruppen Deutsche Jugend voran und Jung und Stark. In Brandenburg sind Potsdam und die Landkreise Dahme-Spreewald, Havelland, Spree-Neiße und Tete-Fleming betroffen. Der Generalbundesanwalt wirft beiden Gruppen vor, kriminelle Vereinigungen gebildet zu haben. Im Mordprozess um den in Lauchhammer getöteten Polizisten wird heute das Urteil erwartet. Der Fall wird seit Januar vor dem Landgericht Cottbus verhandelt und auch wir haben diesen Prozess begleitet. Was ist da heute zu erwarten, Aspasia Opitz?
2: Ja, die Staatsanwaltschaft wirft dem 27-jährigen Angeklagten Mord vor und hat lebenslange Haft gefordert. Die Verteidigung dagegen fordert eine deutlich geringere Strafe von maximal 8,5 Jahren, unter anderem wegen eines verbotenen Kraftfahrzeugrennens mit Todesfolge. Das Urteil soll im Laufe des Tages gesprochen werden.
1: Brandenburgs Sportminister Hoffmann hat die Pläne für eine Berliner Olympia-Bewerbung begrüßt. Der CDU-Politiker sagte in RBB 24 Brandenburg aktuell, dass die Region über eine große Zahl von Sportstätten verfüge und man nicht extra bauen müsste. Laut dem Berliner Konzept sollen etwa Wettbewerbe beim Kanu-Rennsport, Rudern oder Golf in Brandenburg stattfinden. Bundeskanzler Merz hat alle Spekulationen über ein vorzeitiges Ende der Koalition mit der SPD zurückgewiesen. Bei einer Veranstaltung des CDU-Wirtschaftsrats forderte Merz zugleich erneut die SPD auf, kompromissbereiter zu sein. Thomas Bertsch berichtet.
3: Merz sagte wörtlich, wir wollen und wir müssen mit dieser Koalition, die wir jetzt haben, erfolgreich sein. Eine Minderheitsregierung sei für ihn keine Option. Er werde diese nicht eingehen und auch nicht auslösen. Neuwahlen schloss Merz ebenfalls aus. Denn dadurch wäre Deutschland wochenlang nur eingeschränkt handlungsfähig. Die schwarz-rote Bundesregierung ist heute genau ein Jahr im Amt. Wie gewohnt will Merz am Vormittag die Kabinettssitzung im Kanzleramt leiten. In aktuellen Umfragen haben Union und SPD keine Mehrheit mehr.
1: In Potsdam ist am Abend das jüdische

0: Denkens. Außerdem werden internationale Gäste erwartet und es sind zahlreiche Gespräche geplant.
1: Soweit die Antenne Brandenburg Nachrichten. 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
3: Gummistiefel, Regenschirm, Regenmantel, die kriegen alle Burnout, werden viel benutzt heute und sicherlich auch morgen. Heute wird erstmal ein schöner Regentag bei 7 bis 11 Grad. Es regnet Bindfäden, es regnet sich tatsächlich so ein. Im Tagesverlauf wird es im Süden des Landes weniger und trockener, vielleicht auch ganz kurz mal Sonne. Im Norden, da wird es einfach von morgens bis abends so weitergehen, wie es jetzt ist. Und morgen sieht es noch ganz ähnlich aus, aber umgedreht. Da wird es freundlicher in der Nordhälfte und kräftiger. Regen, den kriegen wir dann wieder im Süden, aber immerhin ein bisschen wärmer wird es dann morgen bis zu 14 Grad.
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3: A19, Dreieck Wittstock-Dosse Richtung Rostock. In Höhe Wittstock wird der Verkehr wegen Arbeiten an einer Brücke gerade über die Standspur geleitet. Kann hier ein bisschen länger dauern. Und eine halbe Stunde länger brauchen Sie gerade auf der A115, Dreieck Nutetal Richtung Dreieck Funkturm zwischen dem Rastplatz Parfors, Heide und Hüttenweg. Im Landkreis Spree-Neiße haben wir eine Vollsperrung nach einem Unfall zwischen Gostar und Mulknitz und Stau oder stockenden Verkehr auch noch auf der westlichen A10 an der Baustelle Höhe Vöben Richtung Dreieck Havelland, dann auf der A115 Richtung Berlin am Kreuz Zehlendorf und auf der B2 bei Neufahrland sowie an der Stadtgrenze zu Berlin und parallel auch auf der Gartower Straße nach Berlin. In Potsdam ist es eng auf der Nutestraße stadteinwärts am Rauhausberg und auf der Zeppelinstraße. Außerdem stockt es auf der B102 an der Ampelkreuzung Neuschmerzke Richtung Brandenburg. Gute Fahrt.
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4: Können Sie heute Morgen schön testen, ob Sie die Kollegen an den Regenschirmen erkennen. Mhm. Manche halten ihn ja so tief und dann sagen sie, ach, hallo Sabine. Und dann geht der Schirm hoch.
5: Nein, ich heiße Heinz.

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1: Um 9:12 heute aus Beeskow mit Pfarrer Frank Städler von der Evangelischen Kirche.
2: Gibt es eine Hoffnung, die alle verbindet? Das Neue Testament erzählt von einer solchen Hoffnung für alle. 2 der 4 Evangelien erzählen von der Geburt Jesu, je aus einem eigenen Blickwinkel. Diese beiden Evangelien verknüpfen die Geburt von Jesus mit einem Stammbaum. Matthäus, der erste Evangelist, erzählt einen Stammbaum von Abraham angefangen bis hin zu Jesus Christus. Lukas, der dritte Evangelist, erzählt von Jesus angefangen rückwärts bis zurück zu Adam. Menschen sind oft stolz, wenn sie es schaffen, die eigene Linie möglichst weit zurück zu verfolgen, viele Generationen weit. In einem Dorf kannte ich eine Familie, deren Geburtseinträge im Taufbuch über 350 Jahre zurückreichten. Und immer auf derselben Hofstelle. Das ist mal Kontinuität, dachte ich beim Blick ins alte Kirchenbuch. Bei mir selbst verliert sich die Spur meiner Ahnen schon beim Großvater, der aus Ostpreußen vertrieben wurde. Da ist nichts weiter überliefert. Warum ist es den Evangelisten wichtig, eine Linie von der Geburt Jesu bis zum Anfang zurückzuzeichnen? Bis zurück zu Abraham und Sarah, zu Adam und Eva. Ich denke, es hat mit dieser Hoffnung für alle zu tun. Damit, dass wir Menschen verbunden sind, egal wie verschieden wir sind, egal wo wir herkommen. Es gibt einen, der uns verbinden kann. Von dieser großen Hoffnung erzählen alle Evangelien. Siehe, ich verkündige euch große Freude, die allem Volk widerfahren ist. Das sind Worte aus der Weihnachtsgeschichte, der Geschichte der Geburt von Jesus. Mit dieser einen Geburt von Jesus geschieht Neuanfang. Die Hoffnung auf eine bessere Welt gewinnt Gestalt in einem Menschen. Wenn ich heute sage, ich glaube, dass mit Jesus Christus eine neue Hoffnung in die Welt gekommen ist, dann ist das mein Bekenntnis. Ein Bekenntnis in einer friedlosen Welt, die eine große, verbindende Hoffnung ganz gut gebrauchen kann.

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0: nichts kann uns stoppen jetzt. Ja, wir brauchen Motivation bei dem Wetter heute.
1: Her damit, und wenn es ein Kaffee ist.
0: Ja, vielleicht auch die Olympischen Spiele nach Brandenburg, das wär's doch, oder?
1: Ein bisschen Frühsport, meinst du?
0: Ja, also nach Brandenburg und Berlin die Olympischen Spiele. Wirtschaftlich bestimmt eine gute Idee für uns, aber so viele Leute überall, alles voll, wochenlang, weiß ich auch nicht.
1: Ja, ne? Irgendwas findest du ja immer, ne? Irgendein Haar in der Suppe. Aber fragen wir doch erstmal, welche Wettbewerbe würden denn eigentlich hier bei uns in Brandenburg überhaupt stattfinden? Martina Rohlke aus unserem Frankfurter Olympiastadion weiß es.
2: Natürlich, wir Brandenburger bieten das Beste, was wir so haben, und das sind zum Beispiel Löcher. Tatsächlich richtig teure Löcher in Bad Saarow. Davon haben wir 54 auf drei international sehr geschätzten Golfplätzen.
0: Ah.
2: Direkt am Scharmützelsee, und einer ist sogar vom Spezialisten Nick Faldo entworfen. Der Brite ist einer der besten europäischen Golfer und hat sich das Design ausgedacht. Wollt ihr wissen, was den Platz ausmacht?
0: Ja, unbedingt.
2: Es heißt in der Werbung, sie werden auf ein sorgfältig gestaltetes Layout stoßen, das Präzisionsstrategie und tiefes Verständnis ihres Handwerks erfordert. Na dann, guten Abschlag in Bad Saarow.
1: Ich werde jetzt auch Golfplatzdesigner. Ich glaube, das kann ich.
0: Ja, oder? Hm? Also Golf gäbe es dann in Bad Saarow, Rudern in Brandenburg-Havel und Fußball in Cottbus. Aber erstmal entscheidet der Deutsche Sportbund, ob sich Brandenburg und Berlin bewerben dürfen. Und zwar am 26. September.
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1: Im Studio Ronald Schleif.
2: Guten Morgen.
1: Seit dem Morgen läuft bundesweit eine Razzia gegen rechtsextreme Jugendorganisationen. Einsätze gibt es auch in Brandenburg und Berlin. Durchsuchungen der Polizei soll es bei Mitgliedern der Gruppen Deutsche Jugend voran und Jung und Stark geben. Bundeskanzler Merz hat sich ein Jahr nach seinem Amtsantritt klar zur Koalition mit der SPD bekannt. Bei einer Veranstaltung des CDU-Wirtschaftsrats machte er deutlich, dass er das Regierungsbündnis bis zum Ende der Legislaturperiode in 3 Jahren fortsetzen will. Der FC Arsenal steht im Finale der Fußball-Champions League. Das Team gewann mit 1:0 gegen Atletico Madrid. Heute trifft Bayern München auf Paris Saint-Germain.
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1: Betrugsmaschen im Internet oder am Telefon nehmen immer mehr zu. Dabei wird oft auch KI eingesetzt, zum Beispiel mit künstlich erzeugten Stimmen. Michelle Scherer von der Verbraucherzentrale in Potsdam rät zum schnellen Handeln, wenn man darauf reingefallen ist.
3: Egal, was es war. Wenn irgendwo Geld geflossen ist, möglichst schnell versuchen, den Geldstrom aufzuhalten. Natürlich immer eine Anzeige bei der Polizei zu stellen. Wenn man jetzt Daten von sich preisgegeben hat, wie zum Beispiel Passwörter oder ähnliches, sollte man möglichst schnell die Passwörter ändern, sichere Passwörter vergeben. Alles, was man von sich preisgegeben hat, unbedingt ändert.
1: Die größte Bildungsmesse in Oberhavel, die ULAB, hat in der Turmerlebnis-City in Oranienburg begonnen. Dort können sich bis 16 Uhr junge Menschen über Jobs, Ausbildungen und duale Studiengänge informieren. Wer sich dort vorstellt, sagt uns die Programmmanagerin Melanie Schenk.
4: Wir haben eine sehr große Bandbreite an Unternehmen vor Ort, die zum einen auf der Suche sind nach Azubis für die nächsten Jahre, die aber auch duales Studium anbieten, aber eben auch Unternehmen, die einfach allgemein informieren über Möglichkeiten für die Zukunft, über Weiterbildung. Und die ULAB, der Name, heißt vom Prinzip her, dass es ums Ausprobieren geht.
1: An der Kleeblatt-Grundschule in Ludwigsfelde im Kreis Teltow-Fläming fällt heute überraschend der Unterricht aus. Dort stehen Teile des Schulgebäudes unter Wasser. Das hat Antenne Brandenburg von Eltern aus einer Mitteilung der Schulleitung erfahren. Grund ist nicht etwa der aktuelle Regen, sondern ein geplatzter Wasserschlauch in einem Raum für Naturwissenschaften. Deshalb musste aus Sicherheitsgründen der Strom abgeschaltet werden. Die Eltern wurden gebeten, ihre Kinder zu Hause zu lassen. Es gibt nur eine Notbetreuung. Auch Telefon und Internet funktionieren an der Schule aktuell nicht. Die Zeit, es ist 9.33 Uhr.
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5: Ja, ich freue mich natürlich über den Regen für die Natur, die Wälder, die Felder, die Wiesen, auch die Landwirte natürlich. Aber wovor ich wirklich Schiss habe, ist, wie schnell das Unkraut wachsen wird. Ich glaube, am Wochenende treffen wir uns alle mit so einer kleinen Gabel oder mit einem Messerchen und machen das alles weg. Wir kriegen heute bis 11 Grad und prinzipiell sind wir bei diesen Temperaturen auch schon. Da wird sich nicht mehr wahnsinnig viel tun. Zwischen 7 Grad in Lenzen und 12 Grad aktuell in Lübben. Und es wird regnen den ganzen Tag. Aber nicht überall. Im Süden des Landes, so ab Mittag, wird es auf jeden Fall trockener. Im Norden regnet es weiter. Und morgen sieht es andersrum aus. Also da wird der Süden viel Regen kriegen und freundlicher dann im Norden. Aber ein bisschen wärmer, 14 Grad.
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5: A12 Richtung Frankfurt-Oder. Zwischen Fürstenwalde-Ost und Briesen haben wir Liegenbleiber. Und auf der A111 zwischen Hennigsdorf und dem Kreuz Oranienburg, da laufen gerade Tiere auf der Straße. Vorsicht. Landkreis Oberhavel, die Hohenbrucher Straße zwischen Sommerfeld und dem Abzweig nach Neuendorf. Hier haben wir einen größeren Ast auf der Straße. Da müssen Sie aufpassen, da biegen sich die Bäume zum Teil heute bei dem ganzen Regen, wenn Sie jetzt gerade frisches Laub gekriegt haben. Im Landkreis Spree-Neiße zwischen Goster und Mulknitz weiterhin eine Sperrung nach einem Unfall. Und Stau oder stockenden Verkehr haben wir gerade auf der westlichen A10, an der Baustelle Höhe Vöben Richtung Dreieck-Havelland und auf der A115 Richtung Berlin am Kreuz Zehlendorf. Außerdem mehr Zeit ein Plan in Potsdam, auf der Nutestraße statt einwärts auf der Zeppelinstraße und auf der Hegelallee. Gute Fahrt.
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6: Also jetzt kurz nach 9:30. Sind Sie schon richtig wach?
7: Nee.
8: Keine Lust.
6: Es ist so kein Wunder bei dem Wetter, ne? Aber ich sag mal, wie zum Trost ist ja heute internationaler Anti-Diät-Tag.
5: Oh, Kuchen, Schokolade, Sahne.
6: Ja!
5: Oh, lecker.
6: Und Hacke-Peter-Brötchen natürlich, denn
9: heute ist Mittwoch.
6: nur falls Sie es vergessen haben.

0: Schönen guten Morgen.
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0: Schon mal gehört, da kommt ein Anruf von der Bank und es wird gesagt, dass von Ihrem Konto Geld abgeht und Sie müssen schnell Ihre Bankdaten rausgeben, um das zu verhindern. Und schon haben die Betrüger all ihre Daten.
1: Ja, das passiert leider. Genau wie diese Tricks im Netz mit KI-generierten Stimmen.
0: Da haben wir heute Morgen schon einiges gehört. Wir gucken auf diese Maschen und unser Morgenreporter Ivo Ziemann ist auch draußen unterwegs und fragt Menschen, die er trifft, ob diese sowas schon mal erlebt haben. Mhm. Und jetzt hat er, glaube ich, wieder jemanden gefunden.
2: Der Sven, der weiß, wovon wir reden, der hat sowas schon mal erlebt. Ist nicht reingefallen auf den Betrug, aber es ist schon mal was passiert, ja?
3: Na, ich würde sagen, schon ein bisschen reingefallen, weil ich erst dachte, okay, das könnte vielleicht echt sein, ja. Und das war so eine Art ein Fake mit Video und einer drüber gelegten Stimme einer bekannten Person, die halt etwas gesagt hat, was sie so aber in der Realität nicht gesagt hat. Aber es sah halt verblüffend echt aus. Mundbewegung und auch Stimme waren authentisch, aber der Inhalt war so absurd, dass man gesagt hat, okay, das kann eigentlich gar nicht stimmen, oder?
2: Ja, und ja? Was war der Inhalt?
3: Wo halt prominente Leute halt von einer Sache dich versuchen zu überzeugen, die aber selber gar nicht wissen, dass sie dafür missbraucht werden. Ja, also ein Prominenter, der sagt, oder ein Showmaster, der sagt, hier, in dieses Investment musst du investieren, weil es ist total safe und total sicher, verdienst du ganz schnell viel Geld. Und dieser eigentliche Showmaster weiß gar nichts davon. Ja, nur als Beispiel, das habe ich schon manchmal erlebt. Aber
2: am Telefon noch nicht?
3: Am Telefon noch nicht, nee. Das noch nicht.
0: Das sind sogenannte Deepfake-Videos auf Social Media.
1: Ja,
0: ne?
1: Ganz genau. Das sieht täuschend echt aus. Da machen dann Günther Jauch oder Eckhard von Hirschhausen Werbung für Dinge, für die sie nie Werbung machen würden. Das kommt einem schon ein bisschen skurril vor. Das sind zum Teil auch schon Promis gegen vorgegangen, gegen sowas.
0: Also immer skeptisch bleiben.

0: Damen, heute alles grau gefadet. Die Saarstoff an seine Brandenburg. Aber es wird ja wieder. Es wird ja irgendwann wieder mal die Sonne rauskommen.
1: Freitag.
0: Genau.
1: Spätestens.
0: Okay, wir kommen morgen früh schon wieder raus. Wünschen Ihnen jetzt viel Spaß mit Monique Ehmke. Wir sind Annelie Redeker.
1: Und Markus Asmus.
0: Es ist 9.52 Uhr. Tschüss.
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1: Im Studio Jasmin Becker, guten Tag. Die Bundesanwaltschaft lässt seit dem Morgen bundesweit Razzien gegen rechtsextremistische kriminelle Vereinigungen durchführen. Nach Angaben der Behörde werden 50 Objekte in 12 Bundesländern durchsucht, auch in Brandenburg und Berlin. Alexandra Karolczyk berichtet.
2: In Brandenburg sind Objekte in Potsdam und den Landkreisen Dahme-Spreewald, Havelland, Spree-Neiße und Teltow-Fleming betroffen. Den Beschuldigten wird die Mitgliedschaft in einer kriminellen Vereinigung vorgeworfen. Es besteht demnach der Verdacht, dass sie herausgehobene Mitglieder der rechtsextremistischen Vereinigungen Jung und Stark und Deutsche Jugend voran sind. Die Vereinigungen sind bundesweit organisiert und unterhalten in den Ländern Regionalgruppen.
1: Und wie genau das abläuft und wer in diesen Gruppen drin ist, darum geht es auch gleich hier in der Sendung mit unserem ARD-Extremismus-Experten Holger Schmidt. Oben ohne Badens wurde bei einem Reha-Aufenthalt in Bad Belzig vor 4 Jahren eine non-binäre Person von der Wassergymnastik ausgeschlossen. Mitpatienten hatten sich über das fehlende Badeoberteil beklagt. Die Person sieht sich diskriminiert und hat vor dem Amtsgericht Brandenburg an der Havel die Klinik auf Schmerzensgeld verklagt. Heute könnte ein Urteil fallen. Amtsrichter Matthias Thiele sagte uns.
3: Also dass der Fall jetzt hier vor Gericht gelandet ist und offensichtlich die Parteien ja auch keine Einigung wollen, sondern eine juristische Entscheidung darüber, zeigt einfach auch, dass das eine Frage ist, die natürlich auch eine gesellschaftliche Debatte widerspiegelt, nämlich inwieweit sind Brüste, weibliche Brüste oder weiblich gelesene Brüste ein Ausdruck von Sexualität oder ist es nicht eigentlich so, dass eine Brust, egal ob männlich oder weiblich, einfach eine Brust ist?
1: Bundeskanzler Merz hat Spekulationen über ein vorzeitiges Ende der Koalition mit der SPD zurückgewiesen. Weder eine Minderheitsregierung noch Neuwahlen seien eine Option, sagte er 1 Jahr nach seinem Amtsantritt. Der CDU-Vorsitzende forderte die Sozialdemokraten aber noch einmal auf, mehr Kompromissbereitschaft zu zeigen. Das Kreuzfahrtschiff, auf dem Hantavirus-Fälle aufgetreten ist, darf die Kanarischen Inseln anlaufen. Das Schiff mit rund 150 Menschen an Bord liegt im Moment noch vor Kap Verde in Westafrika. Es soll in 3 bis 4 Tagen auf den Kanaren eintreffen. Spanien-Korrespondentin Franka Welz.
4: Das Gesundheitsministerium teilt mit, die Entscheidung sei in Abstimmung mit der Weltgesundheitsorganisation und der Europäischen Union getroffen worden. Die WHO habe erklärt, die Kanarischen Inseln seien der nächstgelegene Ort mit den erforderlichen Kapazitäten zur Aufnahme und Untersuchung aller Personen an Bord. Auf den Kapverden könne dies nicht geleistet werden. Bislang sind 3 Passagiere der unter niederländischer Flagge fahrenden MV Hondius gestorben, ein älteres Ehepaar aus den Niederlanden sowie eine Person aus Deutschland.
1: Und soweit die Antenne Brandenburg Nachrichten. 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

0: überall 11 bis 17 Grad. Morgen der Donnerstag bringt viele Wolken und auch immer wieder Regen bei 14 bis 16 Grad. Am Freitag dann wieder trocken.
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0: Zuerst mal ein Hinweis, betrifft die A9 Richtung Leipzig. Zwischen Kleinmarzehns und Köselitz wird die Autobahn ab 11.45 Uhr wegen Bergungsarbeiten bis etwa 16 Uhr gesperrt. Eine Umleitung wird für sie eingerichtet. Dann die A10 der östliche Ring Richtung Dreieck Barnim. Zwischen Hohenschönhausen und Dreieck Barnim Autobahn nach einem Unfall gesperrt. Die Umleitung erfolgt über die B158 am Anschluss Hohenschönhausen. Dann die A10 südlicher Ring Richtung Dreieck Spreeau. Zwischen Rangsdorf und Schönefelder Kreuz gibt es Behinderungen. Auch da gab es einen Unfall. A12 in Richtung Frankfurt-Oder. Zwischen Storkow und Fürstenwalde-West rechte Spur gesperrt. Dort wird die Schutzplanke erneuert. Aus dem Landkreis Spree-Neiße. Zwischen Goster und Mulknitz ist die Straße gesperrt. Weiterhin komplett abgeriegelt. Auch da gab es einen Unfall. Und Stau bzw. stockender Verkehr aktuell auf der westlichen A10 an der Baustelle in Höhe Vöben in Richtung Dreieck Havelland. In Potsdam auf der Nutestraße stadteinwärts und auf der Hegelallee. Und geblitzt wird unter anderem auf der B101 Richtung Herzberg zwischen Brandis und Bernsdorf. 0331 70 98 101, die Nummer zur Antenne Verkehrsredaktion, falls Sie noch eine Ergänzung haben. Dankeschön im Voraus.
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0: Tachchen, manchmal braucht's gar nicht viel im Leben. Keine großen Dinge, keinen roten Sportwagen, keine Villa. Zwei Menschen, die sich lieben, reichen völlig. Darum geht's in Two People. Wenn zwei sich haben, dann ist der Rest erstmal komplett wurscht, total egal. Ist vielleicht ein bisschen kitschig, ne? Aber irgendwie auch so schön. Hier ist Tina Turner, Two People, die 80er auf Antenne Brandenburg. Schönen Mittwoch.

0: Antenne Brandenburg ist hier am 6. Mai. Heute Morgen hat es in mehreren Bundesländern unangekündigt geklingelt und geklopft. Polizei im Großeinsatz gegen junge Rechtsextreme. Auch bei uns hier in Brandenburg. Durchsuchungen gab es in Potsdam, Darmspreewald, Havelland, Spree-Neiß und Teltow-Fleming. ARD-Extremismus-Experte Holger Schmidt, worum geht's denn da genau?
1: Die Razzien richten sich gegen zwei Rechtsextreme, na, man kann eigentlich schon sagen Jugendgruppen. Das sind Vereinigungen, die schon länger im Blickpunkt der deutschen Sicherheitsbehörden, aber auch von journalistischer Berichterstattung sind, weil sie durch ihre extreme, gewaltbereite, rechtsextreme Gesinnung aufgefallen sind. Diese beiden Gruppen heißen Deutsche Jugend voran und Jung und Stark. Sie sind bundesweit aktiv und vor allen Dingen über Messenger-Gruppen wie zum Beispiel Telegram aktiv.
0: Und wer genau konkret steckt hinter diesen Messenger-Gruppen?
1: Die Teilnehmer in diesen Gruppen sind sehr jung. Teilweise sind sie strafrechtlich gesehen Jugendliche oder junge Erwachsene. Und es sollen pro Gruppe jeweils mehrere hundert Personen sein, die dort Mitglied sind. Jetzt in dem Ermittlungsverfahren des Generalbundesanwalts gibt es 36 Beschuldigte, davon die meisten als sogenannte Rädelsführer der Gruppen.
0: Und jetzt sagen Sie bitte mal nochmal, was genau wird denn den jungen Leuten vorgeworfen?
1: Bei diesen beiden Gruppen ist der Vorwurf, dass es sich zunächst um kriminelle Vereinigungen handeln soll. Also im Grunde eine kleine Stufe drunter im strafrechtlichen Vorwurf. Es sind Durchsuchungen, die heute stattfinden, keine Festnahmen. Die Ermittler wollen einfach noch genauer wissen, was es mit diesen Gruppen auf sich hat.
0: Bundesweite Razzia gegen junge Rechtsextreme. Ein Einsatz, der nochmal deutlich macht, wie genau die Ermittler solche Netzwerke inzwischen im Blick haben. Auch bei uns in Brandenburg.

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1: Weiß ja nicht, was Sie gerade frühstücken. Ich muss sagen, Haferflocken, wenn man muss, ist es gar nicht schlimm.
2: Na, wer hat gestern Abend so viel Pizza gegessen und heute Morgen so brennt? Ich
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0: Russin, macht der Himmel gerade ernst? Große Tropfen, kleine Tropfen, auf jeden Fall Regen ohne Ende. Endlich mal wieder ordentlich Wasser von oben.
1: Ein regenreicher Tag, wunderbar.
0: Die Natur dürfte sich freuen. Wie die Wetteraussichten für ihre Region sind, gleich. Es wird 10.30 Uhr.
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3: Im Studio Potsdam, Ronald Schleif. Guten Tag. Die Bundesanwaltschaft lässt seit dem Morgen bundesweit Razzien bei mutmaßlichen Mitgliedern rechtsextremistischer krimineller Vereinigungen durchführen. Unter den 50 Objekten in 12 Bundesländern gibt es laut der Behörde auch in unserer Region Durchsuchungen. Was bisher bekannt ist, fasst Alexandra Karolczyk zusammen.
4: In Brandenburg sind Objekte in Potsdam und den Landkreisen Dahme-Spreewald, Havelland, Spree-Neiße und Teltow-Fleming betroffen. Den Beschuldigten wird die Mitgliedschaft in einer kriminellen Vereinigung vorgeworfen. Es besteht demnach der Verdacht, dass sie herausgehobene Mitglieder der rechtsextremistischen Vereinigungen Jung und Stark und Deutsche Jugend voran sind. Die Vereinigungen sind bundesweit organisiert und unterhalten in den Ländern Regionalgruppen.
3: Neuruppin treibt die Wärmewende voran. Die Stadtverordneten haben jetzt den Startschuss für die kommunale Wärmeplanung gegeben. Ziel ist es, die Wärmeversorgung der Stadt bis spätestens 2045 klimaneutral zu gestalten. Das ist eine Vorgabe des Bundes. Der Wärmeplan soll unter anderem zeigen, wo künftig Wärmenetze ausgebaut werden können und wo dezentrale Lösungen sinnvoll sind, etwa mit Wärmepumpen oder Solarthermie. Bürgermeister Nico Ruhle sagte uns:
5: Wir sind da sehr, sehr weit mit dem großen Projekt Geothermie. Da werden wir sehr viele Haushalte bereits klimaneutral dann versorgen können. Wir haben das Thema Wind, wir haben das Thema Solar auch hier vor Ort noch anders zu bespielen. Also da sind wir guter Dinge, dass wir dann am Ende, und das ist ja das Ziel, bis 2045 dann klimaneutral hier in der Stadt auch unterwegs sein können.
3: Die kommunale Wärmeplanung in Neuruppin soll bis Mitte 2028 abgeschlossen sein. In Königs Wusterhausen im Kreis Dahme-Spreewald übt künftig der Zoll. Dort beginnt heute der Bau eines Einsatztrainingszentrums für Zollbeamte. Am Mittag gibt's den offiziellen ersten Spatenstich. Im Norden der Stadt auf dem Königsparkgelände entstehen 3 Hallen, ein Schießstand, ein Einsatztrainingsgebäude und eine Zweifeldsporthalle. 2028 soll der Komplex fertig sein.
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3: Den ganzen Tag ist es dicht bewölkt, bis zum Mittag regnet es, immer wieder örtlich auch kräftig, dann lässt der Regen nach und es lockert auf. Die Höchsttemperatur liegt zwischen 10 und 13 Grad. Die Zeit, es ist 10 Uhr und 33.
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0: Zuerst ein Hinweis vorab: A9 Berlin Richtung Leipzig zwischen Kleinmarzehns und Köselitz wird die Autobahn ab 11.45 Uhr wegen Bergungsarbeiten gesperrt bis ca. 16 Uhr. Eine Umleitung wird eingerichtet. Dann die A10, der östliche Ring Richtung Dreieck Barnim. Am Dreieck Barnim ist die Überleitung zur A11 nach einem Unfall abgeriegelt. Autofahrer, die auf die A11 wollen, nutzen bitte ab dem Anschluss Hohenschönhausen die Umfahrung über Blumberg und Birkholz. A12 in Richtung Frankfurt-Oder. Zwischen Storke und Fürstenwalde-West rechte Spur gesperrt. Da werden die Schutzplanken erneuert. Landkreis Spree-Neiße. Zwischen Goster und Mulknitz ist die Straße gesperrt. Auch da gab es einen Unfall. Ist komplett abgeriegelt. Und geblitzt wird unter anderem auf der B101 Richtung Herzberg. Steht zwischen Brandis und Bernsdorf. Und auf der Strecke zwischen Lichterfeld und Lauchhammer in beiden Richtungen. Weitere Tipps oder Warnungen gehen bitte an die 0331 70 98 101. Danke im Voraus.
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0: Ja. 3 Songs nonstop jetzt und irgendwie wird's ziemlich kühl. 2x Eis. Jennifer Rush mit Ring of Ice und Foreigner mit Cold as Ice. Und dann kommt Britney Spears mit Sometimes und taut das Ganze wieder so ein bisschen auf. Perfekte Mischung für alle im Büro, im Auto oder unterwegs.
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0: So, mein Kaffee hier im rosa Thermobecher wird immer ein bisschen neidisch bei dem, was wir Ihnen hier jeden Tag vorstellen.
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0: Wir sind weiter unterwegs bei den Brandenburger Röstereien. Heute Pelikan-Kaffee in Luckenwalde. Hinterm Röster steht Tobias Mehrländer, Inhaber und Kaffeeprofi.
2: Das ist eine Rösterei mit Kaffeeausschank und Kaffeebetrieb. Man steht also direkt im Ort des Geschehens, wo auch hergestellt wird. Es duftet nach einer Mischung aus frisch gerösteten, gebackenem, hergestellten. Die meisten erinnern sich vielleicht noch an den Geruch aus Eis, Kuchen und Kaffee. Das trifft es schon ziemlich gut.
0: Sein Ding, vietnamesische Bohnen. Nicht das, was man überall kriegt, aber richtig spannend im Geschmack.
2: Also den Kaffee, den ich dort ausgesucht habe, das ist ein sogenannter Robusta-Kaffee. Schmeckt ein bisschen süßlich, erdig, hat so leichte Noten von Tabak und Leder, unterstützt von einer ganz moderaten Süße. Und wenn man das zubereitet, dann wird es ein richtig kräftiger, also ein ziemlich hochkoffeinierter Morgenkaffee, so ein Kickstarter für die Woche.
0: Perfekt, um die Woche nochmal so ein bisschen anzuschieben, ne? Heute am Mittwoch. Pelikan-Kaffee gibt's vor Ort im Laden und auch im Online-Shop. Alle Infos zu unseren Röstereien rein auf antennebrandenburg.de.
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0: Schönen Mittwoch, heute ist der 6. Mai. 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Geburtstag und der hier seinen 65.
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1: Im Studio Jasmin Becker, guten Tag. Nach dem Tode eines Dresdner Polizisten bei einer Verfolgungsjagd in Lauchhammer ist der Angeklagte zu einer Freiheitsstrafe von 10 Jahren und 6 Monaten verurteilt worden. Das Landgericht in Cottbus befand ihn eines verbotenen Rennens mit Todesfolge für schuldig. Bundesweit läuft gerade eine Razzia gegen 2 rechtsextreme Jugendorganisationen, auch in Brandenburg und Berlin. Nach Informationen des ARD-Hauptstadtstudios gibt es Durchsuchungen der Polizei bei Mitgliedern der Gruppen. Extremismus-Experte Holger Schmidt.
2: Die beiden Gruppen heißen Deutsche Jugend voran und Jung und Stark und sind als Teil der gewaltbereiten rechten Szene schon seit einigen Monaten im Blickpunkt von Sicherheitsbehörden, aber auch von journalistischer Berichterstattung. Beide Gruppen haben nach Recherchen von SWR und ARD Hauptstadtstudio mehrere hundert Mitglieder, die sich vor allem über Messenger-Dienste vernetzen. Gegen 36 Personen richten sich die heutigen Razzien. Ihnen wird Rädelsführerschaft oder Mitgliedschaft in einer kriminellen Vereinigung vorgeworfen.
1: In Brandenburg laufen die Durchsuchungen in Potsdam und den Landkreisen Dahme-Spreewald, Havelland, Spree-Neiße und Teto-Fleming. Hier übt bald der Zoll. In Königs Wusterhausen beginnt heute der Bau eines Einsatztrainingszentrums für Zollbeamte. Am Mittag lädt die Bundesanstalt für Immobilienaufgaben zum ersten offiziellen Spatenstich. Arne Sprung mit den Einzelheiten.
3: Im Norden von Königs Wusterhausen auf dem Königspark-Gelände sollen 3 Hallen entstehen. Ein Schießstand, ein Einsatztrainingsgebäude und eine Zweifeldsporthalle. Trainieren sollen hier vor allem die Beamten vom Zoll, die Waffen im Einsatz tragen. Das sind zum Beispiel die Zollfahndung und die Finanzkontrolle Schwarzarbeit. In ganz Deutschland werden aktuell 11 solcher Einsatztrainingszentren gebaut. Das in Königs Wusterhausen soll im Jahr 2028 fertiggestellt sein.
1: Durch das Hunter-Virus, das auf einem Kreuzfahrtschiff ausgebrochen ist, droht nach Ansicht des Virologen Schmidt-Schanasit keine neue Pandemie. Er hat im RBB 24 Inforadio gesagt, die Situation jetzt sei ganz anders als bei Covid-19. Das Virus brauche sehr engen Kontakt zwischen Menschen, um sich auszubreiten. Das Kreuzfahrtschiff darf jetzt einen Hafen auf den Kanaren anlaufen. Vertreter von Union und der SPD ziehen nach einem Jahr Koalition im Bund eine gemischte Bilanz, wollen aber weiter zusammen regieren. Kanzleramtschef Frei von der CDU sagte in der ARD, es müsse darum gehen, sich von unterschiedlichen Standpunkten aus aufeinander zuzubewegen.
4: Am Ende des Tages wird sich Demokratie, wie wir sie kennen, dann durchsetzen, wenn sie auch Erfolge produziert, wenn sie das Leben der Menschen besser macht. Es gibt auch keine vernünftige Alternative dazu. Das ist der Inhalt der Politik und an dieser Stelle müssen wir uns bewähren. Und ich bin auch davon überzeugt, dass wir es schaffen werden.
1: Und soweit die Antenne Brandenburg Nachrichten. 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
5: Die Regenschirme sind wieder im Einsatz. Die bunten, die zerknitterten, die ganz kleinen aus der Tasche, die, wo 2 Streben schon verbogen sind, die man heute früh noch irgendwo rausgekramt hat. Denn heute kommt endlich mal wieder ordentlich was runter. Viele Wolken und gebietsweise immer wieder Regen, teils auch mal kräftig. Später vor allem im Süden auch mal Gewitter mit Starkregen denkbar. Temperaturen heute maximal 12.

0: Dafür sind Bergungsarbeiten, die dann voraussichtlich bis 16 Uhr laufen. Eine Umleitung wird eingerichtet. Dann die A10, der östliche Ring, Richtung Dreieck Barnim. Am Dreieck Barnim ist die Überleitung zur A11 gesperrt. Grund dafür ein Unfall. Autofahrer, die auf die A11 wollen, nutzen bitte ab dem Anschluss Hohenschönhausen die Umfahrung über Blumenberg und Birkholz. A12 in Richtung Frankfurt. Zwischen Storkow und Fürstenwalde West rechte Spur gesperrt. Da wird die Schutzplanke erneuert. A115 in Richtung Dreieck Nutetal. Zwischen Potsdam-Babelsberg und Potsdam-Drewitz befinden sich nach einem Unfall Personen auf der Standspur. Aus dem Landkreis Spree-Neiße zwischen Goster und Mulknitz ist die Straße nach einem Unfall weiterhin komplett gesperrt. Und geblitzt wird unter anderem auf der B101 Richtung Herzberg zwischen Brandis und Bernsdorf und auf der Strecke zwischen Lichterfeld und Lauchhammer in beiden Richtungen. Wenn Sie noch was haben von unterwegs, eine Ergänzung für unseren Antenne-Verkehrsservice, dann bitte Bescheid sagen unter 0331 70 98 101. Danke im Voraus. Gute Fahrt. 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
0: Tag zusammen, kurz nach 11, mitten im Vormittag, mitten im Alltag, mitten im Job. Wie ist es? Wie läuft's?

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1: Christina Grutzki aus Fürstenwalde wüsste gerne, was sie sich da angelacht hat mit Grutzki als Ehename. Frau Grutzki, woher kommt denn die Familie Ihres Mannes?
2: Aus Ostpreußen, also adlig Neuendorf.
3: Ja. Frau Grutzki, schönen guten Tag, hallo.
2: Schönen guten Tag.
3: Also ich habe mal nachgesehen, woher der Name kommt. Ja, aus Deutschland kommt er in der Tat nicht. Wir können deutlich sehen, wahrscheinlich hat das was mit dem Krieg zu tun, Kriegsende, Vertreibung, Flucht und so weiter. Und wir haben einen polnischen Namen vor uns. Und jetzt, Sie haben den Namen ja von Ihrem Mann bekommen, ne? Richtig, Frau Kruski?
2: Ja, richtig.
3: Was hat denn der für eine Stimme?
2: Da kann er ja nicht sagen.
4: Warte, ganz normale.
3: Also, ich will dir sagen, warum ich dann da frage. Ihr Name gehört einwandfrei, das heißt, der ist Mannes, zu dem polnischen Wort Krutschetz. Und das heißt so viel wie Brummen oder Knurren wie ein Tier. Das müsste dann die Stimme vom Mann sein, die hier der entscheidende Grund für die Namengebung war. Wie sieht es denn aus bei ihm? Ist er auch so ein Knurri?
2: Nö, eigentlich nicht.
3: Okay, dann passt der Name nicht mehr, aber es hilft nichts. Bedeutung im Familiennamen ist wirklich die, die ich genannt habe. Also, Brummen, Knurren wie ein Tier. Sehr oft wurde die Stimme eines Menschen die Grundlage für die Namengebung. Alles klar?
2: Aha. Alles klar, dann bedanke ich mich. Wünsche
3: Ihnen
2: noch einen
3: tschüss.
2: Schönen Tag.
3: Danke.
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0: Es ist 11.30 Uhr.
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2: Im Studio Potsdam, Ronald Schleif. Guten Tag. Bundesweit sind heute früh Wohnungen von mutmaßlichen Mitgliedern zweier rechtsextremer Jugendorganisationen durchsucht worden. Auch in unserer Region sind Objekte betroffen, und zwar in Potsdam und in den Landkreisen Dahme-Spreewald, Havelland, Spree-Neiße und Teltow-Fläming. Die Ermittlungen richten sich gegen die Gruppierungen Deutsche Jugend voran und Jung und Stark. Den meisten der insgesamt 36 Beschuldigten wirft die Bundesanwaltschaft vor, Redelsführer der Gruppen zu sein. Gegen 8 von ihnen werde auch wegen gefährlicher Körperverletzung ermittelt. In Königs Wusterhausen im Kreis Dahme-Spreewald übt künftig der Zoll. Dort beginnt heute der Bau eines Einsatztrainingszentrums für Zollbeamte. In einer halben Stunde gibt's den offiziellen ersten Spatenstich. Was gebaut wird, weiß Arne Sprung.
3: Im Norden von Königs Wusterhausen auf dem Königspark-Gelände sollen 3 Hallen entstehen. Ein Schießstand, ein Einsatztrainingsgebäude und eine Zweifeldsporthalle. Trainieren sollen hier vor allem die Beamten vom Zoll, die Waffen im Einsatz tragen. Das sind zum Beispiel die Zollfahndung und die Finanzkontrolle Schwarzarbeit. In ganz Deutschland werden aktuell 11 solcher Einsatztrainingszentren gebaut.
2: Ursprünglich sollte das Zolltrainingszentrum in Stahnsdorf in Potsdam-Mittelmark gebaut werden. Im Planungsverfahren hatte die Bundesanstalt für Immobilienaufgaben aber herausgefunden, dass dort das Gelände nicht geeignet ist. Mit einem Anmelderekord von mehr als 110 Ausstellern hat seit dem Morgen die ULAB geöffnet. Die größte Ausbildungs- und Weiterbildungsmesse im Kreis Oberhavel lädt junge Menschen nach Oranienburg ein. In der Turmerlebnis-City können sie sich von 9 bis 16 Uhr über alle Branchen im Landkreis informieren. Dabei wird viel Wert auf den praktischen Bezug gelegt, sagt Organisatorin Melanie Schenk.
4: Wir haben viele Interaktionen vor Ort. Wir haben im Außenbereich sehr viele Fahrzeuge und Baugeräte, die ausprobiert werden können. Und genau daher kommt eben der Name ULAB, um es erlebbar und greifbar zu machen für die Schüler.
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2: Den ganzen Tag ist es dicht bewölkt, bis zum Mittag regnet es immer wieder, örtlich auch mal kräftig, dann lässt der Regen nach und es lockert auf, nur vereinzelt kann es noch hin und wieder mal einen Schauer geben. Die Höchsttemperatur liegt nur noch zwischen 10 und 13 Grad. Die Zeit 12.33 Uhr.
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5: Ein Hinweis vorab: A9 Richtung Leipzig zwischen Kleinmarzehns und Köselitz wird die Autobahn gleich ab 11:45 wegen Bergungsarbeiten bis etwa 16 Uhr gesperrt. Eine Umleitung ist eingerichtet. Dann die A12 in Richtung Frankfurt-Oder zwischen Storkow und Fürstenwalde-West, rechte Spur gesperrt. Da wird die Schutzplanke erneuert. Sie brauchen im Moment 10 Minuten, um da durchzukommen bzw. vorbei. Dann die A9 Dreieck Wittstock-Dosse Richtung Rostock in Höhe Wittstock wird der Verkehr wegen Arbeiten an der Brücke über die Standspur geleitet. Landkreis Spree-Neiße. Zwischen Goster und Mulknitz ist die Straße nach einem Unfall weiterhin komplett gesperrt. Und Stadtverkehr Berlin zur A100 in Richtung Wedding zwischen Oberlandstraße und Tempelhofer Damm nach einem Unfall die rechte Spur gesperrt. Der Stau beginnt auf der A113 im Bereich Neukölln und sie brauchen etwa 20 Minuten zusätzlich. Geblitzt wird unter anderem auf der B101 in Richtung Herzberg zwischen Brandis und Bernsdorf. In Cottbus auf der Franz-Mehring-Straße vor der Seebrücke stadteinwärts und auf der Straße zwischen Lichterfeld und Lauchhammer in beiden Richtungen. Wenn Sie noch eine Ergänzung haben für unseren Antenne-Verkehrsservice, Stau oder Blitzer melden möchten, dann machen Sie das bitte unter 0331 70 98 101. Danke im Voraus.
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5: Wo sind Sie geboren? Neuruppin, Eberswalde, Königs Wusterhausen, so wie ich. Oder vielleicht in Brandenburg an der Havel? Also Bruce Springsteen kam in einem kleinen Ort in New Jersey zur Welt. Und er hat später mit Born in the USA keinen Jubelsong geschrieben, sondern eine ziemlich deutliche Ansage gemacht. Über Krieg, Enttäuschung und das Gefühl, im eigenen Land keine Rolle mehr zu spielen. Klingt nach Hymne, dieser Song, ist aber pure Wut im Stadion-Sound. Hier ist er, Bruce Springsteen, Born in the USA, der erste von 3 Songs nonstop.

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0: Aus einer eigentlich entspannten Kreuzfahrt ist auf einmal eine Horrorreise auf dem Atlantik geworden.
1: We're not just a story. We're not just headlines.
0: Wir sind nicht nur eine Story, wir sind nicht nur eine Schlagzeile. So ein Passagier der MV Hondius auf Instagram. An Bord gibt es einen Ausbruch des Hunter-Virus. 3 Menschen sind gestorben, darunter ein Deutscher. Das Virus wird von Nagetieren übertragen, ist weltweit verbreitet, aber nur eine bestimmte Variante gilt als besonders gefährlich. Virologe Jonas Schmidt-Schanasit.
2: Es ist ein bestimmter Hunter-Virus-Spezies hier notwendig, das sogenannte Andes-Virus, was wie gesagt in Argentinien, Chile zirkuliert. Und es ist auch das einzige Hunter-Virus, das von Mensch zu Mensch übertragbar ist. Die Hunter-Viren, die bei uns in Deutschland zirkulieren, sind eben nicht von Mensch zu Mensch übertragbar und gehen im Regelfall auch nicht mit seinem schweren, tödlichen Krankheitsbild einher, sondern führen zu Nierenversagen. Das ist natürlich auch schwer, aber glücklicherweise versterben dort wenige Menschen dran.
0: Das heißt also, eine Epidemie sei nicht zu erwarten.
2: Das ist eine tragische Anekdote. Man hätte das jetzt so auf dem Kreuzfahrtschiff nicht vermutet, hat aber jetzt weltweit keine Relevanz, weil die Hunter-Viren immer an bestimmte Mausarten gebunden sind und insofern wird es hier natürlich zu keiner sozusagen übergreifenden Epidemie kommen. Das ist ein sehr begrenztes Geschehen. Es ist schlimm genug. Es muss sozusagen jetzt natürlich dort vor Ort was passieren. Aber es hat jetzt weltweit keine Relevanz.
0: Immerhin, das Schiff darf jetzt von Kap Verde in Richtung Kanaren weiterfahren. Dort soll es in wenigen Tagen anlegen. Unsere Spanien-Reporterin Franka Welz, wie geht's denn dann weiter?
3: Einmal angekommen sollen Besatzung und Passagiere dann untersucht, versorgt und auch in ihre jeweiligen Heimatländer zurückgebracht werden. Jeglicher Kontakt mit der Bevölkerung, das war dem Gesundheitsministerium wichtig, dass man das nochmal betont, soll dabei vermieden werden. Und für das medizinische Personal gelten natürlich strengste Sicherheitsvorkehrungen. Das hat auch damit zu tun, dass die Regionalregierung der Kanaren nicht wirklich angetan von der Idee war, dass dieses Schiff, eine der ja auch bei Deutschen sehr beliebten Urlaubsinseln, anläuft.
0: Den Menschen an Bord soll dann also dort geholfen werden. Mann, wenn man sich das vorstellt, dass sowas auf einer Urlaubsreise passiert, hei, das möchte man wirklich nicht erleben. Hoffentlich bleibt das ein Einzelfall. 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

0: 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Es ist 11.51 Uhr.
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1: Im Studio ist Jasmin Becker. Guten Tag. Im Prozess um den Tod eines Polizisten in Lauchhammer hat das Landgericht Cottbus eine mehrjährige Freiheitsstrafe verhängt. Der Angeklagte muss für 10,5 Jahre in Haft. Das Gericht sah es als erwiesen an, dass er mit einem illegalen Autorennen den Tod des Polizisten herbeigeführt hat. Der Beamte aus Dresden war bei einer Verkehrskontrolle von dem Auto erfasst worden. In insgesamt 12 Bundesländern sind Ermittler gegen rechtsextreme Jugendorganisationen vorgegangen. Es gab Durchsuchungen der Polizei bei mehr als 36 mutmaßlichen Mitgliedern der Gruppen Deutsche Jugend voran und Jung und Stark. Auch in Brandenburg und in Berlin wurden mehrere Orte durchsucht. Brandenburgs Bildungsminister Hoffmann startet heute Schulbesuche im ganzen Land. Denn in der Bildungspolitik steht das Land weiter vor Problemen. Stefanie Brockhausen berichtet.
2: An Brandenburgs Schulen fehlen Lehrer. Dadurch fällt immer wieder Unterricht aus oder er wird von fachfremden Lehrern übernommen. Das wirkt sich dann auf den Lernstand der Schülerinnen und Schüler aus. Außerdem fehlen Sozialarbeiter, die Digitalisierung kommt nur langsam voran und immer wieder kommt es zu rechten Zwischenfällen. Wie sich das vor Ort auswirkt, schaut sich Minister Hoffmann ab heute an 5 Schulen an. Bei jedem Termin gibt es einen anderen Schwerpunkt.
1: Als erstes besucht Hoffmann heute Schulen in Potsdam und in Neustadt-Dosse. Auf der A12 beginnen gleich zwischen Briesen und Fürstenwalde die eigentlichen Sanierungsarbeiten. Bereits im Vorfeld ist eine neue Anlage zur Verkehrslenkung eingebaut worden, zum ersten Mal in Brandenburg. Ingmar Jensen.
3: Damit können die nun zur Verfügung stehenden 3 Fahrspuren gelenkt werden. Entweder eine Richtung Berlin und 2 Richtung Grenze oder umgekehrt. Die Fahrbahn selbst ist stark durch eine Alkali-Kieselsäure-Reaktion, besser bekannt als Betonkrebs, beschädigt. Die Reparaturarbeiten sollen zwischen Briesen und Fürstenwalde insgesamt bis 2028 dauern.
1: Vertreter der schwarz-roten Koalition ziehen nach einem Jahr gemeinsamer Arbeit eine gemischte Bilanz. Sie wollen aber zusammen regieren. Kanzleramtschef Rai verwies in der ARD auch auf Erfolge. Er sehe aber auch noch großen Handlungsbedarf. Matthias Wetzel.
4: Auf der Habenseite verbuchte Frei neue Regelungen zum Bürgergeld, der Migrationspolitik und der Rente. Fakt sei aber eben auch, dass es nach wie vor kaum Wirtschaftswachstum gebe, räumte der CDU-Politiker ein. Deswegen verstehe er, dass die Menschen unzufrieden seien. Die Berliner SPD-Bundestagsabgeordnete Klose unterstrich im rbb24-Inforadio die Kompromissbereitschaft ihrer Partei. Die Abschaffung des Bürgergeldes sei für sie persönlich nur schwer zu tragen gewesen. Auch die aktuelle Migrationspolitik sei das Gegenteil von SPD pur.
1: Soweit die Antenne Brandenburg-Nachrichten. 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
5: Überall stehen sie heute rum, die Regenschirme, aufgeklappt, tropfend in der Ecke. Mein Blauer wartet auch vorm Studio, den darf ich nachher auf keinen Fall vergessen. Am Nachmittag gibt es dann so eine kleine Zweiteilung. Im Süden wird es trockener, hier und da kommt sogar mal die Sonne durch. Im Norden bleibt es eher grau und nass bis zum Abend. Entsprechend unterschiedlich auch die Temperaturen, um die 10 Grad im Norden bis zu 18 Grad im Süden des Landes. Aktuell sind es 8 in Lenzen, 10 in Angermünde, 13 in Dahme und 17 in Altdöbern. In der Nacht bleibt es dann dicht bewölkt, vor allem in der Niederlausitz und im Fleming fällt teils noch mal kräftiger Regen bei 8 bis 5 Grad. Und morgen bleibt es dann insgesamt eher trüb bei 10 bis 14 Grad, also viele Wolken und im Süden wieder ein bisschen Regen denkbar.
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5: Die A9 Richtung Leipzig. Zwischen Kleinmarzehns und Köselitz ist die Autobahn gesperrt. Grund dafür sind Bergungsarbeiten. Bis

0: Richtung Herzberg zwischen Brandis und Bernsdorf. In Cottbus auf der Franz-Mehring-Straße steht vor der Spreebrücke stadteinwärts und auf der Strecke zwischen Lichterfeld und Lauchhammer in beiden Richtungen. 0331 70 98 101, die Nummer zur Antenne Verkehrsredaktion. Da können Sie Stau oder Blitzer melden. Danke im Voraus.
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0: Bisschen grau heute, ne? Verregnet. Bisschen trist auch. Was machen wir da? Wie wär's denn mit etwas Pep? Mit ein bisschen mehr Farbe? Roter Lippenstift, ein rosa Glitzerkleidchen, richtig viel Bling-Bling, dicker, klobiger Silberschmuck. So wie Cyndi Lauper im Video zu Girls Just Wanna Have Fun. Bunter Song gegen graues Wetter. 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

0: alles. Alles oder nichts für den FC Bayern München heute Abend. Halbfinale, Rückspiel gegen Paris Saint-Germain und das Hinspiel, Wahnsinn!
1: Tor! 1:0 für die Bayern!
2: Hat und Ausgleich! Tor! Herzlicher Tor! 2:1 für PSG!
3: Und diese Ausgleich rechts oben rein!
4: Was für ein unglaubliches Fußballspiel!
5: Tor! 5:2!
6: Tor!
5: 3:5!
6: Jetzt könnte schießen! Schuss! Tor!
0: Wahnsn, oder? 4:5 verloren, 9 Tore, ein echtes Spektakel. Klar ist, die Bayern müssen heute Abend gewinnen, sonst ist der Traum vom Finale futsch. Unsere Reporterin Patricia Gabor in München, gibt's denn heute wieder so ein Torfestival, Patricia?
7: Ich glaube, es wird ähnlich laufen wie im Hinspiel. Beide Mannschaften sind so dermaßen auf Vollgasfußball getrimmt. Die wollen halt auch gar nicht anders. Führungsetage, Trainer, Spieler, gefühlt jeder bei den Bayern hat im Vorfeld gesagt, unsere Spielweise hat uns hierher gebracht. Und deswegen wäre es völlig absurd, das ganze Spiel auf einmal zu ändern.
0: Jawohl, Anpfiff ist um 21 Uhr, The Zone überträgt. Ich wünsche einen schönen Fußballabend.

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0: Manfred Mann's Earth Band mit For You. Vorher das Update von den Straßen, die Wetteraussichten und alles, was Sie jetzt in und aus Ihrer Region wissen müssen. Es wird 12:30.
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2: Im Studio Potsdam Ronald Schleif. Guten Tag. Die Bundesanwaltschaft lässt seit dem Morgen bundesweit Razzien bei mutmaßlichen Mitgliedern rechtsextremistischer krimineller Vereinigungen durchführen. Unter den 50 Objekten in 12 Bundesländern gibt es laut der Behörde auch in unserer Region Durchsuchungen. Was bisher bekannt ist, fasst Alexandra Karolczyk zusammen.
3: In Brandenburg sind Objekte in Potsdam und den Landkreisen Dahme-Spreewald, Havelland, Spree-Neiße und Teltow-Fleming betroffen. Den Beschuldigten wird die Mitgliedschaft in einer kriminellen Vereinigung vorgeworfen. Es besteht demnach der Verdacht, dass sie herausgehobene Mitglieder der rechtsextremistischen Vereinigungen Jung und Stark und Deutsche Jugend voran sind. Die Vereinigungen sind bundesweit organisiert und unterhalten in den Ländern Regionalgruppen.
2: Der Generalbundesanwalt wirft beiden Gruppen vor, kriminelle Vereinigungen gegründet zu haben. Die Mitglieder sollen sich zusammengefunden haben, um planmäßig Körperverletzungen zu begehen. In Eberswalde im Barnim ist gestern bei Bauarbeiten an der Johanneskirche eine Bombe gefunden worden. Im Rathaus tagt gerade ein Krisenstab, um zu entscheiden, wie es weitergeht. Martina Rolke mit weiteren Einzelheiten.
4: Fest steht, dass am kommenden Samstag eine Entschärfung versucht werden soll. Dazu wird derzeit ein Evakuierungsplan vorbereitet. Es wird sich um einen längeren Zeitraum handeln. Voraussichtlich von 8 bis 16 Uhr wird die Sperrung andauern. Die Bombe ist bei Bauarbeiten gefunden worden. Die 130 Jahre alte Johanneskirche wird gerade saniert. Ein Erweiterungsbau soll entstehen.
2: Ein Motorradfahrer ist in Nauen im Havelland tödlich verunglückt. Nach Angaben der Polizei fuhr der Mann gestern am späten Abend vermutlich mit überhöhter Geschwindigkeit, als er mit dem Motorrad eine Mittelinsel berührte. Daraufhin habe er die Kontrolle über die Maschine verloren und sei gegen ein Verkehrsschild geprallt. Rettungskräfte versuchten, den Verletzten wiederzubeleben, hatten aber keinen Erfolg. Er starb noch am Unfallort.
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2: Der Norden bleibt heute dicht bewölkt, bis zum Abend auch regnerisch. Südlich von Potsdam sind Schauer etwas seltener, dazu reißt der Himmel auch mal ab und zu auf und die Sonne guckt kurz hervor. Ein Blick auf die aktuellen Werte: 10 Grad in Bernau, 11 Grad sind es in Wiesenburg, 12 Grad in Baruth und 13 Grad in Jüterbock. In der Nacht meist dicht bewölkt, im Fläming auch noch mit Schauern, bei Tiefstwerten 8 bis 5 Grad. Die Zeit 12.33 Uhr.
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0: A9 Richtung Leipzig. Zwischen Kleinmarzehns und Köselitz Autobahn wegen Bergungsarbeiten gesperrt bis voraussichtlich 16 Uhr. Eine Umleitung erfolgt über die Ausfahrt Kleinmarzehns und sie stehen vor der Ausfahrt jetzt etwa eine Dreiviertelstunde im Stau. Auf der westlichen A10 Richtung Dreikafeland. Baustellenstau zwischen Großkreuz und Vöben. Da sind es 10 Minuten zusätzlich. A19 Richtung Rostock. In Höhe Wittstock wird der Verkehr wegen Arbeiten an der Brücke über die Standspur geleitet. Und Stadtverkehr Berlin, die A100 in Richtung Wedding. An der Baustelle Detmolder Straße brauchen Sie rund 10 Minuten länger. Und geblitzt wird heute Mittag unter anderem auf der B101 in Richtung Herzberg, steht zwischen Brandis und Bernsdorf und auf der Strecke zwischen Lichterfeld und Lauchhammer in beiden Richtungen. Weitere Tipps oder Warnungen gehen bitte an die 0331 70 98 101. Dankeschön im Voraus. Gute Fahrt.
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0: Stellen Sie sich bitte kurz vor, der Duft von frischem Kaffee zieht durch die Küche. Genau sowas gibt's jetzt wieder hier für Sie. Wir stellen weiter Brandenburger Röstereien vor und Sie bekommen den Kaffee zum Probieren nach Hause. Diesmal gibt's ein Paket von Buena Vida Coffee Roasters aus Potsdam. Einfach durchklingeln und dann landet ein Stück Potsdamer Kaffeegenuss schon bald bei Ihnen zu Hause.
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0: Diesmal von Buena Vida Coffee Roasters aus Potsdam. Drei verschiedene Kaffeesorten haben die da im Paket. Bohnen von kleinen Farmen aus aller Welt. Und die haben Cafés in der Innenstadt und auch hier am S-Bahnhof Griebnitzsee. 0331 70 98 100. Hallihallo, wer ist denn da?
2: Oh, hallo, hier ist die Anke. Also, ja, hallo.
0: Anke, von wo aus rufen Sie ihn an?
2: Oh, ich bin aus Brandenburg an der Havelhe.
0: Okay, toll. Bevor es ganz offiziell wird mit dem Kaffee, kurz noch die Mini-Fragerunde. Sind Sie bereit?
2: Ja.
0: Ja.
2: War ein Fragezeichen dahinter, ja.
0: Sie können nicht verlieren, keine Angst. Kaffee lieber morgens direkt stark oder erstmal ganz gemächlich starten?
2: Also vor einiger Zeit auf jeden Fall die erste Variante mit sofort stark und in den Tag starten. Und ja, seit es mir mit meinem Magen nicht mehr ganz so gut geht und der ein bisschen nervös ist, habe ich das umgestellt und trinke den ersten Kaffee im Büro.
0: Okay, gut.
2: Genau.
0: Und das Kaffee-Feeling dann also eher zu Hause oder auch mal gemütlich irgendwo vor Ort in einem Kaffee sitzen?
2: Auch das. Also das genießen wir schon sehr, wenn wir irgendwo unterwegs sind, auch mal einen Kaffee und vor allem verschiedene Kaffeesorten und Röstereien zu probieren. Mhm. Ne? Zu Hause hast ja doch, kann sie dir zwar immer mal eine andere Bohne besorgen,
0: ja,
2: aber es ist doch was Schöneres, auch das Ambiente jetzt gerade, wenn,
0: ja,
2: wenn der Sommer kommt, am Wasser sitzen oder so, ne, Leute beobachten.
0: Ja, total.
2: Das macht ja Spaß, das, ja, ist ja schön.
0: Ja, na dann.
2: Okay.
0: Der Kaffee geht nach Brandenburg. Das Paket von Buena Vida geht raus. Viel Spaß beim Probieren und Schmecken lassen.
2: Vielen Dank. Dankeschön.
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0: Brandenburg ist hier mit einem Vorsicht aus der Antenne-Verkehrsredaktion. Bitte aufpassen, falls Sie auf der B96 unterwegs sind in Richtung Birkenwerder. In Höhe der Berliner Stadtgrenze liegt ein totes Reh auf der Fahrbahn. Das komplette Update von den Straßen gibt's gleich wieder um kurz nach 1. Jetzt ist es 12.55 Uhr.
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1: Im Studio Jasmin Becker, guten Tag. Im Prozess um den Tod eines Polizisten in Lauchhammer ist der Angeklagte zu einer mehrjährigen Haftstrafe verurteilt worden. Das Landgericht Cottbus hat sein Urteil am Vormittag verkündet. Florian Ludwig aus Cottbus.
2: Das Gericht verurteilte den Mann wegen eines verbotenen Kraftfahrzeugrennens mit Todesfolge unter Einbeziehung früherer Urteile zu einer Freiheitsstrafe von 10 Jahren und 6 Monaten. Damit folgte das Gericht teilweise der Argumentation der Verteidigung, die in ihrem Plädoyer eine Höchststrafe von 8,5 Jahren gefordert hatte. Die Staatsanwaltschaft hingegen hatte eine lange Haftstrafe wegen Mordes beantragt. Der aus Polen stammende Mann hatte im Januar vergangenen Jahres auf der Flucht vor der Polizei einen Beamten mit seinem Auto erfasst und tödlich verletzt.
1: In Eberswalde ist ein mutmaßlicher Blindgänger aus dem Zweiten Weltkrieg gefunden worden. Nach Angaben der Stadtverwaltung soll die Bombe am kommenden Sonnabend entschärft werden. Zurzeit tagt im Rathaus ein Krisenstab, der einen Evakuierungsplan erarbeiten soll. Der Blindgänger liegt an der Johanneskirche, die gerade saniert und erweitert wird. Vor dem Hintergrund einer bundesweiten Razzia gegen mutmaßliche Neonazis warnt Bundesjustizministerin Hubig vor wachsendem Rechtsextremismus. Am Morgen hat die Bundesanwaltschaft Räumlichkeiten von 2 rechtsextremen Gruppen durchsuchen lassen, auch in Brandenburg und Berlin. Aus unserem Hauptstadtstudio Gabriele Intermann.
3: Die Bedrohung der Demokratie durch Rechtsextremismus müsse sehr ernst genommen werden, erklärte Bundesjustizministerin Stefanie Hubig. Gewaltbereite rechtsextreme Gruppen hätten besonders unter jungen Menschen Zulauf. Die SPD-Politikerin spricht von einer gesamtdeutschen Gefahr und verweist darauf, dass die Razzien in 12 Bundesländern stattfinden. Die Ermittlungen richten sich gegen 36 Jugendliche und junge Erwachsene. Ihnen wird vorgeworfen, Mitglieder der rechtsextremistischen Jugendgruppen Jung und Stark sowie Deutsche Jugend voran zu sein.
1: In Brandenburg wurden Objekte in Potsdam, Dahme-Spreewald, Havelland, Spree-Neiße und Teto-Fleming durchsucht. Öl- und Gasheizungen sollen in Deutschland auch nach 2045 eingebaut werden dürfen. Das geht aus dem Entwurf des Wirtschaftsministeriums für ein neues Gebäudeenergiegesetz hervor. Demnach können die Heizungen auch weiter mit fossilen Brennstoffen betrieben werden. Hauptstadtkorrespondentin Nicole Marquardt.
4: Das Gesetz soll technologieoffener, flexibler, praxistauglicher und einfacher werden, heißt es in dem Entwurf, der dem ARD-Hauptstadtstudio vorliegt. Weiterhin geplant bleibt die sogenannte Biotreppe. Sie sieht die Einführung von einer Mindestquote von Grüngas und Grünheizöl vor. Dieser nachhaltige Anteil soll dann stufenweise heraufgesetzt werden. Von 10% ab 2029 bis 60% im Jahr 2040.
1: Und soweit die Antenne Brandenburg Nachrichten. 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
5: Endlich wieder Regen, genau das, was die Natur gerade gebraucht hat. Am Nachmittag wird es dann im Süden zwar schon wieder ein bisschen freundlicher, hier und da zeigt sich sogar mal die Sonne, aber im Norden bleibt es dagegen länger nass heute. Die Temperaturen machen dabei so einen kleinen Spagat, 10 Grad im Norden bis zu 18 im Süden. Aktuell sind es 9 Grad in Fürstenberg, 10 in Grünow, 13 in Jüterbock und 15 Grad in Koschen, 17 sind es schon in Ruhland. In der Nacht bleibt der Himmel meist dicht bewölkt, besonders in der Niederlausitz und im Fleming dann weiterhin Regen. Und morgen geht es dann ähnlich weiter. Viele Wolken, nur zwischen Prignitz und Uckermark mal ein bisschen Sonnenschein denkbar. In der Mitte und im Süden ziehen wieder Schauer durch. Und morgen noch mal müh kühler bei 10 bis 14 Grad.
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5: A9 Richtung Leipzig zwischen Kleinmarzehns und Köselitz Autobahn gesperrt. Grund dafür sind Bergungsarbeiten. Bis voraussichtlich 16 Uhr soll diese Sperrung andauern. Eine Umleitung erfolgt über die Ausfahrt Kleinmarzehns und sie stehen jetzt vor der Ausfahrt eine Dreiviertelstunde im Stau. Auf der westlichen A10 Richtung Dreieck-Havelland Baustellenstau zwischen Großkreuz und Vöben. Da sind es 10 Minuten plus. Landkreis Teltow-Fleming in Neubieren ist auf der Neubierener Straße nach einem Unfall nur eine Spur frei. Und Stadtverkehr Berlin A100 in Richtung Treptow.

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1: Hallo.
2: Hallo.
3: Hallo.
4: Hallo.
5: Hallo.
6: Ja, hallo. Schön, dass Sie da sind.

0: Schönen Mittwoch. 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Beim FC Energie Cottbus liegt Aufstieg in der Luft. Und man spürt es überall. In der Lausitz, im Stadion, in der Stadt und auch im Fanshop.
1: Es ist der Wahnsinn, was hier momentan los ist. Dadurch, dass wir Trikotaktionen haben, dadurch, dass wir noch weitere Steh- und Sitzplatzkontingente eröffnet haben. Das Stadion wird aus allen Nähten platzen am Wochenende und die Fans sind, denke ich, gut ausgestattet dafür.
0: Ja, die Euphorie wächst eben und die Fans, na klar, die kommen längst nicht mehr aus der Region, sondern auch von überall her, sagt Helena Hartwig vom Energie-Fanshop.
1: Das war erst Anfang dieser Woche, da kamen hier zwei Herren rein und die waren aus Kolumbien. Und die haben gesagt, die haben jetzt unseren Verein hier kennen und lieben gelernt in sehr, sehr kurzer Zeit. Und dann haben die sich hier ausgestattet mit Trikot, nehmen das jetzt mit nach Kolumbien und wollen die Kolumbianer dann her schicken. Also das finde ich schon sehr, sehr verrückt.
0: Ja, das ist es. Zwei Spiele noch, zwei Siege und der Traum von der zweiten Liga wird Realität. Hält der Nerv.
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3: Energie wird schaffen.
4: Wir können nur die Daumen drücken.
5: Der Aufstieg kommt hundertprozentig und wir werden im Stadion alles geben. So wie wir das immer machen.
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0: Regenwetter heute im Antenneland. Und ich habe heute Morgen erstmal gesucht, wo eigentlich mein Regenschirm steckt. Man braucht den ja leider heutzutage ungefähr so oft wie Sonnencreme im Dezember. Ja, und wo sind sie denn nun, die ganzen Schirme?
1: Meine Oma hat 18 Regenschirme.
0: Aha, klingt logisch. Alle in Sicherheit bei Oma.
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0: Schönen Mittwoch, es ist 13.30 Uhr.
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2: Im Studio Potsdam, Arne Sprung. Schönen guten Tag. Bundesweit sind heute früh Wohnungen von mutmaßlichen Mitgliedern von zwei rechtsextremen Jugendorganisationen durchsucht worden. Auch hier in der Region sind Objekte betroffen, in Potsdam und den Landkreisen Dahme-Spreewald, Havelland, Spree-Neiße und Teltow-Fläming. Die Ermittlungen richten sich gegen die Gruppierungen Deutsche Jugend voran und Jung und Stark. In Potsdam treffen sich heute die Stadtverordneten zu ihrer regulären Sitzung. Die Stadtverordnetenversammlung entscheidet unter anderem über ein Fütterungsverbot für Stadttauben. Weitere Einzelheiten von Felix Moniak.
3: Zum Beispiel am Hauptbahnhof treten erhebliche Verschmutzungen durch Federn, Nistmaterial und Taubenkot auf. Der Ätze an Fassaden, Reisende beschwerten sich, so die Stadt in ihrem Antrag. Deshalb sollten Tauben gegen Bußgeld nicht mehr gefüttert werden dürfen. Beraten wird außerdem weiter über die Verpackungssteuer. Die Fraktion Bündnis 90 Die Grünen und Volt fordert, die Steuer mit Fördermitteln für Mehrwegbehältnisse, Informationsveranstaltungen und einer befristeten PR-Stelle zu begleiten.
2: Auf dem Dach eines großen Möbelhauses in Potsdam ist Feuer ausgebrochen. Auf dem Gebäude im Stadtteil Am Stern neben dem Sterncenter sind Aufbauten in Brand geraten, sagte eine Sprecherin der Feuerwehr. Die Rauchsäule ist weit zu sehen. Die Feuerwehr ist vor Ort. Das Möbelhaus musste bisher nicht geräumt werden. Was machen mit dem Schulabschluss in der Tasche? Interessierte Jugendliche und Eltern können sich heute Nachmittag über Ausbildungsmöglichkeiten bei 14 Unternehmen in Westbrandenburg informieren, bei einer Online-Konferenz. Sophie Geisler von der Agentur für Arbeit in Potsdam sagte uns dazu.
4: Es geht tatsächlich an den einzelnen Veranstaltungen darum, den Arbeitgeber intensiver kennenzulernen. Die Arbeitgeber berichten darüber, ja, wie eine Ausbildung oder ein duales Studium im Unternehmen aussieht, auch darüber, was für Bewerbungsunterlagen eingereicht werden. Im Prinzip ist der Abend so gedacht, dass Sie sich das Unternehmen aussuchen, das Sie kennenlernen wollen und dann tatsächlich ganz gezielt bei dem Unternehmen anmelden.
2: Die erste Runde startet heute Nachmittag um 16 Uhr.
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2: Im Norden bleibt es heute dicht bewölkt und bis zum Abend auch weiter regnerisch. Südlich von Potsdam sind Schauer etwas seltener. Der Himmel reißt auch ab und zu mal auf und die Sonne guckt kurz durch. In der kommenden Nacht dann weiter meist dicht bewölkt, im Fläming auch noch mit Schauern. Die Tiefstwerte liegen zwischen 8 und 5 Grad. Aktuell sind es 10 in Bernau und 13 in Jüterbock. Die Zeit 13.32 Uhr.
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0: Ist ein bisschen was los. Vorsicht, auf der A10, östlicher Ring Richtung Dreieck Spreeau. Zwischen Erkner und Freienbrink sind Leute auf bzw. an der Fahrbahn. Und auf der A24 Richtung Berlin liegen zwischen Pritzwalk und Dreieck Wittstock-Dosse Gegenstände auf der Fahrbahn verteilt. A9 in Richtung Leipzig. Zwischen Kleinmarzehns und Köselitz Autobahn gesperrt. Grund dafür sind Bergungsarbeiten, voraussichtlich bis 16 Uhr noch. Eine Umleitung erfolgt über die Ausfahrt Kleinmarzehns. Und sie stehen vor der Ausfahrt jetzt eine halbe Stunde im Stau, ungefähr. In Potsdam, Stau auf der Zeppelinstraße stadteinwärts. Da stehen mehrere Straßenbahnen und ein Notarzt ist auch im Einsatz. Landkreis Oberspreewald-Lausitz, auf der Straße zwischen der A13 und der Stadtgrenze Lübbenau, liegen in beiden Richtungen Gegenstände auf der Fahrbahn. Und Stadtverkehr Berlin A100 in Richtung Treptow. Im Britzer Tunnel ist die rechte Spur gesperrt. Da läuft ein Polizeieinsatz. Und geblitzt wird unter anderem im Dreieck Havelland auf der Überfahrt von der nördlichen A10 zur A24. In Burg auf der Bielegurer Straße, Ecke Ringchaussee. Dankeschön an Andrea fürs Bescheid sagen. Falls Sie noch was haben von unterwegs, Stau, Blitzer, Verkehrsbehinderungen, dann sagen Sie bitte Bescheid unter 0331 70 98 101. Und hier kommt gerade noch rein, bitte aufpassen auf der B101, Tribin Richtung Berlin zwischen Brandenburg Park und Birkenhain. Behinderungen an einer ungesicherten Unfallstelle.
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0: Die Briten haben ja wirklich ein, ich sag mal, Händchen für skurrile Hobbys. Eins davon, Warm Charming. Was das ist und warum man sich das überhaupt antut. Antworten auf diese Fragen gleich nach drei Songs nonstop.

0: Schon Obelix wusste es.
1: Die spinnen, die Briten.
0: Die Briten, ja, die sind speziell. Auch wenn es um Hobbys geht, ein, sagen wir, ungewöhnliches Hobby ist Worm Charming. Regenwürmer aus dem Boden locken. Beim großen Wurmfestival in Blackerton in Südengland wurde das jetzt wieder zelebriert. Und unsere Reporterin Gabi Biesinger, die war dabei, sagt uns jetzt, wie genau das funktioniert.
2: Man muss sich als Dreierteam anmelden, ein Wurmbeschwörer, ein Wurmsammler und ein Wurmzähler. Dann kriegt man ein Quadratmeter großes Rasenstück zugewiesen und hat 20 Minuten Zeit, so viele Regenwürmer wie möglich einzusammeln. Mhm. Dabei darf man nicht graben, um die Würmer nicht zu verletzen, sonst ist so ziemlich alles erlaubt. Also den Boden durch Trampeln oder Trommeln zum Vibrieren zu bringen, gerne auch so eine Forke in den Boden rammen und am Stiel rütteln. Andere versuchen es mit Geräuschen und Schall, der in den Boden dringt und die Würmer dann raustreibt. Soll. Da sieht man Menschen, die mit der Trompete so direkt über den Rasen gehen und andere reiben Metall über Holzwaschbretter oder imitieren Regen, indem sie auf Plastikeimer hauen.
0: Okay, also auf einen Eimer klopfen und hoffen, dass Würmer auftauchen. Warum? Warum tut man sich das an? Warum machen die das?
2: Um Spaß zu haben, um sich ein bisschen in der Erde zu suhlen, nebenbei Bier zu trinken und meistens noch, um Geld für gute Zwecke zu sammeln.
0: Okay, und lohnt sich das wenigstens? Also wie viele Würmer kommen denn da so zusammen?
2: Ja, in Black Orton, da liegt der Rekord bei 149 Würmern und der wurde bereits 1986 aufgestellt. Mhm. Aber es gibt auch diverse andere Wettbewerbe in anderen Landesteilen und natürlich vor allem die Weltmeisterschaft im Wurmlocken in Tschechien, die auch jetzt im Juni wieder stattfindet. Und da liegt der Rekord, der es auch ins Guinness-Buch der Rekorde geschafft hat, bei 567 Würmern.
0: Wow. Am Ende werden die Würmer wieder freigelassen, also alles halb so wild, aber ein bisschen, also, hä? Ist schon ein bisschen verrückt, ne? Ich überlege trotzdem, vielleicht mache ich das heute Nachmittag auch mal. Ich teste das mal. Einfach mal ein bisschen rumkloppen auf so einem Eimer.

Hier ist Antenne Brandenburg. Ich bin Monique Ehmke und zu Hause herrscht gerade eher dicke Luft. Kater Rio ist nämlich nicht begeistert. Ich war in den letzten Tagen nach der Arbeit immer unterwegs, hatte Termine und war dann immer eher spät zu Hause. Heute sieht es ehrlich gesagt nicht viel besser aus. Ich versuche zwar schon immer, dann Katzenzitter zu organisieren, aber die sind halt auch nicht immer verfügbar. Und Rio sieht das ehrlich gesagt, etwas kritisch. Ich hoffe einfach, er verzeiht mir das und ruft keinen Tierschutz an und lässt mich morgen wieder ganz normal aus dem Haus. Um 10 Uhr geht hier morgen die Sendung wieder los. Bis dahin, tschö. Und jetzt ist es 13:54 Uhr.

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1: Im Studio Christina Torge, guten Tag. Im Prozess um den Tod eines Polizisten bei einer Verfolgungsjagd in Lauchhammer ist der Angeklagte zu einer Freiheitsstrafe von 10 Jahren und 6 Monaten verurteilt worden. Das Landgericht Cottbus befand ihn eines verbotenen Rennens mit Todesfolge für schuldig. Damit folgte es weitgehend dem, was die Verteidigung gefordert hatte. Der Staatsanwalt dagegen warf dem Angeklagten Mord vor und verlangte eine lebenslange Haftstrafe. Der polnische Staatsbürger hatte im Januar vergangenen Jahres den Polizisten aus Dresden mit seinem Wagen erfasst und getötet. In Eberswalde ist ein mutmaßlicher Blindgänger aus dem Zweiten Weltkrieg gefunden worden. Laut Stadtverwaltung wurde die Bombe gestern bei Bauarbeiten an einer Kirche entdeckt. Martina Rohlke berichtet.
2: Im Krisenstab soll entschieden werden, wie es weitergeht. Fest steht, dass am kommenden Samstag eine Entschärfung versucht werden soll. Dazu wird derzeit ein Evakuierungsplan vorbereitet. Es wird sich um einen längeren Zeitraum handeln. Voraussichtlich von 8 bis 16 Uhr wird die Sperrung andauern. Die Bombe ist bei Bauarbeiten gefunden worden. Die 130 Jahre alte Johanneskirche wird gerade saniert. Ein Erweiterungsbau soll entstehen.
1: Die Bundesanwaltschaft hat seit dem Morgen bundesweit Razzien gegen rechtsextremistische kriminelle Vereinigungen durchgeführt. Nach Angaben der Behörde wurden 50 Objekte in 12 Bundesländern durchsucht, auch in Brandenburg und Berlin. Alexandra Karolczyk berichtet.
3: In Brandenburg sind Objekte in Potsdam und den Landkreisen Dahme-Spreewald, Havelland, Spree-Neiße und Teltow-Fleming betroffen. Den Beschuldigten wird die Mitgliedschaft in einer kriminellen Vereinigung vorgeworfen. Es besteht demnach der Verdacht, dass sie herausgehobene Mitglieder der rechtsextremistischen Vereinigungen Jung und Stark und Deutsche Jugend voran sind. Die Vereinigungen sind bundesweit organisiert und unterhalten in den Ländern Regionalgruppen.
1: Die Lufthansa hat gefordert, dass sich die deutschen Behörden frühzeitig auf mögliche Kerosinengpässe vorbereiten. Lufthansa-Chef Spohr sagte, er sei zwar zuversichtlich, dass die erforderlichen Schritte nicht brauche, aber es sei besser vorbereitet zu sein. Sein eigenes Unternehmen sieht der Lufthansa-Chef besser aufgestellt als viele Wettbewerber. Man habe sich frühzeitig mit Kerosin eingedeckt und spare durch die Stilllegung älterer Flugzeuge zusätzlich Treibstoff. Nach dem Hunter-Virus-Ausbruch auf einem Kreuzfahrtschiff steht der neue Zielhafen fest. Nach spanischen Medienberichten soll die Kanareninsel Teneriffa angelaufen werden. Man komme damit dem Wunsch der Weltgesundheitsorganisation WHO nach, teilte die Zentralregierung in Madrid mit. Das Schiff war vor einigen Wochen in Argentinien ausgelaufen mit den Kapverden als Ziel. 3 Passagiere sind bisher an dem Virus gestorben, darunter eine Person aus Deutschland. Die WHO geht davon aus, dass die Übertragung von Mensch zu Mensch erfolgte, was beim Hunter-Virus selten vorkommt. Soweit die Antenne Brandenburg-Nachrichten. 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
4: Die Natur macht Party an diesem Regentag. Nach viel Sonne jetzt reichlich Wasser. Das ist ja wie so ein Turbolader fürs Grün. Im Norden kann es bis in den Abend regnen. Südlich von Potsdam länger trocken, vielleicht sogar noch ein bisschen Sonne. Dementsprechend unterschiedlich auch die Höchstwerte, bis zu 10 Grad im Norden, bis zu 18 im Süden. Aktuell haben wir 9 in Perleberg, 10 in Wittstock, 11 in Wiesenburg, 14 in Dahme. In der Nacht meist dicht bewölkt, dazu im Fläming teils wieder kräftiger Regen. Es geht runter auf 8 bis 5 Grad und morgen am Donnerstag wieder viel Grau, bisschen Sonne in der Prignitz und Regen vor allem von der Mitte bis in den Süden. Die Höchstwerte 10 bis 14 Grad. Ab Freitag wird es wieder milder.
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4: Die A9 Berlin Richtung Leipzig ist zwischen Kleinmarzehns und Köselitz wieder offen. Es gibt aber noch Stau. Und in Richtung Berlin ist hinter Brück auf der A9 ein Schwertransport unterwegs. Der ist schwer zu überholen. In Potsdam, Stau auf der Zeppelinstraße. Dort stehen mehrere Straßenbahnen und der Notarzt ist im Einsatz. Bitte Vorsicht. Landkreis Oberspreewald-Lausitz auf der Straße zwischen der A13 und der Stadtgrenze Lübbenau. Achtung, in beiden Richtungen Gegenstände auf der Fahrbahn. Nach Berlin A100 Stadtring Richtung Wedding zwischen Oberlandstraße und Tempelhofer Damm ist die rechte Spur gesperrt. Da steht ein Pannenlaster. Geblitzt wird auf der B107 zwischen Görzke und Neuhütten und in Potsdam auf der Großbärenstraße. 0331 70 98 101, falls noch was ist, der direkte Anschluss zum Antenne-Verkehrsservice. Allen unterwegs gute Fahrt.
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0: Schönen Mittwoch Ihnen. Meine Tochter hat in unserer Familie die dicksten Haare, mindestens doppelt so dick wie meine. Das weiß ich, seit wir mal bei der langen Nacht der Wissenschaften unsere Haare unters Mikroskop gelegt haben. Am Wochenende gibt's wieder viel zu lernen beim Potsdamer Tag der Wissenschaften, auch über unseren Kaffee. Sophie von Löben vom Potsdamer Institut für Klimafolgenforschung. Tatsächlich ist unsere geliebte Tasse Kaffee bedroht vom Klimawandel. Warum genau?
1: Diese Tasse Kaffee ist vom Klimawandel bedroht. Das liegt vor allem daran, dass die Kaffeepflanze sehr sensibel ist. Die kann nur unter ganz bestimmten klimatischen Bedingungen gut wachsen. Und diese Bedingungen verändern sich gerade.
0: Ja, weniger Regen, das heißt weniger Kaffeepflanzen, gerade auch, weil der sogenannte Kaffeegürtel, also die Regionen, aus denen Deutschland Kaffeebohnen bezieht, besonders leidet unter dem Klimawandel. Das ist ja auch unter anderem der Grund, warum Kaffee teurer wird, merken wir leider alle. Trotzdem, dank der Wissenschaft gibt es auch Hoffnung, dass uns der Kaffee künftig nicht ausgeht.
1: Wir erforschen nicht nur die Folgen des Klimawandels auf den Kaffeeanbau, sondern auch Lösungsansätze. Und es gibt natürlich unterschiedliche Möglichkeiten, wie man den Kaffeeanbau an den Klimawandel anpassen kann, zum Beispiel alternative Kaffeearten etc. Und eben ganz, ganz wichtig, dass jetzt in Klimaanpassung investiert wird.
0: Ja, hoffentlich reichlich, wünscht sich da der Kaffee-Fan. Wie Kaffee aus klimaresistenten Bohnen schmeckt, probieren Sie es. Das und noch viel mehr Spannendes aus Forschung und Wissenschaft am kommenden Sonnabend beim Potsdamer Tag der Wissenschaft an der Uni in Golm. Geht von 12 bis 18 Uhr. Der Eintritt ist kostenlos.

0: Wenn wir in dem Rhythmus weitermachen, kriegen wir noch ordentlich was weg. Bis zum Feierabend. You are Lewis and the Loose mit ihrem Hit von 1985 hier auf Antenne Brandenburg. An alle Betroffenen, es hilft ja nichts. Besser drüber lachen als drüber weinen.
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0: 14.30 Uhr.
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2: Im Studio Potsdam, Arne Sprung, schönen guten Tag. Der Landkreis Dahme-Spreewald wird vorerst keine Gebührenbescheide für den Rettungsdienst verschicken. Das hat Landrat Herzberger erklärt. Jakob Krüger.
3: Dem Landrat zufolge hätten die Gespräche gezeigt, dass alle Seiten zu einer gemeinsamen Lösung kommen wollen. Solange diese keine zusätzliche Belastung für die Bürger bedeute, werde man den Dialog fortsetzen. Das bedeutet, es werden zunächst nicht wie vorgesehen 28.000 Gebührenbescheide verschickt. Noch in dieser Woche wollen die Beteiligten erneut zusammenkommen. Der Streit über die Finanzierung des Rettungsdienstes besteht seit mehr als einem Jahr. Für den Landkreis Dahme-Spreewald geht es dabei nach eigenen Angaben um rund 10 Millionen Euro.
2: Die Fachkräfte von morgen im Internet werben. Das wollen 14 Unternehmen aus Westbrandenburg. Heute Nachmittag bei einer Online-Videokonferenz. Dort stellen sie sich und ihre Ausbildungsmöglichkeiten interessierten Jugendlichen und deren Eltern vor. Die Sprecherin der Arbeitsagentur Potsdam, Sophie Geißler.
4: Das Schöne ist ja, dass man direkt auch ins Gespräch gehen kann und vielleicht Fragen, die einen bewegen, was einem wichtig ist, vor allem für die Ausbildung der Kinder eben letzten Endes zu erfahren. Wie sieht's denn aus? Also ganz häufig kommen da Fragen, wie kann denn eine Karriere aussehen oder wie sieht's dann aus, wenn ich die Ausbildung abschließe? Mit der ganzen Transformation, die wir heute haben, ist es ganz oft eben auch die Frage, ist das ein zukunftssicherer Job? Und darüber können die Unternehmen sehr, sehr gut Auskunft geben.
2: Gibt es heute eine Meisterparty im Bus? Die BR Volleys wollen heute Abend in Lüneburg alles klar machen und Volleyballmeister werden. Doreen Herbe aus unserer Sportredaktion.
5: Nach 2 Siegen in der Serie Best of 5 fehlt dem Rekordmeister nur noch ein Erfolg zum 10. Titel in Folge. Trotz einer schwierigen Saison mit frühem Champions League aus, Pokalenttäuschung und Trainerwechsel sind die BR Volleys rechtzeitig in Topform. Geschäftsführer Kavin Niromant mahnt jedoch zur Konzentration, gewonnen sei noch nichts. Ein Schlüssel zum Erfolg ist Jake Heinz. Der Diagonalangreifer war zuletzt kaum zu stoppen und soll auch heute den Unterschied machen. Über allem steht für die Volleys nur ein Ziel, die Meisterschaft. Und zwar jetzt.
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2: Im Norden bleibt es weiter dicht bewölkt und bis zum Abend kommt auch weiter Regen runter. Südlich von Potsdam schauert es etwas seltener. Der Himmel reißt auch mal auf. In der Nacht dann meist dicht bewölkt, im Fläming auch noch Schauer. Die Zeit 14.32 Uhr.
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6: Ist gerade einiges los. A9 Berlin Richtung Leipzig zwischen Niemeck und Kleinmarzehns brauchen Sie nach einer Sperrung wegen Bergungsarbeiten noch etwa 10 Minuten länger. B5 Nauen Richtung Küritz. Vorsicht, zwischen Berge und Ribbeck steht ein Pannenauto. In Potsdam, Stau auf der Zeppelinstraße, da stehen mehrere Straßenbahnen und der Notarzt ist im Einsatz. Landkreis Oberspreewald-Lausitz, auf der Straße zwischen der A13 und der Stadtgrenze Lübbenau, Achtung in beiden Richtungen, Gegenstände auf der Fahrbahn. Auf der Landesstraße 40, Stahnsdorf Richtung Großbeeren, Vorsicht in Höhe der B101 auf der Überfahrt nach Großbeeren, Behinderungen nach einem Unfall. Nach Berlin, A100 Stadtring Richtung Wedding, Sperrung zwischen Sonnenallee und Grenzallee, die Höhenkontrolle wurde ausgelöst. Weißensee, die Berliner Allee ist stadteinwärts zwischen Pistorius und Antonplatz nach einem Unfall gesperrt. Geblitzt wird in Bernau auf der alten Lanker Straße und in Potsdam auf der Großbärenstraße. Falls noch was ist, 0331 70 98 101. Danke fürs Bescheid sagen und gute Fahrt.
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6: Wir gönnen uns jetzt was. Besser gesagt, wir gönnen Ihnen was. 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

0: Da lässt sich Anna die Laune von den Spritpreisen nicht verderben. Markus mit seinem Neudeutsche Welle-Hit hier auf Antenne Brandenburg. Der Kenner sagt, der hat diesen leicht nussig-schokoladigen Abgang. Wir sagen, einfach lecker.
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0: Röstereien voller Kaffeeleidenschaft stellen wir Ihnen in unserer Wachmacherwoche vor. Und regelmäßig gibt es auch was Feines zum Ausprobieren. Jetzt ein Paket Sonntagskaffee vom Tee- und Kaffeehaus Wittenberge. Antenne Brandenburg hier, Katharina Zanne. Hallo, mit wem spreche ich?
2: Mit der Silvia Schäfer aus Rüdersdorf.
0: Hallo nach Rüdersdorf. So, jetzt testen wir erstmal, ob Sie qualifiziert sind. Trinken Sie überhaupt Kaffee?
2: Ja.
0: Das ist ein klares Ja. Wann am liebsten und wie viel?
2: Morgens, mittags, nachmittags. Mindestens 5 Tassen.
0: Na, ich hab's ja hier gerade mit dem Kaffee-Junkie zu tun, ha?
2: Ja.
0: Man braucht halt was zum Wachwerden. Ich habe vollstes Verständnis. Silvia, herzlichen Glückwunsch. Sie bekommen ein schönes Paket Sonntagskaffee.
2: Dankeschön.
0: Vom Tee- und Kaffeehaus Wittenberge, damit der Kaffee nicht ausgeht. Ne? Das sind Arabicas aus Kolumbien. Klingt sehr lecker.
2: Super, da freue ich mich.
0: Wünsche ich Ihnen viel Vergnügen mit. Und was machen Sie an diesem Redentag?
2: Bis 18 Uhr arbeiten.
0: Ist doch perfektes Arbeitswetter, oder?
2: Genau.
0: Dann halten Sie mal gut durch mit viel Kaffee.
2: Danke.
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0: Despacito.
1: Liebe Autofahrer, wichtiger Hinweis. Vorsicht auf der A13 Dresden Richtung Berlin. Zwischen Großküritz und Bestensee läuft auf der Fahrbahn eine Entenfamilie. Passen Sie gut auf und kommen Sie gut und sicher an mit Antenne Brandenburg.

0: Die schönste Musik von Sandra aus den 80ern. Bergfest an diesem frühen Mittwochnachmittag haben sie gut die halbe Woche geschafft. Schönen Nachmittag mit Antenne Brandenburg. 14.53 Uhr.
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1: Im Studio Christina Torgel, guten Tag. Nach dem Tod eines Polizisten bei einer Verfolgungsjagd in Lauchhammer ist der Angeklagte zu einer Freiheitsstrafe von 10 Jahren und 6 Monaten verurteilt worden. Das Landgericht Cottbus befand, dass er mit seinem illegalen Autorennen den Tod des Polizisten herbeigeführt hat. Daniel Mastow aus Cottbus.
2: Damit folgte das Gericht in Teilen der Verteidigung, die in ihrem Plädoyer eine Höchststrafe von 8,5 Jahren beantragt hatte. Die Staatsanwaltschaft hatte hingegen auf eine lebenslange Freiheitsstrafe wegen Mordes plädiert. Der aus Polen stammende Mann hatte im Januar vergangenen Jahres auf der Flucht vor der Polizei einen Beamten mit einem Auto erfasst und tödlich verletzt. In der Urteilsbegründung verwies der vorsitzende Richter unter anderem auf die Drogensucht des Mannes. Während der Verfolgungsjagd sei er rücksichtslos mit deutlich überhöhter Geschwindigkeit gefahren.
1: In Eberswalde ist ein mutmaßlicher Blindgänger aus dem Zweiten Weltkrieg gefunden worden. Nach Angaben der Stadtverwaltung soll die Bombe am kommenden Sonnabend entschärft werden. Ein Evakuierungsplan wird zurzeit erarbeitet. Der Blindgänger liegt an der Johanneskirche, die gerade saniert und erweitert wird. Die Bundesanwaltschaft ist mit Razzien gegen mutmaßliche Mitglieder von 2 rechtsextremistischen Jugendorganisationen vorgegangen. Mehr als 600 Polizeikräfte hätten rund 60 Objekte in 12 Bundesländern durchsucht, teilte der Generalbundesanwalt in Karlsruhe mit. Durchsuchungen gab es auch in Berlin und Potsdam sowie in mehreren Brandenburger Landkreisen. Insgesamt werde gegen 36 Beschuldigte ermittelt, sagte die Sprecherin der Bundesanwaltschaft Pedersen.
3: Diese Vereinigungen zeichnen sich häufig durch das sehr junge Alter ihrer Mitglieder aus. Wir haben heute Beschuldigte im Alter ab etwa 17 Jahren, in der Regel bis Mitte 20. Diese Vereinigungen vernetzen sich insbesondere über das Internet, über soziale Medien. Sie treten dann aber auch durch Gewaltdelikte teilweise real in Erscheinung.
1: Trotz einer offiziellen Waffenruhe im Irankrieg ist in der Meerenge von Hormuz wieder ein Frachter beschossen worden. Das Containerschiff gehört einer französischen Reederei. Kai Rienecker mit Einzelheiten.
4: Unter den Besatzungsmitgliedern habe es Verletzte gegeben, so die französische Reederei. Auch das Containerschiff habe durch den Beschuss Schäden erlitten. Zuvor hatte bereits die britische Meeresbehörde UKMTO gemeldet, ein Frachter sei gestern Abend um 18.30 Uhr in der Meerenge von Hormuz von einem unbekannten Geschoss getroffen worden. Nach Informationen des amerikanischen Nachrichtensenders CBS soll es sich um einen iranischen Marschflugkörper gehandelt haben. Nach CBS-Angaben und französischen Medieninformationen soll das Containerschiff versucht haben, mit Hilfe des amerikanischen Geleitschutzes die Straße von Hormuz zu durchqueren.
1: Soweit die Antenne Brandenburg Nachrichten. 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
5: Ganz schön nass und ganz schön kühl, teilweise 9 Grad, aktuell in Grünow bei Prenzlau, 12 in Lindenberg und Potsdam, 13 in Brandenburg-Havel. Im Norden weiter oft Regen, im Süden bleibt es meist trocken, die Höchstwerte dementsprechend unterschiedlich von Nord nach Süd, 10 bis 19 Grad. In der Nacht weiter wolkig, vor allem von Fläming bis in die Niederlausitz, zieht dann teils kräftiger Regen auf. Und morgen, der Donnerstag, wieder mit vielen Wolken, wenig Sonne, die dann, wenn überhaupt, vor allem im Norden Richtung Süden und später in der Mitte wieder Regen. Die Höchstwerte 10 bis 14 Grad. Ab Freitag wird es wieder etwas freundlicher und milder.
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5: Vorsicht auf der A13 Dresden Richtung Berlin. Zwischen Großküritz und Bestensee läuft eine Entenfamilie auf der Fahrbahn. B102 Premnitz, Brandenburg an der Havel, zwischen dem Abzweig nach Briest und Brandenburg. In beiden Richtungen Behinderungen nach einem Unfall. In Potsdam Stau auf der Nutestraße in beiden Richtungen vor dem Horstweg. Nach Berlin A100 Stadtring Richtung Wedding. An der Baustelle Detmolder Straße brauchen Sie rund 10 Minuten länger. Weißensee, die Berliner Allee ist stadteinwärts zwischen Pistorius und Anton Platz nach einem Unfall gesperrt. Blitzer auf der B107 zwischen Börnecke und Neuhütten. Danke Mario fürs Bescheid sagen. Und auf der B189 Höhe Heiligengrabe. Falls Sie noch was haben, 0331 70 98 101. Allen unterwegs, gute Fahrt.
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5: Was man in jungen Jahren alles werden kann. Ich habe gerade vor kurzem gelesen von einem jungen Abgeordneten von der SPD, der gerade als Nachrücker mit 25 Jahren in den Bundestag eingezogen ist. Noch jünger unser Juraüberflieger aus Bernau. Mit gerade mal 23 Jahren ist Ron Straßburg schon Dozent an der Uni in Potsdam. Wie er sich so geschlagen hat bei seinem ersten Auftritt vor Studentinnen und Studenten, hören Sie in gut 6 Minuten.
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0: Gut gelaunt mit Dexys Midnight Runners durch den Nachmittag. 18 Punkte bekommt niemand, 17 nur Gott. Das ist ein gängiger Spruch unter Jurastudenten. Ron Straßburg aus Bernau, der hat 18 Punkte geschafft. Etwas, das eigentlich als unmöglich gilt. Nun arbeitet der 23-Jährige als Dozent an der Uni Potsdam vor wahrscheinlich teilweise älteren Studentinnen und Studenten. Wie er sich zum Start schlägt, Antenne-Reporterin Jennifer Lichtenau.
1: Ron Straßburg steht in einem grauen Sakko am Pult eines kleinen Hörsaals der Juristischen Fakultät am Campus Griebnitzsee und startet sein Seminar über Strafrecht.
2: Herzlich willkommen. Nehmen Sie es mir bitte nicht übel, wenn es heute noch ein wenig holprig verläuft.
1: Es ist das erste Seminar, das der Student mit dem Super-Examen nicht als Student, sondern als Kursleiter besucht. Thema: Diebstahlsdelikte.
2: Da liegt der D, der arme D, schwer verletzt, aber wohl noch am Leben. Und ich nutze die Situation aus und nehme ihm seine Uhr ab.
1: Die Studentinnen und Studenten arbeiten mit, entwickeln gemeinsam mit dem 23-jährigen Straßburg, der kaum älter sein dürfte als viele von ihnen, den heutigen Fall. Nach dem Kurs ist Ron Straßburg zufrieden.
2: Hat Spaß gemacht, härter als gedacht. Also wenn ich das so herumsehe, dann doch auf der anderen Seite zu stehen, ist nicht so entspannt. Und vor allem habe ich am Ende den Zeitmangel gemerkt.
1: Erst im Frühjahr diesen Jahres hat Ron Straßburg sein Examen abgeschlossen. Danach passierte etwas, womit er nicht gerechnet hatte. Ein Kommilitone fotografiert und teilt Straßburgs Prüfungsergebnis im Zivilrecht. Das Ergebnis von 18 Punkten in der Erstkorrektur verbreitet sich über die sozialen Medien. Am Ende berichten einige Medien vom angeblichen Jura-Gott.
2: Es war wild, es war viel und es war vor allem auch überfordernd. Ich bin mit dieser Darstellung auch nicht wirklich sehr zufrieden. Ich finde das auch sehr übergriffig.
1: Dabei ist Ron nicht der Einzige mit 18 Punkten in seiner Klausur. Im selben Jahrgang hat die Berlinerin Lena Crossmann im Zivilrecht sogar besser abgeschnitten. Zur Einordnung, die meisten Jurastudentinnen und Studenten erzielen zwischen 4 und 6 Punkten.
0: Na, wir wünschen jedenfalls viel Erfolg und auch viel Spaß im neuen Job.

0: Da sieht man sie doch gleich vor sich. Tom Cruise und Kelly McGillis beim Knutschen in Top Gun, eine der legendären Liebesszenen der Filmgeschichte, die übrigens extra nachgedreht wurde, weil dem Testpublikum von Top Gun 1 bei all diesen coolen Kampfpiloten und Fliegern eine romantische Liebesszene fehlte. Ja, und die passende Schmusenummer dazu 1986 von der Gruppe Berlin. Schönen Nachmittag.
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0: Die schönste Musik für den Nachmittag und alles, was wichtig ist, jetzt aus der Region. 15.30 Uhr.
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2: Im Studio Potsdam, Arne Sprung. Schönen guten Tag. Ein Urteil in einem ungewöhnlichen Prozess heute vor dem Amtsgericht Brandenburg an der Havel. Eine nicht-binäre Person bekommt 2000 Euro Schmerzensgeld zugesprochen, weil sie von einem Wassergymnastikkurs ausgeschlossen wurde, sagte ein Gerichtssprecher Antenne Brandenburg. Sebastian Mehrheim erklärt den Fall.
3: Die nicht-binäre Person, also eine Person, die sich weder ausschließlich weiblich noch ausschließlich männlich fühlt, hatte in einer Reha-Klinik in Bad Belzig an einem Kurs für Wassergymnastik teilgenommen. Dabei hatte die Person sich geweigert, ein Oberteil zu tragen. Allerdings wurde die Person von anderen Menschen als Frau angesehen, es waren also weibliche Brüste zu sehen. Daraufhin war die Person von dem Kurs ausgeschlossen worden. Zu Unrecht, wie das Gericht jetzt festgestellt hat. Beide Seiten hatten vor dem Termin heute klargemacht, dass es nicht so sehr um den Kurs oder das Schmerzensgeld geht, sondern um ein mögliches Grundsatzurteil.
2: Potsdams Stadtpolitik kommt heute zur Stadtverordnetenversammlung zusammen. Thema unter anderem ein Fütterungsverbot für Stadttauben. Felix Moniak berichtet.
4: Zum Beispiel am Hauptbahnhof treten erhebliche Verschmutzungen durch Federn, Nistmaterial und Taubenkot auf. Der Ätze an Fassaden, Reisende beschwerten sich, so die Stadt in ihrem Antrag. Deshalb sollten Tauben gegen Bußgeld nicht mehr gefüttert werden dürfen. Beraten wird außerdem weiter über die Verpackungssteuer. Die Fraktion Bündnis 90 Die Grünen und Volt fordert, die Steuer mit Fördermitteln für Mehrwegbehältnisse, Informationsveranstaltungen und einer befristeten PR-Stelle zu begleiten.
2: Was machen mit dem Schulabschluss in der Tasche? Interessierte Jugendliche und Eltern können sich heute Nachmittag über Ausbildungsmöglichkeiten bei 14 Unternehmen in Westbrandenburg informieren, bei einer Online-Konferenz. Sophie Geisler von der Agentur für Arbeit Potsdam sagte uns.
5: Es geht tatsächlich an den einzelnen Veranstaltungen darum, den Arbeitgeber intensiver kennenzulernen. Die Arbeitgeber berichten darüber, ja, wie eine Ausbildung oder ein duales Studium im Unternehmen aussieht, auch darüber, was für Bewerbungsunterlagen eingereicht werden. Im Prinzip ist der Abend so gedacht, dass sie sich das Unternehmen aussuchen, das sie kennenlernen wollen und dann tatsächlich ganz gezielt bei dem Unternehmen anmelden.
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2: Der eine oder andere Lichtblick ist im Süden der Region dabei. Dort gibt es nur noch Lokalschauer. Im Norden bleibt es bis in den Abend deutlich nasser. Das Ganze bei Höchstwerten von 10 bis 18 Grad, je nachdem, ob es regnet oder vielleicht sogar bisher die Sonne rauskommt. Aktuell 11 Grad in Eberswalde und 15 in Dahme. Die Zeit 15.32 Uhr.
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6: Einiges los. Vorsicht erstmal auf der A10, südlicher Berliner Ring, Richtung Dreieck Werder. Zwischen Schönefelder Kreuz und Rangsdorf liegen auf der linken Spur Gegenstände. A10, westlicher Ring, Richtung Dreieck Havelland. Zwischen Rastplatz Kaput und Großkreuz Stau planen Sie 10 Minuten mehr ein. 10 Minuten länger dauert es auch auf der A13, Berlin Richtung Dresden, zwischen Teupitz und Baruth-Mark. B102, Brandenburg-Premnitz, zwischen Brandenburg an der Havel und dem Abzweig nach Briest in beiden Richtungen Vorsicht, Behinderungen nach einem Unfall. Landkreis Potsdam-Mittelmark zwischen Klausdorf und der B102 ist die Straße ebenfalls nach einem Unfall gesperrt. In Potsdam Stau auf der Nutestraße in beiden Richtungen vor dem Horstweg. Landkreis Potsdam-Mittelmark, Achtung auf der Straße zwischen Wolin und der A2 ist Öl auf der Fahrbahn. Nach Berlin-Weißensee, die Berliner Allee ist stadteinwärts zwischen Pistorius und Antonplatz nach einem Unfall gesperrt. Geblitzt wird im Dreieck Potsdam auf der Überfahrt von der A9 zur A10 Richtung Michendorf und auf der B107 zwischen Börnecke und Neuhütten. Danke, Mario. 0331 70 98 101, die Nummer für Ihre Ergänzung. Allen unterwegs eine gute und vor allem sichere Fahrt.
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6: und Nena, herzlich willkommen.

0: Schnurstracks geht's Richtung Mittwoch, Feierabend. Diese heiße Ware, die löst so gut wie jedes Problem.
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0: Macht frisch, hilft beim Denken, sorgt für nette Schwätzchen, mehr guten Kaffee für Brandenburg. Kaffeeröster voller Leidenschaft, stellen wir Ihnen vor. Jetzt Ingmar Forner von der Havelbohne in der Potsdamer Lindenstraße. Bei Ihnen ist schon der Laden besonders, Stil 30er Jahre?
2: Ein alter Eckladen, war früher mal ein Kfz-Laden. Die Möbel sind schon sehr, sehr alt und die haben wir auch bewahrt. Haben sie stiltechnisch natürlich so ein bisschen an einen Coffeeshop angepasst. Aber es ist eigentlich eine wohlige Atmosphäre bei uns und da sind wir sehr stolz drauf.
0: Ja, und wichtig ist Ihnen auch Respekt vor der Bohne und den Kaffeebauern, die Sie beliefern.
2: Also wenn du auf so einer Plantage stehst und du wirklich mal so einen Korb Kaffee erntest, also du brauchst Stunden dafür. Und man wertschätzt das manchmal gar nicht. Man denkt wirklich, das ist irgendwie so, ja, es ist im Supermarkt irgendwie in der Tüte erhältlich. Aber dass wirklich Familien da dran stehen und ernten, das wissen halt immer die wenigsten.
0: Ja, bekommt man dann einen ganz anderen Blick drauf. Ich persönlich mag am liebsten Espresso oder Cappuccino. Was sagen Sie denn als Chef einer Rösterei? Was ist die beste Zubereitungsart?
2: Generell kann man eigentlich sagen, jede Zubereitungsart ist eine gute, bis auf eine. Und zwar die klassische alte Filtermaschine mit der Heißplatte, wo der Kaffee über Stunden lang erhitzt wird und in sich zusammenfällt. Das ist sicherlich heute nicht mehr zeitgemäß. Aber eine Handfilter-Variante oder auch eine French Press in lockendem Kaffee, wirklich schöne Geschmäcker, die man manchmal so gar nicht denkt, dass sie in einer Tasse Kaffee vorkommen könnten.
0: Sagt Kaffeegourmet Ingmar Forner von der Havelbohne in Potsdam. Vielen Dank. 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

0: 1985 hat Jennifer Rush mit diesem Song alle Rekorde gebrochen, wurde die bis dato meistverkaufte Single einer Solokünstlerin. Damit hat sie es sogar ins Guinness-Buch der Rekorde geschafft. Und damit haben Sie hoffentlich bald Feierabend. 15.51 Uhr.
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1: Im Studio Christina Torge, guten Tag. In mehreren Bundesländern hat die Bundesanwaltschaft Razzien gegen rechtsextremistische Jugendorganisationen durchführen lassen. Darunter auch in Brandenburg und Berlin. Die Gewerkschaft der Polizei, GdP, begrüßt den heutigen Einsatz. Es sei ein wichtiges Signal des Rechtsstaates, sagte GdP-Sprecher Benjamin Jendro dem RBB.
2: Ich glaube, es ist ganz, ganz wichtig, in den letzten Jahren sprießen gerade auch junge Neonazi-Gruppen irgendwie aus allen Ecken aus dem Boden raus und verbreiten sich und gewinnen eben auch zunehmend Mitstreiter, weil sie gerade in Bereichen von Social Media auch wirklich dann mit Ideologie rekrutieren. Und wir sehen eben, dass in den letzten Jahren die Gewalttaten gerade auch durch junge Rechtsextreme wieder zugenommen haben gegen verschiedene Menschen, gegen verschiedene Personengruppen. Und deswegen ist es sehr, sehr wichtig, dass man da reingeht.
1: Im Prozess um den Tod eines Polizisten bei einer Verfolgungsjagd in Lauchhammer ist der Angeklagte zu einer Freiheitsstrafe von 10 Jahren und 6 Monaten verurteilt worden. Das Landgericht Potsdam-Cottbus befand ihn eines verbotenen Rennens mit Todesfolge für schuldig. Damit folgte es weitgehend dem, was die Verteidigung gefordert hatte. Die Staatsanwaltschaft dagegen warf dem Angeklagten Mord vor und verlangte eine lebenslange Haftstrafe. Der polnische Staatsbürger hatte im Januar vergangenen Jahres den Polizisten aus Dresden mit seinem Wagen erfasst und getötet. Hier übt in Zukunft der Zoll. In Königs Wusterhausen ist heute der Bau eines Einsatztrainingszentrums für Zollbeamte gestartet. Am Mittag gab es den offiziellen ersten Spatenstich. Arne Sprung mit Einzelheiten.
3: Im Norden von Königs Wusterhausen auf dem Königspark-Gelände sollen 3 Hallen entstehen. Ein Schießstand, ein Einsatztrainingsgebäude und eine Zweifeldsporthalle. Trainieren sollen hier vor allem die Beamten vom Zoll, die Waffen im Einsatz tragen. Das sind zum Beispiel die Zollfahndung und die Finanzkontrolle Schwarzarbeit. In ganz Deutschland werden aktuell 11 solcher Einsatztrainingszentren gebaut. Das in Königs Wusterhausen soll im Jahr 2028 fertiggestellt sein.
1: In Eberswalde ist ein mutmaßlicher Blindgänger aus dem Zweiten Weltkrieg gefunden worden. Laut Stadtverwaltung wurde die Bombe gestern bei Bauarbeiten an einer Kirche entdeckt. Martina Rohlke.
4: Im Krisenstab soll entschieden werden, wie es weitergeht. Fest steht, dass am kommenden Samstag eine Entschärfung versucht werden soll. Dazu wird derzeit ein Evakuierungsplan vorbereitet. Es wird sich um einen längeren Zeitraum handeln. Voraussichtlich von 8 bis 16 Uhr wird die Sperrung andauern. Die Bombe ist bei Bauarbeiten gefunden worden. Die 130 Jahre alte Johanneskirche wird gerade saniert. Ein Erweiterungsbau soll entstehen.
1: In Deutschland könnte rund jede zweite stationäre Krankenhausbehandlung vermieden werden. Zu diesem Ergebnis kommt der aktuelle AOK-Krankenhausreport. Demnach haben die Kliniken im Jahr 2024 bundesweit gut 15 Millionen Patienten stationär aufgenommen. Mehr als die Hälfte von ihnen hätte aber auch ambulant behandelt werden können. Dem AOK-Bericht zufolge kann vor allem in der inneren Medizin und in der allgemeinen Chirurgie auf viele stationäre Behandlungen verzichtet werden. Soweit die Antenne Brandenburg Nachrichten. 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
5: Die kleinen Regenwürmer freuen sich genauso wie die großen Bäume. Endlich wieder Regen. Bisschen was kommt jetzt auch noch runter, vor allem Richtung Norden, in der Mitte und im Süden der Mark länger trocken. Vielleicht sogar mit ein bisschen Sonne. Aktuell 10 Grad in Lenzen, 12 in Wiesenburg, 13 in Brandenburg-Havel, 15 in Dahme. Die Nacht meist stark bewölkt, dazu vor allem im Fläming auch wieder sehr nass und die Tiefstwerte 8 bis 5 Grad. Morgen sind wieder jede Menge Wolken unterwegs. In der Prignitz reißen sie auch mal auf und die Sonne guckt raus. Weiter südlich kann es im Verlauf auch wieder örtlich Schauer geben. Bisschen kühler morgen mit maximal 10 bis 14 Grad.
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5: Vorsicht auf der A24 Berlin Richtung Hamburg. Zwischen Dreieck Wittstock und Pritzweig liegen Gegenstände. A10 westlicher Berliner Ring Richtung Dreieck Havelland. Zwischen Rastplatz Kaput und Großkreuz stehen sie 10 Minuten lang an im Stau. A113 Richtung Dresden. Vorsicht im Schönefelder Kreuz gab es auf der Überleitung zur A10 Richtung Dreieck Spreeau einen Unfall. Landkreis Potsdam-Mittelmark zwischen Klausdorf und der B102 ist die Straße nach einem Unfall gesperrt. In Potsdam Stau auf der Nutestraße in beiden Richtungen vor dem Horstweg. Nach Berlin A100 Stadtring Richtung Wedding. An der Baustelle Detmolder Straße stehen sie 10 Minuten lang an. Weißensee, die Berliner Allee ist stadteinwärts gesperrt. Zwischen Pistorius und Antonplatz Grund ist ein Unfall. Geblitzt wird im Dreieck Potsdam auf der Überfahrt von der A9 zur A10 Richtung Michendorf und auf der B107. zwischen Börnecke und Neuhütten. 0331 70 98 101, die Nummer vom Antenne Verkehrsservice, falls Sie noch was entdeckt haben. Danke fürs Bescheid sagen und wir wünschen gute Fahrt.
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5: 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Freue mich, dass Sie dabei sind. Guten Tag.

0: Alt wie ein Baum. Kommendes Jahr wird dieser Song 50 Jahre alt. Von den Pudis gehört hier auf Antenne Brandenburg. Diese Zahlen sagen alles. Über 600 Polizisten in 12 Bundesländern durchsuchen 50 Objekte von 36 Beschuldigten. Gegen jugendliche Rechtsextremisten richtete sich heute die große bundesweite Razzia. Sie haben davon gehört hier auf Antenne Brandenburg. Auch bei uns in Brandenburg wurden Häuser und Wohnungen durchsucht. In Potsdam, Dahme-Spreewald, Havelland, Spree-Neiße und Teltow-Fleming. Ines Peterson von der Generalbundesanwaltschaft.
1: Diese Vereinigungen zeichnen sich häufig durch das sehr junge Alter ihrer Mitglieder aus. Wir haben heute Beschuldigte im Alter ab etwa 17 Jahren, in der Regel bis Mitte 20. Diese Vereinigungen vernetzen sich insbesondere über das Internet, über soziale Medien. Sie treten dann aber auch durch Gewaltdelikte teilweise realweltlich in Erscheinung.
0: Für Benjamin Jendro von der Gewerkschaft der Polizei ist es keine Überraschung, dass auch in Brandenburg sehr junge, sehr gewaltbereite Rechtsextreme wohnen.
2: Ja, wir sehen in Brandenburg im sehr ländlichen Raum, dass da wieder was aufkeimt, gerade auch in Südbrandenburg. Und das hängt natürlich auch damit zusammen, dass die Polizei in dem Bereich nicht mehr so präsent ist. Wir haben dort Personaleinsparungen gehabt beim Staatsschutz, auch beim Verfassungsschutz. Und wir blicken gar nicht so richtig rein, gerade mit den heutigen Phänomenen. Und um mal ein Beispiel zu nennen, Positives, wir hatten da Zivilkräfte und die eng mit Sozialarbeitern zusammengearbeitet haben und da auf die Jugend früh zugegangen ist. Social Media ist ein Bereich, aber das Persönliche ist eben auch ganz, ganz wichtig. Und das wurde im Rahmen von Strukturreformen eingepresst. Und dieses Personal fehlt uns jetzt. Und da müssen wir aufpassen, weil das hat natürlich nachhaltige Schädigungen für unser Zusammenleben. Und dann keimt genau sowas wieder auf, dass wir dann mit einer neuen Generation an Neonazis das zu tun haben.
0: Warnende Worte der Polizeigewerkschaft nach der Razzia heute in mehreren Bundesländern gegen rechtsextremistische Jugendorganisationen. 5 der insgesamt 36 Beschuldigten kommen aus Brandenburg.

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0: 16.30 Uhr.
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2: Mit Arne Sprung im Studio Potsdam. Schönen guten Tag. Der Landkreis Dahme-Spreewald wird vorerst keine Gebührenbescheide für den Rettungsdienst verschicken. Das hat Landrat Sven Herzberger nach Gesprächen mit den Krankenkassen erklärt. Es gebe eine Annäherung bei der Finanzierung. Jakob Krüger berichtet.
3: Dem Landrat zufolge hätten die Gespräche gezeigt, dass alle Seiten zu einer gemeinsamen Lösung kommen wollen. Solange diese keine zusätzliche Belastung für die Bürger bedeute, werde man den Dialog fortsetzen. Das bedeutet, es werden zunächst nicht wie vorgesehen 28.000 Gebührenbescheide verschickt. Noch in dieser Woche wollen die Beteiligten erneut zusammenkommen. Der Streit über die Finanzierung des Rettungsdienstes besteht seit mehr als einem Jahr. Für den Landkreis Dahme-Spreewald geht es dabei nach eigenen Angaben um rund 10 Millionen Euro.
2: Schon jetzt Weihnachtsgeschenke klar machen. Der Nikolaisaal Potsdam startet heute mit dem Vorverkauf für die kommende Saison. Die Spielzeit beginnt Ende August und für den Auftakt haben sich die Musiker schon viel vorgenommen, sagt der Programmchef des Nikolaisaals, Michael Dün.
4: Musti kommt und wird hier wieder mit dem Filmorchester Babelsberg auftreten, mit so renommierten Gästen wie Till Brönner zum Beispiel. Wir haben dann wieder das Straßenfest mit zwei Bands, die, denke ich, die Wilhelm-Stab-Straße wieder zum Eskalieren bringen. Und dann wird es am nächsten Tag ein bisschen klassischer mit dem eigentlichen Jubiläumskonzert der Kammerakademie, unter anderem mit dem Cellisten Maximilian Hornung und François Lelieux, dem künstlerischen Leiter des Orchesters. Und am Sonntag ist dann traditionell wieder unser Familiensonntag.
2: Gibt es heute eine Meisterparty im Bus? Die BR Volleys wollen heute Abend in Lüneburg alles klar machen und deutscher Volleyballmeister werden. Doreen Herbe aus unserer Sportredaktion.
5: Nach zwei Siegen in der Serie Best of Five fehlt dem Rekordmeister nur noch ein Erfolg zum 10. Titel in Folge. Trotz einer schwierigen Saison mit frühem Champions League aus, Pokalenttäuschung und Trainerwechsel sind die BR Volleys rechtzeitig in Topform. Geschäftsführer Kavi Niromaat mahnt jedoch zur Konzentration, gewonnen sei noch nichts. Ein Schlüssel zum Erfolg ist Jake Heinz. Der Diagonalangreifer war zuletzt kaum zu stoppen und soll auch heute den Unterschied machen. Über allem steht für die Volleys nur ein Ziel, die Meisterschaft. Und zwar jetzt.
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2: Im Fläming sind die Wolken mitunter etwas aufgelockert. Weiter nördlich bleibt es dicht bewölkt. Und vor allem im Norden kann es auch weiter Schauer geben. Auch in der Nacht halten sich die Wolken. Im Fläming weitere Schauer bei Tiefstwerten von 8 bis 5 Grad. Die Zeit 16.32 Uhr.
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6: A10, westlicher Berliner Ring Richtung Dreieck Havelland. Zwischen Rastplatz Kaput und Großkreuz stehen Sie 10 Minuten lang im Stau. 20 Minuten länger dauert es auf der A13, Berlin Richtung Dresden zwischen Teupitz und Barut-Mark. A113 Richtung Dresden im Schönefelder Kreuz. Vorsicht, da gab es auf der Überleitung zur A10 Richtung Dreieck Spreeau einen Unfall. Landkreis Potsdam-Mittelmark zwischen Klausdorf und der B102 ist die Straße nach einem Unfall gesperrt. In Potsdam Stau auf der Nutestraße in beiden Richtungen vor dem Horstweg. Außerdem ist auf der langen Brücke Richtung Breite Straße die rechte Spur blockiert. Nach Berlin-Weißensee die Berliner Allee ist stadteinwärts zwischen Pistorius und Antonplatz nach einem Unfall gesperrt. Geblitzt wurde im Dreieck Potsdam auf der Überfahrt von der A9 zur A10 Richtung Michendorf und auf der B107 zwischen Börnecke und Neue Hütten. Blitzerstaus, falls Sie noch was entdeckt haben, danke fürs Bescheid sagen. 0331 70 98 101. Gute Fahrt!
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6: Und vielleicht ist es ja auch mal ganz gut, wenn man es sich einfach nur gemütlich macht zum Feierabend. An diesem etwas grauen Mittwochnachmittag wünsche ich Ihnen schön.

0: die schönste Musik für Ihren Feierabend hier auf Antenne Brandenburg. Wir haben was mit den Bienen gemeinsam. Nach dem Winter brauchen wir Energie. Uns hilft Sonne, ganz viel Erdbeerkuchen mit Schlagsahne, große Schnitzel mit lecker Spargel. Und wo tanken die Bienen auf? Im Rapsfeld. Und der Bauer liebt den Raps auch, wenn er denn gut gedeiht. Wie es dieses Jahr um unsere gelb leuchtenden Felder steht, Antenne-Reporterin Stefanie Brockhausen.
1: Ich bin heute früh mit guter Laune aufgestanden,
2: sagt Christoph Herzog, Landwirt bei der Agrargenossenschaft Hoher Fläming. 20 Liter Regen, das hat dem Raps gut getan. Und überhaupt, so gut sah der Raps schon lange nicht mehr aus.
1: Ja, sieht aus jetziger Sicht wirklich nicht schlecht aus. Er ist schön verzweigt, das heißt, er hat schöne Seitentriebe gebildet. Er ist jetzt in der Vollblüte, gelber wird er quasi nicht.
2: Die sattgelbe Farbe ist ein gutes Zeichen. Wird die Blüte aber ockerfarben, leidet der Raps. Dann fehlt ihm Wasser, sagt Christoph Herzog. Trockenheit und auch Schädlinge haben dem Raps in den letzten Jahren sehr zugesetzt. Die Agrargenossenschaft hatte sogar überlegt, den Rapsanbau aufzugeben, sich dann aber anders entschieden.
1: Naja, zum einen ist es natürlich ein ökonomischer Grund. Der Raps hat einen guten Preis beim Verkauf. Und zum anderen passt er auch sehr, sehr gut in unsere Fruchtfolge. Die Frucht, die nach Raps kommt, hat eben automatisch eine bessere Ertragslage, weil der Raps eben wirklich eine gute Vorfrucht ist.
2: Auch Imker Peter Prokoff freut sich, dass der Raps weiter auf den Feldern blüht. Denn seine Bienenvölker könnten gar nicht ohne Raps, sagt er.
3: Der Raps ist für uns die erste Haupttracht, die wir haben. Der Raps hat einen sehr hohen Anteil an Glucose im Nektar, weil er will befruchtet werden. Und die Bienenvölker sind derzeit gerade doll im Wachstum, also suchen sich die Nahrung aus, die am besten geeignet ist, am meisten Kraftfutter bringt, um die Jungbrut aufzuziehen. So, und dafür ist der Raps eigentlich das Ideale.
2: 6 Bienenvölker hat Peter Prokoff neben dem Feld der Agrargenossenschaft Hoher Fläming stehen. Sie produzieren schon fleißig Honig. Es dürfte also ein gutes Honigjahr werden. Und wenn das Wetter mitspielt, auch eine gute Rapsernte.

0: Antenne am Nachmittag hier. Also wir haben in der Familie tatsächlich schon ein Codewort ausgemacht für den Fall der Fälle, falls mal ein Anruf kommt und jemand aus der Familie behauptet, er brauche dringend Geld. Sie wissen schon, Stimmenimitation in Zeiten von KI. Die Morgenkollegen, die haben es ausprobiert und wie das Ganze ausgegangen ist, das hören Sie gleich bei meiner Kollegin Ines Lang nach 17 Uhr. Ich bin Katharina Zanner, wünsche Ihnen noch einen wunderbaren Mittwoch.
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1: Im Studio Christina Torge, guten Tag. Die Bundesanwaltschaft ist mit Razzien gegen mutmaßliche Mitglieder von zwei rechtsextremistischen Jugendorganisationen vorgegangen. Mehr als 600 Polizeikräfte hätten rund 50 Objekte in 12 Bundesländern durchsucht, teilte der Generalbundesanwalt in Karlsruhe mit. Durchsuchungen gab es auch in Berlin und Potsdam sowie in mehreren Brandenburger Landkreisen. Insgesamt werden gegen 36 Beschuldigte ermittelt, sagte die Sprecherin der Bundesanwaltschaft Petersen.
2: Diese Vereinigungen zeichnen sich häufig durch das sehr junge Alter ihrer Mitglieder aus. Wir haben heute Beschuldigte im Alter ab etwa 17 Jahren, in der Regel bis Mitte 20. Diese Vereinigungen vernetzen sich insbesondere über das Internet, über soziale Medien. Sie treten dann aber auch durch Gewaltdelikte teilweise real in Erscheinung.
1: Nach dem Tod eines Polizisten bei einer Verfolgungsjagd in Lauchhammer ist der Angeklagte zu einer Freiheitsstrafe von 10 Jahren und 6 Monaten verurteilt worden. Das Landgericht Cottbus befand, dass er mit einem illegalen Autorennen den Tod des Polizisten herbeigeführt hat. Daniel Masto aus Cottbus.
3: Damit folgte das Gericht in Teilen der Verteidigung, die in ihrem Plädoyer eine Höchststrafe von 8,5 Jahren beantragt hatte. Die Staatsanwaltschaft hatte hingegen auf eine lebenslange Freiheitsstrafe wegen Mordes plädiert. Der aus Polen stammende Mann hatte im Januar vergangenen Jahres auf der Flucht vor der Polizei einen Beamten mit einem Auto erfasst und tödlich verletzt. In der Urteilsbegründung verwies der vorsitzende Richter unter anderem auf die Drogensucht des Mannes. Während der Verfolgungsjagd sei er rücksichtslos mit deutlich überhöhter Geschwindigkeit gefahren.
1: Auf der A12 zwischen Briesen und Fürstenwalde haben heute die eigentlichen Sanierungsarbeiten begonnen. Bereits im Vorfeld ist eine neue Anlage zur Verkehrslenkung eingebaut worden. Zum ersten Mal in Brandenburg. Ingvar Jensen berichtet.
4: Damit können die nun zur Verfügung stehenden 3 Fahrspuren gelenkt werden. Entweder eine Richtung Berlin und 2 Richtung Grenze oder umgekehrt. Die Fahrbahn selbst ist stark durch eine Alkali-Kieselsäure-Reaktion, besser bekannt als Betonkrebs, beschädigt. Die Reparaturarbeiten sollen zwischen Briesen und Fürstenwalde insgesamt bis 2028 dauern.
1: Bundeskanzler Merz hat eine gemischte Bilanz seines ersten Amtsjahres gezogen. Der CDU-Chef sagte im ZDF, es gehe um die Frage, ob die Menschen in Deutschland den Parteien der demokratischen Mitte noch etwas zutrauten. Und da sage er ganz offen, dass man hier hinter dem selbstgestellten Anspruch zurückgeblieben sei. Gleichzeitig lobte Merz, im Kabinett gebe es eine gute Arbeitsatmosphäre und ein sehr gutes kollegiales Miteinander. Man habe noch längst nicht alles, aber schon viel erreicht. Soweit die Antenne Brandenburg Nachrichten. 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
5: Wir haben jetzt noch einige Regenwolken zwischen Prignitz und Uckermark. Richtung Lausitz zeigt sich auch mal kurz die Sonne, aber nicht oft und auch nicht sehr lange, denn an der Grenze zu Sachsen gibt's aktuell einige Gewitter. Dazu haben wir 10 Grad in Angermünde, 11 sind es in Templin und Strausberg, 13 in Jüterbock, 18 Grad in Ruhland. In der Nacht auch meist stark bewölkt, dazu vor allem in der Niederlausitz und im Fläming wieder Regen. Und morgen am Donnerstag viele dichte Wolken, gelegentlich ein bisschen Sonne von der Prignitz bis zur Uckermark. Dafür bekommen die Mitte und der Süden noch mal Regen ab, kühler mit maximal 10 bis 14 Grad.
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5: Auf der nördlichen A10 in Richtung Dreieck-Havelland gibt es zwischen Dreieck-Pankow und Mühlenbeck eine ungesicherte Unfallstelle. Hier vorsichtig sein. A12 Frankfurt-Oder Richtung Berlin, Baustellenstau. Zwischen Briesen und Fürstenwalde-West rechnen Sie mit 10 Minuten mehr. A24 Hamburg Richtung Berlin, an der Ausfahrt Neuruppin steht ein Pannenauto auf der Verzögerungsspur. Landkreis Potsdam-Mittelmark zwischen Klausdorf und der B102 ist die Straße nach einem Unfall gesperrt. In Potsdam Stau auf der Nutestraße in beiden Richtungen vorm Horstweg. Außerdem ist auf der Langenbrücke Richtung Breite Straße die rechte Spur blockiert. Stadtverkehr Berlin A100 Richtung Wedding, 20 Minuten Baustellenstau zwischen Dreieck Neukölln und Schmargendorf. Und geblitzt wird zwischen Joachimsthal und Friedrichswalde auf der B1 B5 Höhe Lichtenow Richtung Müncheberg. Wir wünschen Ihnen gute Fahrt.
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5: Alle, die meinen Kollegen Markus Asmus kennen, die haben ganz sicher auch schon mal diesen Satz von ihm gehört.
6: Hallo, hier ist Markus Asmus und heute ist Mittwoch.
5: Aber auch wenn das vielleicht täuschend echt klang, Das war nicht Markus, das war eine KI-Stimme. Und mit KI bekommt auch der fiese Enkeltrick eine völlig neue Dimension. Denn jetzt zu merken, dass da gar kein Familienmitglied in Not ist, das anruft, das wird immer schwieriger. Wie das funktioniert und wie wir uns schützen können, unser Thema gleich.

0: Mit Antenne Brandenburg Richtung Feierabend. Und das ist jetzt echt wichtig für uns alle, denn das kann jeden von uns eiskalt erwischen. Das Handy klingelt, wir gehen ran und wir hören die Stimme von einem verzweifelten Familienmitglied, das sofort Hilfe, vor allem Geld braucht. Aber ist das wirklich die Tochter? Ist es der Enkel? Oder ist es eine KI-Stimme? Künstliche Intelligenz ist nicht mehr aufzuhalten. Sie wird uns helfen, ja, sie kann uns aber auch ordentlich schaden und das passiert auch schon. Zum Beispiel in Form der berühmt-berüchtigten Deepfake-Videos auf Social Media, wo dann angeblich ein Günther Jauch oder Eckhard von Hirschhausen Werbung für Dinge machen, für die sie nie werben würden. Aber auch dieser Enkeltrick läuft schon mit KI. Meine Kollegen von Guten Morgen Brandenburg haben sich heute früh mit dem Thema beschäftigt und den Selbstversuch gemacht. Unser Antenne-Technik-Experte Matti Zachau hat die Stimme von Markus Asmus nachgebaut.
1: Braucht man dafür eigentlich viel Technik, Matti?
2: Nee, eigentlich nicht. Ich brauche eigentlich bloß einen einzigen Computer. Und ich lade hier jetzt einfach deine Moderation als Tondatei hoch. Jetzt arbeitet er. Das dauert alles so ein kleines bisschen. Und dann sind wir fertig. Hallo, hier ist Markus Asmus. Und heute ist Mittwoch. Mal sehen, wie sich das anhört.
1: Hallo, hier ist Markus Asmus und heute ist Mittwoch.
3: Oha. Oh. Das ist schon sehr ähnlich, oder?
4: Ja, ich habe keinen Unterschied gehört.
0: Echt Wahnsinn, bei dem Satz tatsächlich nicht. Aber funktioniert das auch noch bei längerem Text? Markus hat einfach mal den Kollegen Christopher Hameister mit einem Schocknachruf geweckt.
5: Morgen, Christopher.
1: Hallo, Christopher. Markus hier.
5: Moin.
1: Du, mir geht's gar nicht gut. Ich habe das bis jetzt versucht, aber ich fürchte, du musst übernehmen. Kannst du herkommen?
5: Hä?
1: Hier wissen alle schon Bescheid, dass ich die Sendung nicht weitermachen kann.
5: Nein, das ist nicht echt.
0: Christopher ist halt ausgeschlafen, der hat sich von dem Schockanruf nicht täuschen lassen. Vielen anderen gelingt das aber nicht und ihnen wird auf diese Weise viel Geld geklaut. Deshalb immer, wenn die Aufregung auch groß ist, erstmal durchatmen, sagt Michelle Scherrer von der Verbraucherzentrale in Potsdam.
6: Das Wichtigste, glaube ich, ist immer einfach Ruhe zu bewahren, dann gegebenenfalls die Person, die da angeblich betroffen ist, einfach über die bekannte Rufnummer, die man hat, nochmal anzurufen und sich nochmal rückzuversichern. Oder man kann eben auch ganz gezielte Sachen fragen, die nur die betroffene Person weiß, die sie auch nirgendwo in ihren Profilen bei Social Media zum Beispiel stehen hat.
0: Ganz ausführlich können Sie alle Tipps auch nochmal nachhören, damit Sie den Betrügern eben nicht auf den Leim gehen, auf antennebrandenburg.de.

0: Eternal Flame, das Original aus den 80ern von den Bangles. Aber Susanne Hoffs hat im vergangenen Jahr ihren Nummer 1-Hit, den sie ja selber geschrieben hat, auch nochmal neu aufgenommen. Die Sängerin hat nämlich wieder ein Soloalbum gemacht. Dabei auch diese wunderschöne Ballade draufgepackt. Als ich vor dem Mikrofon stand, kämpfte ich mit den Tränen der Dankbarkeit, hat sie dazu gesagt. Dankbarkeit für die Gelegenheit, ein Lied zu singen, das ich mein ganzes Erwachsenenleben lang geliebt und geschätzt habe. Wir sind zusammen erwachsen geworden. Wenn Sie da mal reinhören, werden Sie wahrscheinlich merken, es gibt kaum Unterschiede zu damals. Denn auch stimmlich kann Susanne Hoffs heute noch funkeln, wie eh und je.
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0: Mit dem 70er Glamrock von T-Rex ist es 17.30 Uhr.
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2: Im Studio Potsdam, Arne Sprung. Schönen guten Tag. Urteil in einem ungewöhnlichen Prozess heute vor dem Amtsgericht Brandenburg an der Havel. Eine nicht-binäre Person bekommt 2000 Euro Schmerzensgeld zugesprochen, weil sie von einem Wassergymnastikkurs ausgeschlossen wurde, sagte ein Gerichtssprecher Antenne Brandenburg. Sebastian Meerheim erklärt den Fall.
3: Die nicht-binäre Person, also eine Person, die sich weder ausschließlich weiblich noch ausschließlich männlich fühlt, hatte in einer Reha-Klinik in Bad Belzig an einem Kurs für Wassergymnastik teilgenommen. Dabei hatte die Person sich geweigert, ein Oberteil zu tragen. Allerdings wurde die Person von anderen Menschen als Frau angesehen, es waren also weibliche Brüste zu sehen. Daraufhin war die Person von dem Kurs ausgeschlossen worden. Zu Unrecht, wie das Gericht jetzt festgestellt hat. Beide Seiten hatten vor dem Termin heute klargemacht, dass es nicht so sehr um den Kurs oder das Schmerzensgeld geht, sondern um ein mögliches Grundsatzurteil.
2: Für die Wochenendplanung. Am Sonnabend ist in Potsdam Tag der Wissenschaften. Über 200 Institute und Wissenschaftler stellen ihre Forschungen vor. Projektleiter Florian Gerstmann.
4: Es ist wirklich ein Fest für die ganze Familie und man nimmt sehr, sehr viel mit. Und das ist eigentlich so dieses, was wir auch zurückgeben wollen. Wissenschaft wird ja zum größten Teil aus Steuergeldern bezahlt. Deswegen haben wir gesagt, es ist eine kostenlose Veranstaltung und davon lebt das eigentlich auch. Also die Leute, die dort als Wissenschaftlerin oder Wissenschaftler vor Ort sind, die brennen wirklich für ihr Thema, für ihre Forschung und das merkt man richtig. Und wenn dann die Kinderaugen leuchten, wenn dann ein Experiment gemacht wird, das ist eigentlich das Tolle, was den Tag auch ausmacht.
2: Für die Füchse Berlin entscheidet sich heute Abend, ob es in der Handball-Champions League weitergeht. Im Viertelfinalrückspiel treffen sie zu Hause auf das ungarische Team aus Veszprém. Doreen Herbe.
5: Das wird nochmal brutal, warnt Füchse-Trainer Krikau. Nach der knappen 34-35 Niederlage im Hinspiel ist die Ausgangslage klar. Die Füchse müssen dieses Spiel gewinnen. Mindestens mit 2 Toren Differenz oder mit einem, wenn Veszprém unter 34 Toren bleibt. Denn nur dann geht's für die Füchse zum Finalturnier nach Köln am 13. und 14. Juni. Der Schlüssel liegt für Trainer Krikau vor allem in der Abwehr. In Veszprém habe sein Team zu langsam aus Spielsituationen gelernt. Das müsse sich jetzt ändern.
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2: Richtung Fläming, die Wolken mitunter etwas aufgelockert, weiter nördlich dicht bewölkt und auch weiter Schauer. Auch in der Nacht halten sich die Wolken. Im Fläming weitere Schauer bei Tiefstwerten von 8 bis tiefstens 5 Grad. Die Zeit ist genau 17.33 Uhr.
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0: Sie brauchen auf der A12 Frankfurt-Oder Richtung Berlin eine halbe Stunde Geduld. Baustellenstau zwischen Briesen und Fürstenwalde West. A24 Hamburg Richtung Berlin. An der Ausfahrt Neuruppin steht ein Pannenauto immer noch auf der Verzögerungsspur. B115 Forst-Görlitz. Zwischen dem Abzweig nach Tschorno und Jemlitz steht nach einem Unfall ein Pannenauto im Weg. Und außerdem ist Öl ausgelaufen. Besonders vorsichtig sein. Landkreis Potsdam-Mittelmark. Zwischen Klausdorf und der B102 ist die Straße nach einem Unfall gesperrt. In Potsdam Stau auf der Nutestraße in beide Richtungen vorm Horstweg. Außerdem ist auf der Langen Brücke Richtung Breite Straße die rechte Spur blockiert. Startverkehr Berlin A100 Richtung Wedding. 10 Minuten Stau an der Baustelle zwischen Kreuz Schöneberg und Schmargendorf. Und wir haben Blitze auf der B189 Höhe Heiligengrabe und in Cottbus auf der Saarbrücker Straße. Wenn Sie noch was gesehen haben, einfach anrufen beim Antenne Verkehrsservice. Blitzer, Unfall oder Stau. Wir nehmen es entgegen unter 0331 70 98 101. Danke und weiter gute Fahrt.

0: Antenne Brandenburg am frühen Mittwochabend. Und Sie haben es sicher schon in unseren Nachrichten gehört. Heute ist das Urteil gegen den Raser von Lauchhammer gefallen, der vergangenes Jahr bei einer Verfolgungsjagd einen Polizisten getötet hat. Der Autodieb wollte vor einer Polizeikontrolle fliehen und erfasste dabei den 32-jährigen Beamten und Vater eines kleinen Kindes. Heute hat das Landgericht Cottbus den Fahrer David K. zu einer Freiheitsstrafe von 10 Jahren und 6 Monaten verurteilt. Nicht wegen Mordes, sondern wegen eines illegalen Autorennens mit Todesfolge. Antennenreporter Dirk Schneider ist für uns im Gerichtssaal dabei gewesen.
1: Ein kurzes Raunen geht bei der Urteilsverkündung durch die Besucherreihen im Gerichtssaal. Eine Stunde begründet der vorsitzende Richter die Entscheidung. Die Lebensgefährtin des Opfers, seine Mutter, ihre Anwälte und die Polizeikollegen aus Dresden hören schweigend zu. Hinterher erläutert Gerichtssprecher Stefan Moschkowski den Hauptgrund für das Urteil.
2: Die Kammer hat gesehen, dass durch das rücksichtslose Verhalten zwar eine abstrakte Gefährdung für Fußgänger und Radfahrer gegeben war, den Tötungsvorsatz hinsichtlich des Polizeibeamten verneint.
1: Staatsanwalt Jens Meyer hatte auf Mord plädiert und damit auf lebenslänglich. Das Gericht, sagt er, habe die Trauben für einen Tötungsvorsatz zu hoch gehängt. Er versteht nicht, warum das Geschehen als illegales Autorennen gewertet worden ist.
3: Für solche Fälle hat der Bundesgerichtshof gerade in letzter Zeit, zum Beispiel mit dem Kudamraser-Fall, Maßstäbe gesetzt. Und wenn es nach mir ginge, würde ich hier eben mal feststellen lassen, ob die auch für solche Fälle hier eben gelten.
1: Die Richter sind im Grundsatz den Argumenten des Verteidigers gefolgt. Als Sieger will sich Rechtsanwalt Christoph Rühlmann dennoch nicht fühlen. Das Urteil nennt er gerecht.
4: Wir müssen sehen, dass Mord zu einer lebenslangen Freiheitsstrafe führt. Eine lebenslange Freiheitsstrafe ist in der Regel die Vernichtung einer Existenz des Angeklagten. Aber die Gedanken sind sicherlich auch bei dem Opfer und den Geschädigten auch durch die Verteidigung.
1: Die Lebensgefährtin und die Mutter haben den Gerichtssaal schweigend verlassen, geschützt von Mitarbeitern der Justiz. Ihre Anwälte wollen mit ihnen besprechen, ob sie gegen das Urteil in Revision gehen sollen.
0: Das prüfen auch Staatsanwaltschaft und die Verteidigung. Wie sie sich entscheiden, erfahren Sie bei uns auf Antenne Brandenburg.

0: Der Schüpp-Schüpp-Song mit Cher. Und die hat ja mal wieder für Furore gesorgt. Zum ersten Mal nach 10 Jahren hat sie sich mal wieder bei der legendären Met Gala in New York gezeigt. Auch mit fast 80 sah sie vorgestern sehr sexy aus. Knallenges Leder, viel Haut. Wenn auch nicht ganz so spektakulär wie bei ihrem Naked Look 1974, aber der eine oder andere fühlte sich schon ein bisschen daran erinnert. Bei Cher können wir auch davon ausgehen, dass das so geplant war, denn die Outfit für die Met Gala holt keiner mal eben so aus dem Schrank. Die sind oft monatelang minutiös designt. Also ganz anders als bei uns heute Morgen. Jetzt habe ich noch eine Meldung für unsere Autofahrer. Achtung auf der B1, B5 Berlin Richtung Müncheberg. Zwischen der A10 und Tastorf liegen mehrere Plastikteile auf der Fahrbahn. Hier bitte vorsichtig fahren. Es ist gleich 17.52 Uhr.
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1: Im Studio Christina Torge, guten Abend. Die langjährige brandenburgische FDP-Bundestagsabgeordnete Teuteberg will stellvertretende Parteivorsitzende werden. Das hat sie heute angekündigt. Deutschland brauche eine starke liberale Stimme und die FDP habe das Potenzial, diese Aufgabe wieder überzeugend auszufüllen. Thorsten Südow berichtet.
2: Die im brandenburgischen Storkow aufgewachsene Linda Teuteberg war 5 Jahre FDP-Abgeordnete des Landtages Brandenburg und von 2017 bis zum vergangenen Jahr Mitglied des Bundestages. Für ein Jahr hatte sie das Amt der FDP-Generalsekretärin inne. Der stellvertretende FDP-Bundesvorsitzende Wolfgang Kubicki, der für den Bundesvorsitz antritt, nennt die 45-jährige Linda Teuteberg eine herausragende liberale Persönlichkeit, scharfsinnig und mit wichtigen Impulsen.
1: In mehreren Bundesländern hat die Bundesanwaltschaft Razzien gegen rechtsextremistische Jugendorganisationen durchführen lassen, darunter auch in Brandenburg und Berlin. Die Gewerkschaft der Polizei, GdP, begründet den heutigen Einsatz und als wichtiges Signal des Rechtsstaates, sagte GdP-Sprecher Benjamin Jentrow dem RBB.
3: Ich glaube, es ist ganz, ganz wichtig, in den letzten Jahren sprießen gerade auch junge Neonazi-Gruppen irgendwie aus allen Ecken aus dem Boden raus und verbreiten sich und gewinnen eben auch zunehmend Mitstreiter, weil sie gerade in Bereichen von Social Media auch wirklich dann mit Ideologie rekrutieren. Und wir sehen eben, dass in den letzten Jahren die Gewalttaten gerade auch durch junge Rechtsextreme wieder zugenommen haben gegen verschiedene Menschen, gegen verschiedene Personengruppen. Und deswegen ist es sehr, sehr wichtig, dass man da reingeht.
1: Die Kritik an der sogenannten Kraftwerksstrategie der Bundesregierung wächst. Mehrere Kommunen in der Lausitz haben einen gemeinsamen Brief an Wirtschaftsministerin Reiche verfasst. Darin appellieren sie an die CDU-Politikerin, ihre Pläne zu überdenken. Dabei geht es unter anderem um die Forderung neuer Kraftwerke in süddeutschen Regionen. Das benachteilige den Osten, heißt es in dem Brief. Reiche selbst hatte die Bedenken zurückgewiesen. Der Bund werde die Voraussetzungen für den Bau neuer Gaskraftwerke in der Lausitz schaffen, versprach sie im vergangenen Jahr. Bundespräsident Steinmeier ruft die USA dazu auf, ein verlässlicher NATO-Partner zu sein. Hintergrund ist die Ankündigung von US-Präsident Trump, 5000 amerikanische Soldaten aus Deutschland abzuziehen. Dazu erklärte Steinmeier bei einem Besuch in Schweden, Europa habe die Botschaft verstanden und werde mehr militärische Verantwortung übernehmen. Aus Stockholm, Jana Sinram.
4: Die europäischen NATO-Partner hätten jedes Interesse, die Verteidigungsfähigkeit des Bündnisses aufrechtzuerhalten. Dafür suchten alle europäischen Ministerpräsidenten und Staatschefs das Gespräch mit der amerikanischen Seite, so der Bundespräsident. Steinmeier betonte, seit der russischen Invasion der Ukraine hätten sowohl Deutschland als auch Schweden gelernt, dass sie ihre Anstrengungen verstärken müssten. Dies gelte für Militär- und Verteidigungsausgaben ebenso wie für die Entwicklung der europäischen Rüstungsindustrie.
1: Soweit die Antenne Brandenburg-Nachrichten. 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
5: Es ist überwiegend grau und wolkig, dazu noch etwas Regen zwischen Prignitz und Uckermark. Ganz im Süden sind an der Grenze zu Sachsen auch einzelne Gewitter möglich. Die aktuellen Temperaturen liegen bei 10 Grad in Lenzen an der Elbe, 11 Grad sind es in Eberswalde, 12 Grad in Schönefeld und 15 Grad in Guben. Die Nacht bleibt meist stark bewölkt, vor allem vom Fläming bis zur Neiße, zieht bis morgen früh mitunter recht kräftiger Regen durch. Ein paar Tropfen kann es aber auch in der Prignitz geben, Tiefstwerte 8 bis 5 Grad. Und so richtig Frühlingsgefühle kommen morgen auch eher nicht auf. Es bleibt meist dicht bewölkt. Bisschen Sonne im Norden nicht ganz ausgeschlossen. Dazu erst Regen im Süden, später auch in der Mitte Brandenburgs. Die Höchstwerte 10 bis 14 Grad.
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5: Vorsicht auf der A13 Dresden Richtung Berlin. Zwischen Schwarzheide und Klettwitz befinden sich Leute auf der Standspur. A12 Richtung Berlin zwischen Briesen und Fürstenwalde West müssen Sie an der Baustelle 10 Minuten mehr einplanen. Die B115 Forst-Görlitz ist in Höhe Tschernitz zwischen Cottbuser und Muskauer Straße nach einem Unfall gesperrt. Landkreis Potsdam-Mittelmark zwischen Klausdorf und der B102 gab es einen Unfall. Die Straße ist gesperrt. Stadtverkehr Potsdam auf der Langen Brücke ist Richtung Breite Straße die rechte Spur blockiert und es gibt Stau. Stadtverkehr Berlin A100 Richtung Wedding, 10 Minuten Baustellenstau zwischen Kreuz Schöneberg und Schmargendorf. Und wir haben Blitzer in Frankfurt am Buschmühlenweg und in Ludwigsfelde in der Siedener Straße. Wir wünschen gute Fahrt.
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5: Den hier, den kennen Sie aus der Werbung und der macht das ja auch mit voller Absicht.
6: Hey, Ralf Schumacher!
5: Aber ein Bier, das sich ungefragt den Ruhm von John Lennon zunutze machen will, das gibt Ärger. Gegen wen Yoko Ono da vor Gericht zieht, die ganze Geschichte hören wir gleich.

0: Auf anderen und auf getrennten Wegen. Schönen Feierabend mit Antenne Brandenburg. Als ich davon gehört habe, musste ich wirklich laut lachen. Die Idee ist super, gibt jetzt aber Ärger. Ein französisches Bier mit Zitronengeschmack und Ingwer heißt John Lemon. Yoko Ono, die Witwe von Ex-Beatle John Lennon, versteht aber überhaupt keinen Spaß und will der Brauerei aus der Bretagne den Vertrieb des Bieres mit dem Namen untersagen. Erstmal mit dem gegenteiligen Effekt. Durch die Schlagzeilen ist es nämlich zu einem echten Verkaufsschlager geworden. Unser Korrespondent in Frankreich ist Kai Rienecker. Warum ist John Lemon zum Stein des Anstoßes geworden?
1: Yoko Ono geht es ja darum, das Ansehen ihres verstorbenen Mannes John Lennon zu schützen. Diese Aufgabe hat sie abgegeben an den Imagine Peace Revocable Trust. Der überwacht für sie solche John Lennon Namensgeschichten weltweit. Und von diesem Trust ging dann vor einigen Wochen ein Schreiben in die Bretagne ganz an den Zipfel ins Finistère. Der Brief auf Englisch war adressiert an Aurélien Picard, den Chef der kleinen lokalen Brauerei La Brasserie de l'Imprimerie mit 2 Mitarbeitern. Dort wurde das John Lemon Bier schon seit 5 Jahren verkauft.
0: Also nach 5 Jahren ist es eigentlich fast ein bisschen spät, sich zu beschweren. Wie hat denn die Brauerei auf die Beschwerde reagiert?
1: Er hat erstmal einen Schreck bekommen, hat er erzählt. Er hatte sich bei seiner Namensvergabe nicht viel gedacht, aber die Anwälte haben ihm klargemacht, dass sie John Lemon schon als Marke deponiert haben und saftige Strafen drohen. Aber der Brauer aus der Bretagne, Aurélien Picard, hat auch gesagt, dass man dann mit den Anwälten reden konnte. So bekam er bis Juli noch Zeit, seine restlichen John Lemon Flaschen zu verkaufen. Das waren immerhin noch 5.000. Und es gab dann einen richtigen Hype. Das meiste hat er jetzt verkauft. Diese ganze rechte Geschichte mit Yoko Ono ist für den Brauer aus der Bretagne zu einem echten Werbekuh geworden.
0: Vielen Dank, Kai Rienecker, mit dieser schönen Geschichte aus der Bretagne, die ja zum Glück noch glimpflich ausging. Wir hätten da noch so viele Vorschläge, wie das Getränk jetzt heißen könnte. Biertels zum Beispiel oder Pilzköpfe oder Lettet Bier. Aber mal lieber keinen neuen Ärger heraufbeschwören.

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0: I Turn to You, das war einer ihrer ersten Solo-Hits nach den Spice Girls. Inzwischen hat Melanie C. gerade ihr 9. Solo-Album veröffentlicht. Und sie hat nichts von ihrer Sporty Spice Power verloren. Mit Sweat darf ordentlich getanzt werden. Das ist bei ihr aber normal, sagt sie. Sobald ich Musik höre, fange ich an zu tanzen. Ob ich selbst als DJ hinter den Decks stehe, im Fitnessstudio oder auch beim Einkaufen. Ich kann mich nicht dagegen wehren. Meiner Tochter ist das immer unendlich peinlich, lacht die Sängerin. Aber Musik macht mir gute Laune und genau das wollte ich mit diesem Album erreichen. Also einfach mal reinhören in die neuen Songs von Mel C.
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0: Auch zwischen Wolken und Regentropfen gucken wir auf die fröhliche Seite des Lebens mit Monty Python. Es ist 18.30 Uhr.
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2: Im Studio Potsdam, Arne Sprung. Schönen guten Abend. Der Landkreis Dahme-Spreewald wird vorerst keine Gebührenbescheide für den Rettungsdienst verschicken. Das hat Landrat Herzberger nach Gesprächen mit den Krankenkassen erklärt. Es gebe eine Annäherung bei der Finanzierung. Jakob Krüger berichtet.
3: Dem Landrat zufolge hätten die Gespräche gezeigt, dass alle Seiten zu einer gemeinsamen Lösung kommen wollen. Solange diese keine zusätzliche Belastung für die Bürger bedeute, werde man den Dialog fortsetzen. Das bedeutet, es werden zunächst nicht wie vorgesehen 28.000 Gebührenbescheide verschickt. Noch in dieser Woche wollen die Beteiligten erneut zusammenkommen. Der Streit über die Finanzierung des Rettungsdienstes besteht seit mehr als einem Jahr. Für den Landkreis Dahme-Spreewald geht es dabei nach eigenen Angaben um rund 10 Millionen Euro.
2: Schon jetzt Weihnachtsgeschenke klar machen. Der Nikolaisaal Potsdam startet heute mit dem Vorverkauf für die kommende Saison. Die Spielzeit beginnt Ende August und für den Auftakt haben sich die Musiker viel vorgenommen, sagt der Programmchef des Nikolaisaals, Michael Dün.
4: Musti kommt und wird hier wieder mit dem Filmorchester Babelsberg auftreten, mit so renommierten Gästen wie Till Brönner zum Beispiel. Wir haben dann wieder das Straßenfest mit zwei Bands, die, denke ich, die Wilhelm-Stab-Straße wieder zum Eskalieren bringen. Und dann wird es am nächsten Tag ein bisschen klassischer mit dem eigentlichen Jubiläumskonzert der Kammerakademie, unter anderem mit dem Cellisten Maximilian Hornung und François Lelieux, dem künstlerischen Leiter des Orchesters. Und am Sonntag ist dann traditionell wieder unser Familiensonntag.
2: Für die Füchse Berlin entscheidet sich heute Abend, ob es in der Handball-Champions League weitergeht. Im Viertelfinal-Rückspiel treffen sie zu Hause auf das ungarische Team aus Veszprém. Doreen Herbe berichtet.
5: Das wird nochmal brutal, warnt Füchse-Trainer Krikau. Nach der knappen 34-35 Niederlage im Hinspiel ist die Ausgangslage klar. Die Füchse müssen dieses Spiel gewinnen. Mindestens mit 2 Toren Differenz oder mit einem, wenn Veszprém unter 34 Toren bleibt. Denn nur dann geht's für die Füchse zum Finalturnier nach Köln am 13. und 14. Juni. Der Schlüssel liegt für Trainer Krikau vor allem in der Abwehr. In Veszprém habe sein Team zu langsam aus Spielsituationen gelernt. Das müsse sich jetzt ändern.
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2: Die trockenen Phasen jetzt insgesamt länger, so ganz ausgeschlossen ist Regen erwarten weiter nicht. Auch in der Nacht halten sich die Wolken. Im Fläming sind weitere Schauer mit dabei. Auch kräftig bei Tiefstwerten zwischen 8 und 5 Grad. Morgen weiter bewölkt, im Norden aber auch ein bisschen Sonne möglich. Die Zeit 18.32 Uhr.
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0: Die B115 Forst-Görlitz ist in Höhe-Czernitz zwischen Cottbuser und Muskauer Straße immer noch nach einem Unfall gesperrt. Landkreis Elbe-Elster zwischen Plessa-Süd und Gröden kommt es ebenfalls nach einem Unfall zu Behinderungen. Aktuell ist ein Rettungshubschrauber im Einsatz. Landkreis Potsdam-Mittelmark zwischen Klausdorf und der B102 gab es auch einen Unfall. Die Straße ist gesperrt. Stadtverkehr Potsdam, die Lange Brücke, ist Richtung Breite Straße gesperrt. Dort hat ein LKW Ladung verloren und es staut sich ab Brauhausberg. Startverkehr Berlin A100 Richtung Wedding zwischen Kreuz Schöneberg und Schmargendorf 10 Minuten Baustellenstau. Und es wird geblitzt in Frankfurt am Buschmühlenweg und in Ludwigsfelde in der Sietener Straße. Wenn Sie unterwegs sind, noch was sehen, Blitzer, Unfall, Stau, Tiere auf der Fahrbahn, Gegenstände, melden Sie es bitte gern beim Antenne-Verkehrsservice unter 0331 70 98 101. Danke und Ihnen weiter gute und ungeblitzte Fahrt.
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0: Beautiful Sunday mit Daniel Boone. 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
1: Auf dem Gelände in Paaren im Glien stehen schon die ersten Landmaschinen. Mähdrescher, die von nahem wirklich gewaltig groß sind. Schon das interessiert viele Besucherinnen und Besucher. Und es gibt noch mehr. 400 Aussteller und Züchter sind angemeldet. Eine Tierschau gibt es, aber wegen Ansteckungsgefahr diesmal ohne Hühner, Gänse oder Enten. Die Züchter stehen für einen Erfahrungsaustausch bereit, versichert der Präsident des Landesbauernverbands, Hendrik Wendorf. Er hat auch den Nachwuchs im Blick.
2: Wir haben ja 14 grüne Berufe in unserer Branche. Über 500 Schüler werden auf der Brala sein und ich glaube noch viel, viel mehr in Begleitung ihrer Eltern, ihrer Großeltern. Also wir fangen bereits in den Schulen an, die Nähe zur Natur bekannt zu machen und die Liebe zur Natur zu entwickeln.
1: Die regionalen Erzeuger freuen sich, dass immer mehr Menschen Produkte aus der Region schätzen. Doch nicht jeder kauft die dann auch, sagt Florian Schulze vom Verein Pro Agro.
3: Am Regal endet die Moral, kann man immer so schön sagen. Wir müssen die Verbraucher immer noch ein bisschen mehr aufmerksam machen, dass wir tolle regionale Produkte haben, tolle Firmen, die dahinter stehen und die Wertschöpfung quasi damit im Land halten, Steuern zahlen, Arbeitsplätze schaffen. Und dafür ist die Brala perfekt.
1: Und es gibt gute Nachrichten für den Ausstellungsstandort MAFZ. Für das sucht der Landkreis Havelland seit Jahresbeginn einen neuen Betreiber, Landrat Roger Lewandowski.
4: Das soll im Besitz des Landkreises natürlich bleiben. Wir sind da in guten Gesprächen mit einem entsprechenden Interessenten und ich bin optimistisch, dass die auch dazu führen, dass dann auch die Brala im nächsten Jahr hier wieder stattfinden kann.
1: Über einen neuen Betreiber soll der Kreistag Havelland noch vor der Sommerpause abstimmen.
0: Wie es da weitergeht, hören Sie dann auch bei uns auf Antenne Brandenburg. 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

0: Das hat Mark Forster auch gestern bei Sing meinen Song gesagt. Da war sein Abend und er hat die aktuelle Single Ein Lied performt. Mit Antenne Brandenburg in den frühen Mittwochabend und bei den meisten von uns geht Kaffee doch immer. Morgens zum Wachwerden, nachmittags zum Wachbleiben oder zu einem Stück Kuchen und abends Espresso als genussvollen Abschluss des Tages. Aber vermutlich würden wir noch viel mehr trinken, wenn es so richtig guter Kaffee wäre. Und den kriegen Sie in den lokalen Röstereien, die wir Ihnen in diesen Wochen vorstellen.
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0: Da geht's um die besten Bohnen der Welt aus Brasilien, Vietnam, Äthiopien oder Indonesien. Die Sorten schmecken nach Karamell, Honig oder Schokolade. Das Aroma unbeschreiblich, der Geschmack der Hammer. Und sowas finden Sie eben auch bei André Hauswald. Sein Hauswald-Kaffee in der Schorfheide schmeckt genau so, wie es sein soll.
2: Wenn man sich einen guten Kaffee vorstellt, dann sollte der sein wie ein spitzer Berg. Er soll unten ein großes Fundament haben und die guten Geschmäcker sollten sich nach oben zu einer Spitze ausbilden. Also dass ich das Besondere herausschmecke.
0: Damit der Kaffee so gut wird, röstet er jede Bohne einzeln.
2: Als ich damals noch in der normalen Fabrik gearbeitet habe, stand die Kaffeemaschine im Erdgeschoss. Ich hatte mein Büro im vierten Geschoss. Ich hatte mir gerade den Kaffee geholt, war oben, da rief der Chef an, musste ich runter. Als ich hochkam, war der Kaffee kalt und meistens bitter. Und das versuche ich zu vermeiden. Ich versuche Kaffees, die man auch kalt trinken kann, ohne dass sie bitter werden.
0: Also den perfekten Bürokaffee. Die heißen bei ihm Morgenmuffel oder Schlufter Urbohne. Finden Sie in Schorfheide. Aber guten Kaffee gibt's ja auch bei Ihrer Rösterei um die Ecke. Eine Liste haben wir Ihnen auf antennebrandenburg.de zusammengestellt. Und das nächste Probierpaket mit tollem Kaffee aus der Region schenken wir Ihnen morgen früh in Guten Morgen Brandenburg kurz nach 7. Es ist jetzt 18.54 Uhr.
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1: Im Studio Christina Torge, guten Abend. Die frühere FDP-Generalsekretärin Teuteberg will auf dem Bundesparteitag Ende des Monats in Berlin als stellvertretende Parteivorsitzende kandidieren. Deutschland brauche eine starke liberale Stimme, strebt die langjährige brandenburgische FDP-Landtagsabgeordnete auf der Plattform X. Die FDP hat im Februar des vorigen Jahres den Wiedereinzug in den Bundestag verpasst. Auch im Brandenburger Landtag ist sie seit längerem nicht mehr vertreten. In aktuellen Umfragen liegt sie unter 5%. Der Landkreis Dahme-Spreewald wird vorerst keine Gebührenbescheide für den Rettungsdienst verschicken. Das erklärt Landrat Sven Terzberger nach Gesprächen mit den Krankenkassen. Es gäbe eine Annäherung bei der Finanzierung des Rettungsdienstes. Jakob Kröger berichtet.
2: Dem Landrat zufolge hätten die Gespräche gezeigt, dass alle Seiten zu einer gemeinsamen Lösung kommen wollen. Solange diese keine zusätzliche Belastung für die Bürger bedeute, werde man den Dialog fortsetzen. Das bedeutet, es werden zunächst nicht wie vorgesehen 28.000 Gebührenbescheide verschickt. Noch in dieser Woche wollen die Beteiligten erneut zusammenkommen. Der Streit über die Finanzierung des Rettungsdienstes besteht seit mehr als einem Jahr und betrifft das gesamte Land Brandenburg. Für den Landkreis Dahme-Spreewald geht es dabei nach eigenen Angaben um rund 10 Millionen Euro.
1: Die Gewinner des brandenburgischen Innenstadtwettbewerbs stehen fest. Insgesamt sind 80 Ideen beim Bündnis für lebendige Innenstädte Brandenburg eingegangen. Darunter sind Gewerbetreibende, Initiativen, Bibliotheken und Kulturschaffende. Unterschieden wurden dabei in zwei Kategorien, einmal Ideen für die Städte in Räumen und Events für Begegnungen in Städten. Wer die vier Erstplatzierten sind, sagt die Organisatorin vom Innenstadtbündnis Anne Volkmann.
3: Wir haben da als ersten Preis in Strausberg das alte Stadthaus. Das ist eine Umnutzung als Ort für Begegnung. Wir haben einen ersten Preis für die kleineren Städte. Das ist die alte Feuerwehr in Altlandsberg. Dort wird auch ein Ort für Begegnung für Alt und Jung geschaffen. Und wir haben in dem Bereich Events, der erste Preis für die großen Kommunen geht hier nach Eberswalde für Beach and Boat. Der erste Preis für die kleineren Kommunen geht nach Perleberg für das Festival Perlebam.
1: Insgesamt sind heute Nachmittag in Potsdam am Alten Markt beim Innenstadtwettbewerb 14 Preise und 5 Anerkennungen vergeben worden. Bundeskanzler Merz hat eine gemischte Bilanz seines ersten Amtsjahres gezogen. Der CDU-Chef sagte angesichts schwacher Umfragewerte im ZDF, man müsse den Anspruch haben, die Mehrheit der Bevölkerung wieder zu erreichen. Aus dem Hauptstadtstudio Gabriele Intemann.
4: Beim Bürgergeld, bei Migration und innerer Sicherheit sieht Kanzler Merz Fortschritte. Dort habe die Koalition bereits Gesetze beschlossen. Das Bürgergeld zum Beispiel werde zum 1. Juli Geschichte. Zugleich räumt Merz im ZDF ein, dass die Regierung hinter dem eigenen Anspruch zurückbleibt. Trotz der offen ausgetragenen Konflikte der letzten Wochen spricht Merz von einer guten Arbeitsatmosphäre.
1: Soweit die Antenne Brandenburg Nachrichten. 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
5: Bestes Wetter gegen Waldbrandgefahr und trockene Böden. Vor allem im Norden kann es immer noch regnen. Richtung Lausitz ist es länger trocken. An der Grenze zu Sachsen sind aber auch einzelne Gewitter noch möglich. Und dazwischen jede Menge Wolken. Wir haben aktuell 10 Grad in Grünow, 11 in Müncheberg, 13 Grad in Brandenburg-Havel, 17 in Guteborn. In der Nacht bleibt es überwiegend stark bewölkt. Dazu vor allem in der Niederlausitz und im Fläming auch wieder Regen. Die Temperaturen sinken auf 8 bis 5 Grad. Morgen am Donnerstag meist viele dichte Wolken. Dazwischen auch mal ein bisschen Sonne von der Prignitz bis zur Uckermark. Auch Regen ist möglich, vor allem zwischen Mitte und Süden Brandenburgs. Es wird kühler mit maximal 10 bis 14 Grad.
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5: Achtung auf der A10 östlicher Berliner Ring Richtung Dreieck-Spreeau. In der Ausfahrt Erkner gibt es Behinderungen wegen einer ungesicherten Unfallstelle. Auf der A12 Frankfurt-Oder Richtung Berlin sind zwischen Frankfurt-West und Mülrose Leute auf der Standspur. Die B115 Forst-Görlitz ist in Höhe Czernitz zwischen Cottbuser und Muskauer Straße nach einem Unfall immer noch gesperrt. Landkreis Potsdam-Mittelmark, auch hier ist die Straße gesperrt zwischen Klausdorf und der B102 nach einem Unfall. Stadtverkehr Potsdam, die Lange Brücke, ist Richtung Breite Straße gesperrt. Dort hat ein LKW Ladung verloren und es gibt dicken Stau ab Brauhausberg. Stadtverkehr Berlin A100 Richtung Wedding, zwischen Kreuz-Schöneberg und Schmargendorf, Baustellenstau etwa 10 Minuten mehr. A111 Richtung Oranienburg in Höhe Holzhauser Straße ist derzeit die linke Spur dicht, aktuell Stau ab Flughafentunnel. Und geblitzt wird. zwischen Soschow und Fleißdorf und in Wernitz auf der Ketziner Straße. Wir wünschen allen eine gute und sichere Fahrt in den Feierabend.
6: Unser Sandmännchen. Womit kommt das Sandmännchen heute? Mit dem Trecker. Das Sandmännchen hat dir eine Geschichte mitgebracht.
7: Kali.
8: Das ist Kali. Kali kann noch nicht schlafen. Kali ist sauer, weil er zum Abendbrot nicht das Honigglas ausschlecken durfte.
6: Papi ist doof.
8: Kali Papi hat gesagt,
9: wer abends so viel Süßes isst, wird schrecklich dick.
10: Mhm. Und wer will das schon? Hm?
6: Aber Beeren essen auch immer zu Honig und naja, Beeren sind ganz schön dick. Aber Bienen sind nun wirklich nicht dick und die sammeln den ganzen Tag den Honig.
10: Und dann essen sie ihn auf.
6: Genau.
8: Kali will eine Biene sein. Und schwupps ist Kali eine Kalibiene und fliegt direkt zum Bienenstock.
6: Aber hier ist ja alles zu.
8: Es ist ja schon spät. Eine Wächterbiene öffnet die Tür.
11: Wieder rumgetrödelt, ne? Komm, bring deine Pollen in die Pollenkammer links.
6: Riecht das gut? Nach Honig. Honig, alles voll.
8: Die Bienenkönigin und ihre Armee erwischen Kali beim Naschen.
12: Honigdieb, ein Honigdieb!
13: Du frecher Wicht! Wer bist du? Was willst du?
6: Ich bin Kali Biene und ich will Honig schleckern, bis ich nicht mehr kann.
13: Hier kann doch nicht jeder kommen und sich einfach Honig holen. Den brauchen wir doch für unsere Bienenbabys. Wenn du Honig willst, musst du ihn dir selber suchen.
8: Also fliegt Kali los.
6: Wo bekomme ich denn jetzt Honig her? Wenn es dunkel ist, schlafen alle Blumen. Das weiß doch jedes Kind.

0: bin ich satt. Ich sollte lieber nach Hause.
1: Ein Regenwurm hat Kali beobachtet.
2: Jetzt warte mal lieber erst einmal den Regenguss ab, gell?
3: Regen? Hier? Im Gewächshaus? Wo soll der denn herkommen?
2: 5, 4, 3, 2, 1, na!
1: Regen kommt aus der Sprenkelanlage.
2: Ja, mei, schon vorbei.
1: Kali versucht wieder durch das Fenster zu schlüpfen.
0: Ich komm hier nicht raus.
4: Das kommt vom Naschen.
2: Da hätte ich vielleicht eine Idee.
0: Ja?
2: Da hilft's nur. S, P, O, R, T. Sport, gell? Auf geht's.
0: Jetzt reicht es aber.
2: Also, das wollen wir erst mal sehen.
1: Diesmal passt Kali durchs Fenster.
5: Kali möchte nun keine Biene mehr sein. Und schwupps ist Kali wieder ein richtiger Kali und liegt in seinem Bett. Schlaf schön, Kali.
6: Das Sandmännchen hat dir ein Lied mitgebracht.

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1: 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Und während der Sandmann auf dem Trecker unterwegs war, gab es eine Meldung vom Verkehrsservice A13 Berlin Richtung Dresden zwischen Kittlitz und Karlau. Liegen Gegenstände auf der Fahrbahn. Wir wünschen allen eine gute Fahrt mit Antenne Brandenburg.

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1: Das ist die schönste Musik auf Antenne Brandenburg und er leuchtet jetzt ein Komet auf.
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1: Der Komet, ja, da denken die meisten vermutlich sofort an den Nummer 1-Hit von Udo Lindenberg, aber der hat ja so gar nichts mit den 80ern zu tun. Deshalb ist es auch der Komet von Herbert Grönemeyer. Der kam 1988 raus und Marc Wanka verbindet damit schöne Zeiten, seine Jugend und Lehrzeit, wie er uns geschrieben hat. Und wenn Sie auch einen Lieblingssong aus den 80ern haben, einfach an uns schreiben über die App oder auf antennebrandenburg.de und wir spielen, was Ihnen gefällt. Abends immer um diese Zeit, kurz nach 19 Uhr. Und jetzt, wie angekündigt, Komet mit Herbert Grönemeyer.
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1: Noch eine gute Stunde Tageslicht. Sonne wäre ja nun wirklich nicht ganz richtig. Es ist und bleibt nämlich dicht bewölkt. Dazu im Norden noch Schauer, ganz im Süden auch einzelne Gewitter. Dazwischen viele, die trocken durch den Abend kommen. Wir haben 10 Grad in Perleberg und Buckow, 12 in Frankfurt, 14 Grad sind es in Lübben und 16 in Welzow. In der Nacht weiter dicht bewölkt. Dazu zieht vom Fläming bis zur Neiße teils kräftiger Regen durch, bei Tiefstwerten von 5 bis 8 Grad. Und morgen am Donnerstag dichte Wolken, vielleicht ein bisschen Sonne im Norden. Im Süden und später in der Mitte der Mark wird es dann wieder regnen, maximal nur noch 10 bis 14 Grad.
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1: Es gab einen Unfall auf der A10 östlicher Berliner Ring in Richtung Dreieck-Spreeau. In der Ausfahrt Ergner gibt es Behinderungen. Dann die A12 Berlin in Richtung Frankfurt-Oder. Zwischen Storkow und Briesen ist bis 1 Uhr in der Nacht die rechte Spur gesperrt wegen Bauarbeiten. Auch die Standspur ist betroffen. Und die Anschlussstellen Fürstenwalde West und Ost sind ebenfalls gesperrt. Die B115 Forst-Görlitz ist in Höhe Czernitz zwischen Cottbusser und Muskauer Straße nach einem Unfall gesperrt. Und Stadtverkehr Berlin A111 Richtung Oranienburg in Höhe Holzhauser Straße ist derzeit die linke Spur dicht. Aktuell Stau ab Flughafentunnel. Rechnen Sie mit 20 Minuten mehr. Blitzer haben wir auch noch in Templin, Zedenicker Straße und in Neuzelle in der Frankfurter Straße. Wir wünschen gute Fahrt.
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1: Heute ist Rückspiel in der Fußball-Champions League und Jonathan Tah von Bayern München hat seit Tagen schon keine Ruhe mehr, wenn er aus dem Haus geht.
2: Wenn ich mit meinem Hund spazieren gehe, spricht mich auch jeder an und ich habe einfach das Gefühl, dass ganz München einfach sich darauf freut und bereit ist, dieses Spiel zu Hause zu gewinnen und ins Finale zu kommen.
1: Nach dem wilden Torspektakel beim Hinspiel gegen Paris Saint-Germain geht es heute ums Finale. Wie die Stimmung bei den Bayern ist, hören wir gleich.
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0: Also mich kriegt's immer mit einem guten Song. Marit Larsen, If a Song Could Get Me You. Es geht in einen spannenden Fußballabend. Vielleicht sogar Nicht-Fußballfans, denn es geht um den Einzug ins Finale der Champions League. Deshalb muss Bayern München heute gegen Paris Saint-Germain gewinnen. Beim Hinspiel hatten sie knapp verloren. Es war ein echter Krimi, das 4:5. Oder wie meine Kollegin Anne van Eickel sagt:
1: Das Hinspiel war eine Liebeserklärung an den Fußball.
2: Tor! 1:0 für die Bayern. Achtung, Ausgleich! Tor! Er ist nicht da, Tor! 2:1 für PSG! Und diese Ausgleich rechts oben rein!
3: Für ein unglaubliches Fußballspiel.
2: 5:2. 3:5.
3: Jetzt könnte schießen. Schuss, Tor!
4: Ich selber habe noch nicht so viele Fußballspiele auf dem Niveau mit der Qualität gesehen. Dementsprechend freue ich mich auf das Rückspiel.
1: Wenn der Zauber einer magischen Champions League-Nacht das ganze Stadion umarmt.
4: Wo Momente das Spiel in die eine wie die andere Richtung drücken können.
1: Und Momente, manchmal eine Ewigkeit dauern.
5: Zu Hause ist meine einzige Bitte, wenn einer eine Karte gekauft hat und er fühlt sich am Spieltag nicht wohl, dass er zu Hause bleibt und seine Karte gibt an die allerfitsten Leute, die dieses Wucht von der Allianz Arena mitnehmen können.
1: Wenn die Leidenschaft auch Leidenschaft.
4: Wenn PSG, die nach dem 5:2 sich abgeklatscht haben, als ob sie schon durch sind, nach Budapest fahren und du kommst dann gegen diese Kulisse zurück, das ist für mich besonders. Das macht den Charakter dieser Mannschaft aus.
1: Und der finale Glaube an das Endspiel lebt.
6: Ich glaube, jeder in der Kabine hat diesen Glauben, hat dieses Gefühl, hat dieses Selbstvertrauen, dass wir zu Hause Paris schlagen können.
1: Dann schreibt der Fußball oft die schönsten Liebesgeschichten.
0: Ob auch mit einem Happy End für Bayern München, das sehen wir heute Abend ab 21 Uhr. Wie es ausgeht, das hören Sie hier auf Antenne Brandenburg. Ich bin Ines Lang, ich wünsche Ihnen einen spannenden Fußballabend, aber auch ganz ohne Fußball einen schönen Mittwochabend.

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1: Im Studio Christina Torge, guten Abend. Die frühere FDP-Generalsekretärin Teuteberg will auf dem Bundesparteitag Ende des Monats in Berlin als stellvertretende Parteivorsitzende kandidieren. Deutschland brauche eine starke liberale Stimme, schrieb die langjährige brandenburgische FDP-Landtagsabgeordnete auf der Plattform X. Thorsten Südor berichtet.
2: Die im brandenburgischen Storkow aufgewachsene Linda Teuteberg war 5 Jahre FDP-Abgeordnete des Landtages Brandenburg und von 2017 bis zum vergangenen Jahr Mitglied des Bundestages. Seit 2011 ist die Rechtsanwältin Mitglied des FDP-Bundesvorstandes. Für ein Jahr hatte sie das Amt der FDP-Generalsekretärin inne.
1: Die Kritik an der sogenannten Kraftwerksstrategie der Bundesregierung wächst. Mehrere Kommunen in der Lausitz haben einen gemeinsamen Brief an Wirtschaftsministerin Reiche verfasst. Darin appellieren sie an die CDU-Politikerin, ihre Pläne zu überdenken. Dabei geht es unter anderem um die Förderung neuer Kraftwerke in süddeutschen Regionen. Das benachteilige den Osten, heißt es in dem Brief. Ähnliche Kritik äußerte sich bereits der Betriebsrat des Energiekonzerns LEAG. Die Bundesanwaltschaft ist heute mit Razzien gegen mutmaßliche Mitglieder von 2 rechtsextremistischen Jugendorganisationen vorgegangen. Mehr als 600 Polizeikräfte hätten Objekte in 12 Bundesländern durchsucht, teilte der Generalbundesanwalt in Karlsruhe mit. Gegen 36 Beschuldigte werde ermittelt. Durchsuchungen gab es auch in Brandenburg und Berlin. Bundespräsident Steinmeier ruft die USA dazu auf, ein verlässlicher NATO-Partner zu sein. Bei einem Besuch in Schweden bezog sich Steinmeier auf die Ankündigung von US-Präsident Trump, 5000 amerikanische Soldaten aus Deutschland abzuziehen. Aus Stockholm, Jana Sinram.
3: Die europäischen NATO-Partner hätten jedes Interesse, die Verteidigungsfähigkeit des Bündnisses aufrechtzuerhalten. Dafür suchten alle europäischen Ministerpräsidenten und Staatschefs das Gespräch mit der amerikanischen Seite, so der Bundespräsident. Steinmeier betonte, seit der russischen Invasion der Ukraine hätten sowohl Deutschland als auch Schweden gelernt, dass sie ihre Anstrengungen verstärken müssten.
1: Soweit die Antenne Brandenburg Nachrichten. 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Das Wetter heute Nacht bleibt es weitgehend stark bewölkt. Im Süden Brandenburgs zieht erneut teils recht kräftiger Regen auf. Auch in der Prignitz kommen ein paar Tropfen runter bei minimal 8 bis 5 Grad. Morgen bekommen wir erneut fast überall dichte Wolken. Im Norden sind allerdings ein paar Sonnenstrahlen möglich. Vor allem in der Südhälfte gibt es zeitweise Regen und es bleibt kühl mit höchstens 10 bis 14 Grad. Die Zeit jetzt 20.03 Uhr.
4: Und das ist der Verkehrsservice für den ARD-Abend. Mit der A4 Richtung Frankfurt zwischen Wandersleben und Gotha. Stau nach einem Unfall. Die A9 Fahrt Richtung Berlin zwischen Dreußig und Naumburg nach einem Unfall gesperrt. A9 Richtung Berlin weiter zwischen Naumburg und Weißenfels auch nach einem Unfall gesperrt. Dann die A71 Richtung Schweinfurt zwischen Gräfenroda und Oberhof wegen Tunnelwartungsarbeiten bis ca. 6 Uhr gesperrt. Das war's. Ich wünsche Ihnen eine gute Fahrt in den Abend.
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4: Mit Markus Poschlott. Ich grüße Sie aus Magdeburg.

Das ist Johnny Wakelin mit In Zaire. Das ist der ARD-Abend heute an diesem 6. Mai 2026. Schön, dass Sie das Radio laufen haben am Tag der Getränke heute. Liefert uns jetzt gleich mal Mike and the Mechanics die Antwort auf die Frage, was ist das Getränk, auf das Sie am wenigsten verzichten können? Another Cup of Coffee. Mike and the Mechanics jetzt hier mit ihrer Nummer aus dem Jahr 1995. Ja, der Song hat aber mit Kaffee eigentlich gar nichts zu tun. Hier geht es tatsächlich um eine Trennung. Mike and the Mechanics.

Das ist Tina Turner und Private Dancer in ihrem ARD-Abend, in dem wir natürlich heute wieder ein offenes Ohr, ein offenes Auge für Sie haben, wenn Sie was auf dem Herzen haben, was zu der Sendung beitragen wollen. Gerne doch können Sie zum einen uns mailen, ard-abend@mdr.de, oder Sie rufen einfach durch. Es geht natürlich auch kostenfrei die Nummer 0800 80 80 110. Freue mich drauf. Hier ist Robbie Williams.

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8: Es ist 8:30 und das ist der Verkehrsservice für den ARD-Abend. Die A4 Richtung Frankfurt zwischen Wandersleben und Gotha. Stau nach einem Unfall, da kommt 45 Minuten obendrauf. Die A9 Fahrt Richtung Berlin ist zwischen Dreußig und Weißenfels nach Unfällen gesperrt. A71 Richtung Schweinfurt zwischen Gräfenroda und Oberhof wegen Tunnelwartungsarbeiten bis ca. 6 Uhr gesperrt. Das war's. Da wünsche ich Ihnen eine gute Fahrt in den Abend.
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8: Mit Markus Poschlott aus Magdeburg schicke ich beste Grüße und spiele uns Donna Lewis. I love you always forever. Na da, in diesem Sinne. Schönen Mittwochabend.

Und da hat's Zoom gemacht. Das ist der ARD-Abend. Mit Musik von Klaus Lageband. Ja, an diesem Tag, der heute nicht irgendein Tag ist, heute ist Weltraumtag. Heute ist Weltraumtag. Seit dem Jahr 2001 wird das weltweit gefeiert, der Weltraumtag. Offiziell ins Leben gerufen worden ist es vom Raumfahrer John Glenn. Der Tag heute soll junge Leute ermutigen, sich mit Raumfahrt und Wissenschaft zu befassen und vielleicht auch sogar, dass das ein Berufsweg wird, den man einschlagen kann. Finde ich ganz wichtig. Wir müssen ja irgendwann auch schließlich mal noch rauskriegen, wer der Mann im Mond da wirklich ist, ne?

0: Ganzen hören ja auf, haben sie angekündigt. 2027 ist Schluss. Also muss es ja die Jugend richten.
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0: Matthew Wilder bringt die Sonne durch die Boxen zu Ihnen. Break My Stride, das ist der ARD-Abend. Es ist noch eine gute Viertelstunde. Dann geht's los mit dem Bayern-Spiel in der Champions League gegen Paris Saint-Germain. Ob es genauso spannend wird wie das Hinspiel, wir erfahren es. Wenn es denn losgeht. Gute Viertelstunde noch. Ich gehe mal so durch die Mails, was Sie uns hier so geschrieben haben im ARD-Abend. Gerade haben wir ja kurz mal die Prinzen angespielt, ne? Ganz kurz mal mit Mann im Mond. Und ja, dass die Band aufhört, das ist wirklich schade, schreibt auch Katharina aus Dresden per Mail an uns. Ihr geht's da ähnlich. Sie hat natürlich gefühlt auch ein Leben lang diese Band an der Seite gehabt. Aber es gibt ja immerhin noch die nächste, die große Tour im nächsten Jahr, die Abschiedstournee der Prinzen. Und Tobias Künzel von den Prinzen ist ja in den 80er Jahren auch anders bekannt geworden durch eine andere Band, Amor und die Kids. Kennen Sie noch, oder? Und die treten gerade jetzt in diesen Tagen auch wieder auf.
1: Guten Tag, mein Name ist Tobias Künzel und ich bin wieder mit meiner 80er Jahre Rockband Amor und die Kids in Originalbesetzung unterwegs. Das wird ein großes Retro-Spektakel, unter anderem am 9.5. im Hanseat in Salzwedel. Wir freuen uns drauf, wenn ihr kommt. Es gibt alle Hits von unserem Kultalbum No More Bockwurst aus dem Jahr 1988 zu hören. Und da ist natürlich auch unser großer Hit Komm doch mit zu einem Ritt auf dem Sofa dabei. Und wer nicht auf dem Sofa reiten will, sollte wenigstens am 9.5. ins Hanseat kommen und Amor und die Kids live erleben in Salzwedel.
0: Also jetzt schon am Samstag. Na dann.
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0: Viel Spaß.

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1: Um 21 Uhr mit Christina Torge. Guten Abend. Die frühere FDP-Generalsekretärin Teuteberg will auf dem Bundesparteitag Ende des Monats in Berlin als stellvertretender Parteivorsitzende kandidieren. Deutschland brauche eine starke liberale Stimme, schrieb die langjährige brandenburgische FDP-Landtagsabgeordnete auf der Plattform X. Die FDP hat im Februar des vorigen Jahres den Wiedereinzug in den Bundestag verpasst. Auch im Brandenburger Landtag ist sie seit längerem nicht mehr vertreten. In aktuellen Umfragen liegt sie unter 5%. Nach dem Fund einer Weltkriegsbombe an der Johanneskirche in Eberswalde bereitet die Stadt eine großflächige Evakuierung vor. Wie die Verwaltung dem RBB mitgeteilt hat, soll der Blindgänger am kommenden Sonnabend entschärft werden. Ab 8 Uhr wird dazu ein Sperrkreis von 350 Metern eingerichtet. Anwohner sind verpflichtet, die Zone zu verlassen. Außerdem müssen Fahrzeuge aus dem betroffenen Bereich entfernt werden. Nach dem Tod eines Polizisten bei einer Verfolgungsjagd in Lauchhammer ist der Angeklagte zu einer Freiheitsstrafe von 10,5 Jahren verurteilt worden. Das Landgericht Cottbus befand ihn eines verbotenen Autorennens mit Todesfolge für schuldig. Aus Cottbus Daniel Masto.
2: Die Staatsanwaltschaft hatte hingegen auf eine lebenslange Freiheitsstrafe wegen Mordes plädiert. Der aus Polen stammende Mann hatte im Januar vergangenen Jahres auf der Flucht vor der Polizei einen Beamten mit einem Auto erfasst und tödlich verletzt. In der Urteilsbegründung verwies der vorsitzende Richter unter anderem auf die Drogensucht des Mannes. Während der Verfolgungsjagd sei er rücksichtslos mit deutlich überhöhter Geschwindigkeit gefahren.
1: Bundeskanzler Merz hat eine gemischte Bilanz seines ersten Amtsjahres gezogen. Der CDU-Chef sagte angesichts schwacher Umfragewerte im ZDF, man müsse den Anspruch haben, die Mehrheit der Bevölkerung wieder zu erreichen. Aus dem Hauptstadtstudio Gabriele Intermann.
3: Beim Bürgergeld, bei Migration und innerer Sicherheit sieht Kanzler Merz Fortschritte. Dort habe die Koalition bereits Gesetze beschlossen. Das Bürgergeld zum Beispiel werde zum 1. Juli Geschichte. Zugleich räumt Merz im ZDF ein, dass die Regierung hinter dem eigenen Anspruch zurückbleibt. Trotz der offen ausgetragenen Konflikte der letzten Wochen spricht Merz von einer guten Arbeitsatmosphäre.
1: Soweit die Antenne Brandenburg Nachrichten. 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Das Wetter. Heute Nacht bleibt es weitgehend stark bewölkt. Im Süden Brandenburgs zieht erneut teils kräftiger Regen auf. In der Prignitz kommen ein paar Tropfen runter bei minimal 8 bis 5 Grad. Aktuell sind es 9 Grad in Lenzen, 10 Grad in Bernau und 13 Grad in Klettwitz. Morgen bekommen wir erneut fast überall dichte Wolken. Vor allem in der Südhälfte gibt es zeitweise Regen. Im Norden sind ein paar Sonnenstrahlen möglich und es bleibt kühl mit höchstens 10 bis 14 Grad. Aktuell noch die Zeit, das ist jetzt 21.03 Uhr.
4: Und das ist der Verkehrsservice für den ARD-Abend. Die A1 Richtung Saarbrücken zwischen Wildeshausen Nord und Wildeshausen West, 4 Kilometer Stau vor der Baustelle. A4 Richtung Frankfurt zwischen Wandersleben und Gotha, Stau nach einem Unfall, plus 20 Minuten. A9 Richtung Berlin zwischen Naumburg und Weißenfels, nach Unfällen gesperrt. Die A71 Richtung Schweinfurt zwischen Gräfenroda und Oberhof wegen Tunnelwartungsarbeiten bis ca. 6 Uhr gesperrt. Das dürft's gewesen sein. Dann eine gute Fahrt durch den Abend.
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4: Mit Markus Poschlott und ich grüße aus Magdeburg, hier aus dem Landesfunkhaus von MDR Sachsen-Anhalt und spiele uns Huey Lewis and the News. Hier ist Stuck with You und damit schönen Mittwochabend.

Marcon mit Walking in Memphis. Und heute können wir an diesem Tag auch gratulieren. Zum 65. Geburtstag dem Schauspieler George Clooney. Hat heute Geburtstag. Fast 100 Filme hat er gedreht oder da Regie geführt. Dazu zahlreiche Auftritte, unter anderem auch in der Serie Emergency Room. Und natürlich Kult geworden ist er auch durch die Oceans-Filme. Ne, Danny Ocean hat er da gespielt. Und er scheint echt ein witziger Typ zu sein. Wenn man so ein bisschen was über ihn liest, über George Clooney, dann besitzt er einen sehr ungewöhnlich trockenen Humor. Freunde berichten nämlich, dass er manchen über Jahre hinweg aufwendige Streiche gespielt hat. So hat er zum Beispiel Julia Roberts fragen wollen, ob sie bei den Oceans-Filmen mitspielen möchte. Und er sagte im Interview: Ich habe gehört, dass sie inzwischen 20 Millionen Dollar pro Film bekommt. 20 Millionen Dollar. Also, sagte er, legte ich ihr einen 20-Dollar-Schein ins Drehbuch und schickte es ihr. Ja, und damit hat er ihr offenbar, also ihren Humor komplett getroffen, sodass sie ja in den Oceans-Filmen auch zu sehen ist. Witziger Typ. George Clooney hat heute Geburtstag, wird 65 und deswegen spielen wir hier in dieser Stunde im ARD-Abend das große George Clooney Geburtstagsquiz. Also, Sie müssen nichts wissen, einfach nur raten. Geht um die Ehre. Und wenn Sie Lust haben und den Spaß mitmachen wollen, dann rufen Sie jetzt einfach durch. 0800 80 80 110. Kann mich von dieser Musik hier nicht trennen. Musik aus Ocean's 11. Ja, also das große George Clooney Quiz in dieser Stunde noch hier bei uns im ARD-Abend. Und bis dahin gibt's Boney M. She's crazy like food.

Wollen wir mal kurz zum Fußball gucken. Da ist das erste Tor schon gefallen. Und zwar für Paris Saint-Germain. Da steht es jetzt 1:0 gegen Bayern München. Und wir spielen gleich unser George Clooney-Quiz. Wer da Lust hat mitzumachen, den kleinen Spaß, dann einfach anrufen 0800 80 80 110 oder gerne auch eine Mail schreiben ard-abend@mdr.de.

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5: Kurz nach 9:30. Das ist der Verkehrsservice für den ARD-Arm. Mit der A1 Richtung Saarbrücken zwischen Wildeshausen Nord und Wildeshausen West. 4 Kilometer Stau vor der Baustelle. Dann die A2 Richtung Berlin. Am Kreuz Hannover Ost ist die Überfahrt zur A7 Richtung Kassel aufgrund eines Schwertransports gesperrt. Und die A9 Richtung Berlin zwischen Naumburg und Weißenfels nach einem Unfall Vollsperrung. Die A71 Richtung Schweinfurt zwischen Gräfenroda und Oberhof wegen Tunnelwartungsarbeiten bis ca. 6 Uhr gesperrt. Die A115, das sind wir am Dreieck-Nuhetal, Richtung Dreieck-Funkturm, also Berlin, zwischen dem Kreuz Zehlendorf und Spanische Allee, wieder Bauarbeiten bis ca. um 5 gesperrt. Na dann, gute Fahrt!
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5: Mit Markus Poschlott aus Magdeburg. Tachchen zusammen, Abend.

0: dein Lied. Heute auch für alle. Man singt ja immer ein Lied für die Leute, die Geburtstag haben. Heute an diesem 6. Mai Happy Birthday für den Fall, dass die Geburtstag haben. Sie haben eins mit George Clooney gemeinsam. Der hat nämlich auch heute seinen Ehrentag. Wird 65 Jahre alt und deswegen machen wir jetzt ein kleines George Clooney Quiz zu dem großen Schauspieler. Und jawohl, Rudi ist schon am Telefon. Hallo. Mhm.
1: Hallo?
0: Rudi aus Stadtrode, aus Thüringen, richtig?
1: Das ist richtig.
0: So, jetzt geht's um George Clooney. Jetzt haben wir uns gerade schon ein bisschen unterhalten, mein lieber Rudi. Haben uns auch auf das Du geeinigt.
1: Ja.
0: Was weißt du denn über George Clooney?
1: Nicht so sehr viel. Dass er ein riesen sympathischer Mensch ist, dass er Schauspieler ist, dass er viele Filme mitgespielt hat.
0: Ja, das reicht doch schon mal. Das wissen erstmal alle so wahrscheinlich, ne?
1: Ja.
0: Deswegen wollen wir jetzt mal unser Wissen ein bisschen erweitern. Und deswegen gibt es jetzt hier unser kleines Quiz rund um George Clooney. Drei Fragen. Da muss man alles nicht wissen, aber mal gucken. Bist du bereit für die erste Frage?
1: Genau.
0: Rudi, was war denn der eigentliche Berufswunsch von George Clooney, bevor er dann nochmal Schauspieler geworden ist? War das A, Polizist, B, Baseballprofi oder C, wollte er Chemiker werden?
1: Ich tippe mal auf Baseballprofi.
0: Und das ist vollkommen richtig. Er war sogar schon beim Probetraining, sah gar nicht so schlecht aus, aber dann hat sich das doch noch alles entwickelt. Also guck mal, erster Punkt schon mal für dich.
1: Das ist gut.
0: Zweite Frage. Welchen Job hat er denn wirklich gehabt? Also, hat er in einem Casino mal gearbeitet? War er mal so Verkäufer in so einem Coffeeshop, also so Barista? Oder war er mal Schuhverkäufer?
1: Ich denke, er war Schuhverkäufer.
0: Das stimmt auch. Das hatte er mit El Bundy gemeinsam. Okay, also sag doch, du sagst, du kennst dich nicht aus und hier volle Punkte an. Und guck mal, eine Frage habe ich noch.
1: Ja?
0: Er hatte mit Freunden eine Geschäftsidee, erst jetzt vor ein paar Jahren. Und hat gesagt, lass uns das mal machen. Was war das? Welche Geschäftsidee hatte George Clooney? Mhm. A, eine eigene Tequila-Marke. Oder B, hat er ein eigenes Jazz-Musiklabel gegründet. Oder C, eine eigene Lokalzeitung veröffentlicht.
1: Könntest du es nochmal wiederholen?
0: Ja, eine eigene Tequila-Marke, hat ein eigenes Jazz-Musik-Label gegründet oder eine eigene Zeitung veröffentlicht, eine Lokalzeitung.
1: Ich tippe jetzt auf die Tequila-Marke.
0: Rudi, 3 von 3, Rudi. Vollkommen richtig. Ja, ist wirklich so. Er hat eine Tequila-Marke gegründet, ursprünglich, wie er gesagt hat, nur für den Eigenbedarf.
1: Ja.
0: Und später das Ding so erfolgreich geworden, sie haben das für 1 Milliarde Dollar verkauft. Boah, absolut irre.
1: Mit der 1 Milliarde Dollar habe ich gehört.
0: Ach so.
1: Aber mir fällt der Bezug zum Hund.
0: Ja, 1 Milliarde Dollar bei George Clooney könnte wahrscheinlich so einiges sein.
1: Ja.
0: Aber gut, alles richtig gemacht. Herzlichen Dank fürs Mitmachen.
1: Prima.
0: Sehr, Rudi, sehr, sehr schön. Sagt, er hat keine Ahnung und am Ende reißt er hier alle Fragen richtig ab. Das war unser Geburtstagsquiz zum 65. Geburtstag von George Clooney. Mein lieber Rudi, schönen Abend dir noch. Ja? Grüße nach Stadtroda.

0: Tim Kahns mit Bette Davis Eyes. Das ist der ARD-Abend. Wir gucken mal zum Fußball. Da ist die erste Halbzeit gleich durch. Bayern, PSG, es steht 0-1.
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2: 1993. Im Video zum Song Runaway Train von der Band Soul Asylum werden Bilder vermisster Jugendlicher gezeigt. Durch das Video können immerhin 26 dieser Fälle gelöst werden. Nicht alle, aber viele dieser Teenager waren durchgebrannt, also von zu Hause weggelaufen. Sie haben den Runaway Train genommen, den Ausreißerzug.
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2: Ich rief dich mitten in der Nacht an, wie ein Glühwürmchen ohne Licht. So müde, dass ich nicht mehr schlafen konnte, so viele Geheimnisse hatte ich verraten und ich habe mir geschworen, nicht zu heulen. Aber dieses Versprechen konnte ich auch nicht einlösen. Ich bin so tief drin und komme nicht mehr raus, ich habe mich selbst in die Irre geführt und verlaufen. Der Ausreißerzug fährt nie zurück. Die falsche Richtung auf der schiefen Bahn. Irgendwo sollte ich doch ankommen, aber ich bin weder hier noch bin ich dort. Kannst du mich daran erinnern, wie man lächelt, damit sich alles irgendwie wieder lohnt? Ich bin hier und ertrinke im Regen. Alles ist logisch, Tag und Nacht, Himmel und Erde, aber ich kann es einfach nicht glauben.

Ich habe das Ticket für den Ausreißerzug gekauft, wie ein Wahnsinniger, der den Regen auslacht. Ein bisschen daneben, ein bisschen verrückt, immer noch besser, als sich dem Schmerz zu stellen. Der Ausreißerzug kommt nie zurück. Du rennst weg, aber alles bleibt, wie es ist.

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1: Um 22 Uhr mit Ina Heidemann. Die USA und der Iran ringen weiter um ein Ende des Krieges in der Golfregion. Das Außenministerium in Teheran erklärte, man werde nun den neuen Vorschlag der USA prüfen. Frankreich hat inzwischen einen Flugzeugträger in Richtung Golf von Aden geschickt. Aus Paris, Kai Rienecker.
2: Aus dem Élysée-Palast hieß es, dies sei ein Zeichen, dass Frankreich und seine Partner nicht nur bereit, sondern auch in der Lage dazu seien, die Sicherheit in der Straße von Hormuz zu gewährleisten. Frankreich schlage dem Iran und den USA vor, die Frage nach einer Wiedereröffnung der Meerenge unabhängig vom aktuellen militärischen Konflikt zu behandeln. Auch die USA müssten zunächst ihre Gegenblockade aufheben.
1: Erstmals seit Beginn einer Waffenruhe vor 3 Wochen hat die israelische Luftwaffe wieder einen Vorort der libanesischen Hauptstadt Beirut angegriffen. Ziel sei ein Kommandeur der libanesischen Hisbollah-Miliz gewesen, heißt es in einer Mitteilung. Dieser trage die Verantwortung für den Beschuss israelischer Ortschaften und Angriffe auf israelische Soldaten. Trotz der Waffenruhe zwischen der Hisbollah und Israel kommt es im Süden des Libanon weiterhin täglich zu gegenseitigen Angriffen. Der Berliner Senat hat einen neuen Wohnungsbauplan für Spätfelde. Um die Kleingärten in Treptow zu erhalten, sollen nun größere Teile der traditionsreichen Spätschen Baumschulen bebaut werden. Ute Schumacher, RBB 24 Landespolitik.
3: Bis zu 2500 Wohnungen sollen nach dem neuen Plan in Spätfelde entstehen, bestätigt Stadtentwicklungssenator Christian Gäbler dem RBB. Geplant sind sie auf größeren Flächen der Spätschen Baumschule, wo aktuell unter anderem Gewächshäuser, Weltenacker, Obst- und Sortengärten sind. Die Spätsche Baumschule ist gegen den neuen Plan. Sie will sich mit einer Unterschriftenaktion wehren.
1: Die frühere FDP-Generalsekretärin Teuteberg will auf dem Bundesparteitag Ende des Monats in Berlin als stellvertretende Parteivorsitzende kandidieren. Deutschland brauche eine starke liberale Stimme, schrieb die langjährige brandenburgische FDP-Landtagsabgeordnete auf der Plattform X. Die FDP hat im Februar des vorigen Jahres den Wiedereinzug in den Bundestag verpasst. Die Berlin Recycling Volleys sind erneut deutscher Meister. Der Volleyball-Bundesligist setzte sich bei der SVG Lüneburg mit 3:1 durch. Mit dem dritten Sieg im dritten Spiel der Best-of-Five-Serie sicherten sich die Berliner den 10. Titel in Folge. Soweit die Nachrichten. 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Das Wetter: nachts stark bewölkt, teils kräftiger Regen, 8 bis 5 Grad. Die Zeit: es ist 22.03 Uhr.
4: Und das ist der Verkehrsservice für den ARD-Abend mit der A1 Richtung Saarbrücken. Zwischen Hamburg-Stillhorn und Hamburg-Harburg, Nachtbaustelle bis um 5 gesperrt. A2 Fahrt Richtung Berlin zwischen... Am Kreuz Hannover Ost ist die Überfahrt zur A7 Richtung Kassel wegen eines Schwertransports gesperrt. A9 Richtung Berlin zwischen Naumburg und Weißenfels Vollsperrung nach Unfall. A27 Bremerhaven-Bremen zwischen Bremen-Horn-Lehe und Bremen-Fahr in beiden Richtungen bis ca. um 5 Uhr morgens gesperrt. A71 Richtung Schweinfurt zwischen Gräfenroda und Oberhof wegen Tunnelwartungsarbeiten bis 6 Uhr in der Früh gesperrt. Dann der Blick nach Berlin zur A115 Richtung Dreieckfunkturm zwischen Kreuz Zehlendorf und Spanische Allee, Bauarbeiten bis ca. um 5 gesperrt. Und das war's. Gute Fahrt.
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4: Mit Markus Poschlott. Ich grüße aus dem Funkhaus von MDR Sachsen-Anhalt in Magdeburg ins ganze Land. Und es gibt nicht so viele Momente, in denen man sich freut, wenn ein Glas kaputt geht. Außer bei Fool's Garden und Lemon Tree.

America. A Horse with No Name hier im ARD-Abend. Guck mal kurz zum Fußball. Da läuft doch noch was, ne? Champions League. Bayern gegen PSG. Paris Saint-Germain, das Rückspiel. Nach einem irren Hinspiel. Wie sieht's da jetzt aus? Zweite Halbzeit hat gerade begonnen. Bayern 0, PSG 1. So ist der aktuelle Spielstand.

0: Das ist die Sirelaise. Voyage, Voyage im ARD-Abend. Freue mich, dass Sie sich immer bei uns melden, dass Sie auch einfach mal abends durchrufen auf der 0800 80 80 110. Dafür ist die Telefonnummer ja auch da.
1: Alles cool. Ich finde eure Sendung cool. Ich hätte jetzt bei George Clooney gerne mal mitgesprochen, aber ja, hier ist ein Garten aus Brandenburg. Ich wünsche euch einen wunderschönen Abend. Macht weiter so. Ciao.
0: Ja, danke schön für den Anruf und beste Grüße zurück. Die coolsten Hörer sind hier im ARD-Abend. Und das ist Bryan Adams.

Es ist 22.25 Uhr. Achtung Autos, gibt einen Falschfahrer auf der A11. Kreuz Uckermark, Berliner Ring. Zwischen Warnitz und Pfingstberg ist ein Falschfahrer unterwegs. Bitte fahren Sie äußerst rechts und überholen Sie nicht. Wir melden, sobald die Gefahr vorüber ist. Obacht bitte, Falschfahrer auf der A11. Kreuz Uckermark, Berliner Ring. Zwischen Warnitz und Pfingstberg ein Falschfahrer. Bitte äußerste Vorsicht, fahren Sie rechts und lassen Sie das Radio an. Wir melden, sobald die Gefahr vorüber ist. Strong.

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7: Da ist es 22:30. Wir schauen auf die Straßen. Das ist der Verkehrsservice für den ARD-Abend. Zunächst nochmal der Falschfahrer. Obacht bitte. Auf der A11 Kreuz Uckermark, Berliner Ring zwischen Warnitz und Pfingstberg. Ein Falschfahrer unterwegs. Fahren Sie bitte äußerst rechts und überholen Sie nicht. Wir melden, sobald die Gefahr vorüber ist. Dann erreicht uns hier gerade noch eine Information der Leitstelle aus dem Rheinkreis Neuss. Dort gibt es im Bereich des Krefelder Hafens kommt es zu einem Brand. Deswegen in den Städten Meerbusch, Karst und Grevenbroich gibt es sowie im nördlichen Bereich von Neuss, da kommt es zu einer Geruchsbelästigung. Aber Information der Feuerwehr, es besteht keine akute Gesundheitsgefahr. Nur, dass Sie Bescheid wissen, die Kräfte sind unterwegs und informiert. So, dann schauen wir weiter auf die Straßen. Auf die A1 Richtung Saarbrücken zwischen Hamburg-Stillhorn und Hamburg-Harburg wegen einer Nachtbaustelle bis 5 Uhr in der Früh gesperrt. Dann die A2 am Kreuz Hannover Ost sind die Überfahrten zur A7 wegen eines Schwertransports gesperrt. A9 Richtung Berlin zwischen Naumburg und Weißenfels Vollsperrung nach Unfall. A27 Bremerhaven-Bremen zwischen Bremen-Hornlehe und Bremen-Fahr in beiden Richtungen bis ca. um 5 gesperrt. A71 Richtung Schweinfurt zwischen Gräfenroda und Oberhof im Tunnel Wartungsarbeiten bis ca. um 6 Uhr die Vollsperrung auch am Morgen. Und der Blick nach Berlin auf die A115 Dreieck-Murtal Richtung Dreieck-Funkturm zwischen Kreuz Zehlendorf und Spanische Allee. Bauarbeiten bis morgen früh um 5 gesperrt. Gute Fahrt!

ARD-Abend an diesem Mittwochabend, 22.39 Uhr ist es. Wir schauen noch mal kurz auf die Autobahn. Achtung, Falschfahrer weiterhin auf der A11, Kreuz Uckermark, Berliner Ring. Zwischen Warnitz und Pfingstberg ist der Falschfahrer unterwegs. Fahren Sie bitte äußerst rechts und überholen Sie nicht und lassen Sie das Radio an. Wir melden, sobald die Gefahr vorüber ist. Und da gab es ja eben gerade schon die Meldung über den Brand in Krefeld. Das scheint sich jetzt doch etwas zu intensivieren. Deswegen die Information der Stadt Krefeld. Achtung, bitte zuhören, wenn Sie in Krefeld leben. Im Bereich des Hafens kommt es nämlich durch einen Brand zu Geruchsbelästigung und Rauchniederschlag. Gesundheitliche Beeinträchtigungen können jetzt nicht mehr ausgeschlossen werden. Der Rauch breitet sich derzeit von der Brandstelle im Hafen in Richtung Süden zum Rheinkreis Neuss aus. Bitte begeben Sie sich im betroffenen Bereich in geschlossene Räume. Schließen Sie vorsorglich Fenster und Türen und schalten Sie Klima- und Lüftungsanlagen ab und lassen Sie das Radio eingeschaltet und achten Sie auch auf die Durchsagen. Die Rauchausbreitung wird vermutlich noch mehrere Stunden andauern. Informieren Sie auch bei Bedarf Ihre Nachbarn. Soweit die offizielle Information von der Stadt Krefeld. Das ist der ARD-Abend. Mit jetzt ein bisschen Sonnenschein brauchen wir auch mal, zumindest aus den Boxen. Die Beatles sind hier. Mit Here Comes the Sun. Schön, dass Sie dabei sind. Guten Abend.

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1: Singt Passenger im ARD-Abend. Und gleich ab 23 Uhr, also sprich in 8 Minuten, übernimmt die ARD-Hitnacht hier das Programm. Dann sendet Heiko Rasch auf dieser Frequenz aus Dresden und wird sie gut durch die Nacht bringen. So, ich bin Markus Poschlott. Wir hören uns morgen.

La Isla Bonita. Und dann klinken wir uns nochmal schnell ins Programm, weil gerade kommt die Entwarnung rein auf der A11 Kreuz Uckermark, Berliner Ring. Kein Falschfahrer mehr. Zwischen Warnitz und Pfingstberg haben sie jetzt auf der A11 auch wieder freie Fahrt. So. Können wir mal schnell zur Champions League gucken, hatte ich eben auch vergessen. Bayern gegen Paris Saint-Germain, es sind jetzt 93 Minuten gespielt. Bayern 0, Paris Saint-Germain 1.

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1: Um 23 Uhr mit Ina Heidemann. Die USA und der Iran ringen weiter um ein Ende des Krieges in der Golfregion. Das Außenministerium in Teheran erklärte, man werde den neuen Vorschlag der USA prüfen. Frankreich hat inzwischen einen Flugzeugträger in Richtung Golf von Aden geschickt. Aus Paris, Karin Ecker.
2: Aus dem Élysée-Palast hieß es, dies sei ein Zeichen, dass Frankreich und seine Partner nicht nur bereit, sondern auch in der Lage dazu seien, die Sicherheit in der Straße von Hormuz zu gewährleisten. Frankreich schlage dem Iran und den USA vor, die Frage nach einer Wiedereröffnung der Meerenge unabhängig vom aktuellen militärischen Konflikt zu behandeln. Auch die USA müssten zunächst ihre Gegenblockade aufheben.
1: Bundeskanzler Merz hat eingeräumt, dass der Tankrabatt bisher noch nicht voll bei den Menschen angekommen ist. Einige Tankstellen hätten wirklich um 17 Cent reduziert, andere hätten die Preise weniger gesenkt, sagte Merz im ZDF. Er hat außerdem eingeräumt, dass Union und SPD beim Thema Einkommensteuerreform noch weit auseinanderliegen. Ob man zu einem gemeinsamen Weg finde, sei offen. Die SPD wolle umverteilen, die Union insgesamt entlasten. Der Automobilentwicklungsdienstleister IAV plant einen massiven Stellenabbau. Wie das Unternehmen mitteilt, sollen bundesweit rund 1.400 Arbeitsplätze wegfallen. Der Großteil davon am Stammsitz in Berlin. Miriam Berger, RBB 24.
3: Das Betriebsgelände in Charlottenburg soll bis 2027 verkauft werden. Den Berliner Beschäftigten wird ein Wechsel nach Gifhorn in Niedersachsen angeboten. Die Geschäftsführung begründet den Schritt mit notwendigen Anpassungen an den Markt und dem Abbau von Überkapazitäten. Die Gewerkschaft IG Metall kritisierte die Pläne als verantwortungslos und kündigte für die kommende Woche bereits erste Proteste an.
1: Und zum Sport. Die Berlin Recycling Volleys sind erneut deutscher Meister. Der Volleyball-Bundesligist setzte sich bei der SVG Lüneburg mit 3:1 durch. Mit dem dritten Sieg im dritten Spiel der Best-of-Five-Serie sicherten sich die Berliner den 10. Titel in Folge. Und Bayern München hat den Einzug ins Finale der Fußball Champions League verpasst. Der Rekordmeister und Paris Saint-Germain trennten sich 1:1 unentschieden. Das Hinspiel hatte PSG mit 5:4 für sich entschieden. Im Finale am 30. Mai trifft Paris in Budapest auf den FC Arsenal. Soweit die Nachrichten. 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Das Wetter: nachts stark bewölkt, teils kräftiger Regen. Temperaturen zwischen 8 und 5 Grad. Die Zeit: es ist 23.03 Uhr.
4: Und hier der Verkehrsservice in der ARD-Hitnacht. Zunächst eine Gefahrenmitteilung für Nordrhein-Westfalen, für die Stadt Krefeld, Krefeld-Linn und Gellepstratum. In Krefeld im Bereich des Hafens kommt es durch einen Brand zu Geruchsbelästigung und Rauchniederschlag. Gesundheitliche Beeinträchtigungen können hier nicht ausgeschlossen werden. Bitte meiden Sie das betroffene Gebiet, schließen Sie Fenster und schalten Sie Lüftung und Klimaanlagen ab. Schauen wir auf die Autobahn. Die A1 Hamburg Richtung Bremen ist zwischen Hamburg-Stillhorn und Harburg wegen Bauarbeiten noch bis etwa 5 Uhr gesperrt. Nutzen Sie bitte die Umleitung über die U76. A2 Hannover Richtung Dortmund zwischen Hamm, Üntrop und Hamm. 4 Kilometer Stau zurzeit an einer Baustelle. Die A4 Frankfurt Richtung Dresden ist zwischen Glauchau Ost und Hohenstein-Ernsthal wegen Bauarbeiten bis voraussichtlich 5 Uhr gesperrt. Die A27 Bremerhaven-Bremen ist zwischen Bremen-Horn-Lehe und Fahr wegen Bauarbeiten in beiden Richtungen noch bis etwa 5 Uhr gesperrt. Die A44 Kassel-Eisenach ist zwischen Helsar und Waldkappel wegen Tunnelwartungsarbeiten in beiden Richtungen bis etwa 4 Uhr gesperrt. Auch hier ist eine Umleitung für Sie eingerichtet. Die A46 Hagen Richtung Hemer ist zwischen Iserlohn, Seilersee und Hemer wegen Bauarbeiten bis etwa 5 Uhr gesperrt. Die A71 Erfurt Richtung Suhl ist zwischen Grevenroda und Oberhof wegen Tunnelwartungsarbeiten bis etwa 6 Uhr gesperrt. Die A100 Stadtring Berliner Stadtring ist zwischen Treptower Park und Oberlandstraße wegen Bauarbeiten bis etwa 6 Uhr in beiden Richtungen gesperrt. Und die A115 ist wegen Bauarbeiten zwischen Kreuz Zehlendorf und Spanischer Allee auch bis etwa 5 Uhr in Richtung Dreieck Funkturm gesperrt. Allen unterwegs eine gute und sichere Fahrt.
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4: Auch für diese Nacht liegen zahlreiche Hits bereit. Musik, die Ihnen auch Erinnerungen bringen an so manches schönes Erlebnis aus längst vergangenen Zeiten. Und dazu gehören doch vor allem auch die 80er Jahre. Und so starten wir auch in diese ARD-Hitnacht. Willkommen live aus dem Landesfunkhaus in Dresden mit Heiko Rasch im Studio. Ich grüße Sie. Schönen guten Abend.

0: Ein Kumpeltyp, nahbar und natürlich, das macht ihn doch so, vor allem so sympathisch. Johannes Oerding. Längst steht er mit in der ersten Reihe deutscher Musiker. Im vorigen Jahr hat er sich ja etwas zurückgenommen, aber die Pause hat er gut genutzt, um seine große Hallen- und Arenentour vorzubereiten, die ja in diesem Jahr schon über die Bühne gegangen ist. Und nun stehen aber weitere Konzerte an, und zwar zahlreiche Open-Air-Konzerte. Ende des Monats, da gibt's schon das erste in Büsum, der Auftakt seiner Open-Air-Saison. Und im März kam sein neues Album, Hotel hat er es genannt. Das erreichte auch schon wieder die Chartspitze in den Albumcharts. Und jetzt bei uns Free.
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0: Erinnerung an Freddie Mercury mit Queen. Gleich wieder Aktuelles aus der Verkehrsredaktion und bis dahin Chris de Burgh, der irische Balladenkönig, bekannt für seine emotionalen Songs. Und die brachte er ja schon Mitte der 70er Jahre auf Platte. Also sein 50-jähriges Jubiläum hat er längst hinter sich. Eine etwas längere Kanada-Tournee hat er in diesem Jahr auch schon hinter sich und im Juli geht's schon wieder weiter. Dann startet seine nächste Tour und das wird eine Tour durch Deutschland sein. Das erste Konzert ist dann am 12. Juli auf Burg Wilhelmstein. Und pro Chris de Burgh hier noch The Flames.
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Kurz nach 11:30 hier der aktuelle Verkehrsservice in der ARD-Hitnacht. Zunächst eine Gefahrenmitteilung für Nordrhein-Westfalen, für die Stadt Krefeld, Krefeld-Linn und Gellep-Stratum. In Krefeld im Bereich des Hafens kommt es durch einen Brand zu Geruchsbelästigung und Rauchniederschlag. Gesundheitliche Beeinträchtigungen können dabei nicht ausgeschlossen werden. Bitte meiden Sie, wenn möglich, das betroffene Gebiet und schließen Sie Fenster und Türen und schalten Sie Lüftung und Klimaanlagen ab. Und nun auf die Autobahn. Die A1 Hamburg Richtung Bremen ist zwischen Hamburg-Stillhorn und Harburg wegen Bauarbeiten noch bis etwa 5 Uhr gesperrt. Nutzen Sie bitte die eingerichtete Umleitung über die U76. Die A4 Frankfurt Richtung Dresden ist zwischen Glauchau-Ost und Hohenstein-Ernsthal wegen Bauarbeiten noch bis voraussichtlich 5 Uhr gesperrt. Die A27 Bremerhaven-Bremen ist zwischen Bremen-Horn-Lehe und Pfarr wegen Bauarbeiten in beiden Richtungen bis etwa 5 Uhr gesperrt. Die A44 Kassel-Eisenach ist zwischen Helsa und Waldkappe wegen Tunnelwartungsarbeiten in beiden Richtungen bis etwa 4 Uhr gesperrt. Auch hier ist eine Umleitung für Sie eingerichtet. Die A46 Hagen Richtung Hemer ist zwischen Iserlohn-Seilersee und Hemer wegen Bauarbeiten bis etwa 5 Uhr gesperrt. Die A71 Erfurt Richtung Suhl ist zwischen Grevenroda und Oberhof wegen Tunnelwartungsarbeiten bis etwa 6 Uhr gesperrt. Die A100 Berliner Stadtring ist zwischen Treptower Park und Oberlandstraße wegen Bauarbeiten bis etwa 5 Uhr in beiden Richtungen gesperrt. Und die A115 ist wegen Bauarbeiten zwischen Kreuz Zehlendorf und Spanischer Allee bis etwa 5 Uhr in Richtung Dreieck Funkturm gesperrt. Allen unterwegs eine gute und hoffentlich auch entspannte Fahrt. 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

23.36 Uhr, hier der Verkehrsservice mit einer Gefahrenmeldung. Achtung, ein Falschfahrer auf der A661 Egelsbach-Bad Homburg. Zwischen Frankfurt-Eckenheim und Bad Homburger Kreuz kommt Ihnen ein Falschfahrer entgegen. Fahren Sie bitte äußerst rechts und überholen Sie nicht. Auf der A661 Egelsbach-Bad Homburg zwischen Frankfurt-Eckenheim und Bad Homburger Kreuz ist ein Falschfahrer unterwegs. Vorsicht in beiden Richtungen.

23:42 Uhr, hier nochmal der Verkehrsservice, immer noch aktuell, der Falschfahrer auf der A661 Egelsbach-Bad Homburg. Zwischen Frankfurt-Eckenheim und Bad Homburger Kreuz kommt Ihnen ein Falschfahrer entgegen. Fahren Sie bitte äußerst rechts und überholen Sie nicht. Zwischen Frankfurt-Eckenheim und Bad Homburger Kreuz ein Falschfahrer. Vorsicht in beiden Richtungen.

0: Riedelfing gerade gehört hier in der ARD Hitnacht. Ja, dieser Mittwoch, so kurz vor Feierabend, der steht ja für alle, die dem ganzen Diätenwahn mal entfliehen wollen. Der internationale Anti-Diät-Tag. Das Internet ist ja voll von Tipps gegen übermäßige Pfunde. Und wie viele gibt es, die tagtäglich die Kalorien zählen, nur um irgendwie in die Norm zu passen? Aber machen wir uns da nicht selbst das Leben zu schwer? Hey, wir müssen uns wohlfühlen und nicht irgendwelchen Zahlen hinterherrennen. Dafür steht dieser Tag heute und ich hoffe, Sie haben sich auch mal was gegönnt. Und wenn nicht, da gibt's ja noch den nächtlichen Weg zum Kühlschrank, oder?
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10 vor 0 Uhr, 23.50 Uhr gerade. Gute Nachrichten aus der Verkehrsredaktion. Eine Entwarnung für die A661 Egelsbach-Bad Homburg zwischen Frankfurt-Eckenheim und Bad Homburger Kreuz ist kein Falschfahrer mehr unterwegs und wir wünschen allen gute Fahrt.

Schwamm hier in der ARD-Hitnacht. Kleiner Nachschlag noch zum internationalen Anti-Diät-Tag, der so langsam zu Ende geht. Da hat uns Roberto gerade geschrieben, von einem Menschen, den man liebt, kann man nie genug da sein. Da kann nie genug da sein. Von einem Menschen, den man liebt, kann nicht genug da sein. Gruß Roberto, Grüße zurück. Und da haben sie doch voll ins Schwarze getroffen.

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1: Um 0 Uhr mit Ronald Lessig. Der FC Bayern München ist im Halbfinale der Fußball Champions League ausgeschieden. Nach der Hinspielniederlage bei Paris Saint-Germain reichte das 1:1 im Rückspiel gegen den Titelverteidiger nicht aus. Aus der Sportredaktion Stefanie Lavoie.
2: Bereits in der dritten Minute versetzte PSG die Münchner in einen Schockzustand. Kvaratskhelia bediente Dembélé, der den Ball wuchtig unter die Latte knallte, 1:0 für die Franzosen. Torwart Manuel Neuer wusste in der Folge Schlimmeres zu verhindern. Ein ums andere Mal haderten die Bayern mit den Entscheidungen des Referees. Eigene Chancen erspielten sie sich jedoch kaum. Erst in der Nachspielzeit erzielte Kane den Ausgleich, zu spät, um die Partie noch zu drehen. Paris trifft am 30. Mai in Budapest auf den FC Arsenal.
1: Erstmals seit Beginn einer Waffenruhe vor 3 Wochen hat die israelische Luftwaffe wieder in einem Vorort der libanesischen Hauptstadt Beirut angegriffen. Ziel sei ein Kommandeur der libanesischen Hisbollah-Miliz gewesen, teilte Ministerpräsident Netanyahu mit. Medienberichten zufolge kamen der Kommandeur und sein Stellvertreter ums Leben. Anwohner in Beirut berichteten von lauten Explosionen. In einer bundesweiten Aktion haben mehr als 2.900 Zollbeamte Paketzusteller kontrolliert. Bei den Kontrollen in Depots und Verteilzentren gehe es um Schwarzarbeit und illegale Beschäftigung, teilte die Generalzolldirektion mit. Aus der Nachrichtenredaktion Janina Böhm.
3: In einer ersten Bilanz hat das Kölner Hauptzollamt mitgeteilt, die üblichen Beanstandungen stünden auch diesmal ganz oben auf der Mängelliste. Ein Sprecher nannte zum Beispiel einen 39-jährigen Mann aus der Türkei, der in Köln trotz fehlender Arbeitserlaubnis für einen Subunternehmer tätig war. In einem anderen Fall konnte ein Fahrer aus der Ukraine nicht sagen, für welches Unternehmen er eigentlich arbeitet. Er war offenbar von einem Subunternehmer zum nächsten weitergereicht worden. Seit Jahren bemängelt der Zoll, dass Fahrer an ihre Arbeitszeiten nicht vollständig bezahlt werden.
1: Die Europäische Kommission hat erstmals eine Strategie vorgestellt, wie die EU bis 2050 von jeglicher Armut befreit werden könnte. Nach Ansicht der Behörde sollte es in allen Mitgliedstaaten kostenlosen Zugang zu Bildung, Gesundheitsversorgung und Schulessen geben. Brüssel kann nur Empfehlungen vorlegen. Eine eventuelle Umsetzung obliegt den Regierungen der einzelnen Länder. Das waren die Nachrichten. Das Wetter in Deutschland. In der Mitte und im Süden Schauer oder Gewitter, sonst trocken, bei 10 Grad am Oberrhein und 3 Grad in Schleswig-Holstein. Tagsüber im Norden trocken, sonst Regen oder Gewitter, bei 12 bis 19 Grad. Am Freitag heiter, in der Mitte einzelne Schauer bis 23 Grad. Am Samstag länger sonnig, im Westen und Süden Schauer bis 26 Grad. Es ist 0:03 Uhr.
4: Und hier der Verkehrsservice in der ARD-Hitnacht. Zunächst noch die Gefahrenmitteilung für Nordrhein-Westfalen, für die Stadt Krefeld, Krefeld-Linn und Gellep-Stratum. In Krefeld im Bereich des Hafens kommt es durch einen Brand zu Geruchsbelästigung und Rauchniederschlag. Gesundheitliche Beeinträchtigungen können hierbei nicht ausgeschlossen werden. Bitte meiden Sie, wenn möglich, das betroffene Gebiet, schließen Sie Fenster und schalten Sie Lüftung und Klimaanlagen ab. Und nun auf die Autobahn, die A1 Hamburg Richtung Bremen ist zwischen Hamburg-Stillhorn und Harburg wegen Bauarbeiten noch bis etwa 5 Uhr gesperrt. Nutzen Sie hier bitte die Umleitung über die U76. Die A4 Frankfurt Richtung Dresden ist zwischen Glauchau-Ost und Hohenstein-Ernsthal wegen Bauarbeiten noch bis voraussichtlich etwa 5 Uhr gesperrt. Die A27 Bremerhaven-Bremen ist zwischen Bremen-Horn-Lehr und Pfarr wegen Bauarbeiten in beiden Richtungen bis etwa 5 Uhr gesperrt. Die A44 Kassel-Eisenach ist zwischen Helsa und Waldkappel wegen Tunnelwartungsarbeiten in beiden Richtungen bis etwa 4 Uhr gesperrt. Auch hier ist eine Umleitung für Sie eingerichtet. Die A46 Hagen Richtung Hemer ist zwischen Iserlohn, Seilersee und Hemer wegen Bauarbeiten bis etwa 5 Uhr gesperrt. Die A71 Erfurt Richtung Suhl ist zwischen Grevenroda und Oberhof wegen Tunnelwartungsarbeiten bis etwa 6 Uhr gesperrt. Die A100, Berliner Stadtring, ist zwischen Treptower Park und Oberlandstraße wegen Bauarbeiten bis 5 Uhr auch in beiden Richtungen gesperrt und die A115 ist wegen Bauarbeiten zwischen Kreuz Zehlendorf und Spanischer Allee bis 5 Uhr in Richtung Dreieck Funkturm gesperrt. Allen unterwegs eine gute und sichere Fahrt.
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4: Neuer Tag, neues Glück. Heute, der Donnerstag hat begonnen. Heute Tag des Passwortes. Ja, ich persönlich hätte ja am liebsten eins für alles. Aber da schlagen ja Computerexperten schon wieder die Hände über den Kopf zusammen. Mit Recht wahrscheinlich. Für die passende Musik brauchen Sie aber kein Passwort. Da reicht die richtige Taste am Radio, die ARD-Hitnacht. Aus dem Landesfunkhaus in Dresden. Ich bin Heiko Rasch. Kommen Sie weiter gut durch die Nacht und den Sound, den kennen Sie doch schon. Die 80er mit Sissy Catch.

0: Melanie C. Schon mit den Spice Girls ist sie ja bekannt geworden. 2001 war ja nach erfolgreichster Bandzeit erstmal Schluss, aber da hatte sie ihre Solokarriere auch schon längst begonnen und nicht weniger erfolgreich. Erst vorige Woche hat sie ein neues Studioalbum veröffentlicht, Sweet hat sie das Album genannt, und damit geht sie dann ab September auf große Welttournee. Ein Konzert gibt sie auch in Deutschland, das wird am 30. Oktober sein in Berlin. Und jetzt geht's in die 70er. Es war der Grand Prix, der einer Band aus Schweden den internationalen Durchbruch brachte. Na klar, ABBA ist gemeint. 1974, das Jahr, da gelang ABBA der Sieg im britischen Seebad Brighton. Es war damals schon ein Riesenspektakel. Dieser Wettbewerb wurde in 32 Ländern ausgestrahlt und gab ABBA natürlich einen enormen Karriereschub. Und auch wenn ihnen Kritiker damals bescheinigten, sie wären nur eine kurzzeitige Grand Prix-Band, haben sie es zu einer der erfolgreichsten Bands der Musikgeschichte weltweit geschafft. Über 400 Millionen Platten verkauft und im Radio bis heute mit zahlreichen zeitlosen Songs präsent. Und hier der Song, mit dem alles so richtig begann, nämlich 1974 bei diesem Grand Prix-Sieg mit Waterloo.
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Seit der Zeit der Neuen Deutschen Welle ist Nena auf Erfolgskurs, gibt heute noch ihre Konzerte auch in mehreren Ländern und auch in diesem Jahr. Einige Konzerte sind auch schon wieder ausverkauft. Start ihrer nächsten Tour ist am 29. Mai in Büsum. Gleich wieder Aktuelles aus der Verkehrsredaktion und bis dahin noch Maggie Reilly.

0: Kurz nach 12:30 hier der aktuelle Verkehrsservice in der ARD-Hitnacht. Zunächst nochmal die Gefahrenmitteilung für Nordrhein-Westfalen, für die Stadt Krefeld, Krefeld-Linn und Gellep-Stratum. In Krefeld im Bereich des Hafens kommt es durch einen Brand zu erheblicher Geruchsbelästigung und Rauchniederschlag. Gesundheitliche Beeinträchtigungen können hierbei nicht ausgeschlossen werden. Bitte, wenn möglich, meiden Sie das betroffene Gebiet, schließen Sie Fenster und schalten Sie Lüftung und Klimaanlagen ab. Und nun auf die Autobahn, die A1 Hamburg Richtung Bremen ist zwischen Hamburg-Stillhorn und Harburg wegen Bauarbeiten noch bis etwa 5 Uhr gesperrt. Nutzen Sie bitte die Umleitung über die U76. Die A4 Frankfurt Richtung Dresden ist zwischen Glauchau-Ost und Hohenstein-Ernsthal wegen Bauarbeiten noch bis voraussichtlich 5 Uhr gesperrt. Die A27 Bremerhaven-Bremen ist zwischen Bremen-Horn-Lehe und Fahr wegen Bauarbeiten in beiden Richtungen noch bis etwa 5 Uhr gesperrt. Die A44 Kassel-Eisenach ist zwischen Helsa und Waldkappel wegen Tunnelwartungsarbeiten in beiden Richtungen bis etwa 4 Uhr gesperrt. Auch hier ist eine Umleitung für Sie eingerichtet. Die A46 Hagen Richtung Hemer ist zwischen Iserlohn-Seilersee und Hemer wegen Bauarbeiten bis etwa 5 Uhr gesperrt. Die A71 Erfurt Richtung Suhl ist zwischen Grevenroda und Oberhof wegen Tunnelwartungsarbeiten noch bis etwa 6 Uhr gesperrt. Und die A100 Berliner Stadtring ist zwischen Treptower Park und Oberlandstraße wegen Bauarbeiten bis etwa 5 Uhr in beiden Richtungen gesperrt. Und die A115 ist wegen Bauarbeiten zwischen Kreuz Zehlendorf und Spanischer Allee bis 5 Uhr in Richtung Dreieck Funkturm gesperrt. Allen unterwegs eine gute und hoffentlich auch entspannte Fahrt. Kommen Sie gut an Ihr Ziel.
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Die Steve Miller Band. Steve Miller gründete die schon 1967 und diesen Song Abracadabra, den brachten sie 1982 an die Spitze der Charts. Das war schon ihr dritter Nummer-1-Hit in ihrer Karriere. Und schon in den 50er Jahren haben sich Paul Simon und Art Garfunkel gefunden, damals noch unter dem Namen Tom and Jerry. Haben sie Musik gemacht, die ersten gemeinsamen Titel produziert. Verstanden haben sie sich aber hinter den Kulissen auch oft wie Tom and Jerry. Da flogen schon manchmal die Fetzen und vor allem nach ihren ersten Erfolgen dann als Simon and Garfunkel. Da trennten sie sich immer wieder, um dann später wieder zusammen auf die Bühne zu kommen und ins Studio zu gehen. Und immer wieder wurden sie auch von ihren Fans gefeiert, bis dann 2010 endgültig der Ofen aus war und sie sich medienwirksam trennten. Was sie aber in ihrer gemeinsamen aktiven Zeit geschafft haben, was sie alles auf Platte gebracht haben, das kann sich wirklich sehen bzw. hören lassen. Viele Songs sind ja bis heute zeitlos geblieben. Zum Beispiel auch dieser Song von 1966, also vor 60 Jahren, entstanden. I am a Rock.

Sie war ja vor allem in den 80ern angesagt. Jennifer Rush, gerade gehört, hier in der ARD-Hitnacht. Und bei ihr war ja der musikalische Weg auch irgendwie schon vorbestimmt. Ihre Mutter Pianistin und ihr Vater sang an der New Yorker Oper. Und so wuchs Jennifer auch in New York auf, unter ihrem bürgerlichen Namen Heidi Stern. Und schließlich machte sie ja dann unter Jennifer Rush eine große Karriere, dann im Alter von 24 Jahren und vor allem in den 80ern. Und jetzt geht's in die 90er. Die irische Boygroup Boyzone. Sie mischten ja die Hitlisten damals mächtig auf in den 90ern, auch mit einer Coverversion von Cat Stevens. Ja, da wurden auch gleich mehrere Generationen miteinander verbunden mit diesem Song Father and Son. In Irland, damals an der Spitze der Charts, Boyzone.

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1: Um 1 Uhr mit Ina Heidemann. Frankreichs Staatschef Macron hat den iranischen Präsidenten Pezeshkian aufgefordert, den Weg für eine neutrale Marinemission in der Straße von Hormuz freizumachen. In einem Telefonat mit Pezeshkian habe er für die von Frankreich und Großbritannien geplante multinationale Mission geworben. Diese könne dazu beitragen, das Vertrauen der Reeder und Versicherer der Schiffe wiederherzustellen, schrieb Macron auf der Plattform X. Alle Parteien müssten die Blockade der Meerenge unverzüglich und bedingungslos aufheben, so Macron. Eine Person, die auf dem Kreuzfahrtschiff Hondius Kontakt zu einer Hantavirus-Infizierten hatte, ist am späten Abend zur vorsorglichen Untersuchung am Uniklinikum Düsseldorf eingetroffen. Einsatzkräfte der Feuerwehr Düsseldorf hatten die Person am Flughafen in Amsterdam übernommen. Man gehe davon aus, dass die betreffende Person nicht infiziert sei. Sie zeige keine Symptome, hatte das Klinikum mitgeteilt. Die Aufnahme aus Deutschland erfolge vorsorglich zur medizinischen Abklärung. Berlin hat wieder einen Landestierschutzbeauftragten. Das Amt war lange unbesetzt gewesen. Seit dem 1. Mai hat es der ausgebildete Tierarzt Zengerling übernommen. Sebastian Schöbel, RBB 24 Landespolitik.
2: Zengerlings Vorgängerin Katrin Herrmann war in Unfrieden aus dem Amt geschieden. Immer wieder war die streitbare Tierärztin, die unter Rot-Rot-Grün in die Funktion kam, mit der inzwischen CDU-geführten Senatsverwaltung aneinander geraten. Dabei ging es im Kern um die Frage ihrer Unabhängigkeit. Die Sache landete schließlich sogar vor dem Arbeitsgericht. Seit Herrmanns Ausscheiden war das Amt vakant.
1: Und zum Sport. Der FC Bayern München hat den Einzug ins Finale der Champions League verpasst. Im Halbfinalrückspiel spielte der deutsche Fußballmeister am Abend nur 1:1 gegen Paris Saint-Germain. Das Hinspiel hatte PSG mit 5:4 für sich entschieden. Die Berliner Recycling-Volleys sind erneut deutscher Meister. Der Volleyball-Bundesligist setzte sich bei der SVG Lüneburg mit 3:1 durch. Mit dem dritten Sieg im dritten Spiel der Best-of-Five-Serie sicherten sich die Berliner den 10. Titel in Folge. Und die Füchse Berlin stehen im Halbfinale der Handball-Champions League. Der deutsche Handballmeister setzte sich am Abend gegen den ungarischen Club aus Veszprém im 7-Meter-Werfen mit 4:3 durch. Soweit die Nachrichten. 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Das Wetter nachts stark bewölkt, Temperaturen zwischen 8 und 5 Grad. Die Zeit, es ist 1:03 Uhr.
3: Und hier der Verkehrsservice in der ARD-Hitnacht. Nochmal die Gefahrenmitteilung für Nordrhein-Westfalen, für die Stadt Krefeld, Krefeld-Linn und Gellep-Stratum. In Krefeld im Bereich des Hafens kommt es durch einen Brand zu Geruchsbelästigung und Rauchniederschlag. Gesundheitliche Beeinträchtigungen können hierbei nicht ausgeschlossen werden. Wenn möglich, bitte meiden Sie das betroffene Gebiet. Schließen Sie Fenster und schalten Sie Lüftung und Klimaanlagen ab. Und nun auf die Autobahn. Die A1 Hamburg Richtung Bremen ist zwischen Hamburg-Stillhorn und Harburg wegen Bauarbeiten noch bis etwa 5 Uhr gesperrt. Nutzen Sie hier bitte die eingerichtete Umleitung über die U76. Die A4 Frankfurt Richtung Dresden ist zwischen Glauchau-Ost und Hohenstein-Ernsthal wegen Bauarbeiten bis voraussichtlich 5 Uhr gesperrt. Die A5 Frankfurt Richtung Karlsruhe ist zwischen Karlsruhe-Durlach und Karlsruhe-Mitte nach einem Unfall gesperrt. Der Verkehr wird hier rechtzeitig abgeleitet. Die A27 Bremerhaven-Bremen ist zwischen Bremen-Hornlehe und Fahr wegen Bauarbeiten in beiden Richtungen bis voraussichtlich 5 Uhr gesperrt. Die A44 Kassel-Eisenach ist zwischen Helsa und Waldkappe wegen Tunnelwartungsarbeiten in beiden Richtungen bis etwa 4 Uhr gesperrt. Auch hier ist eine Umleitung für Sie eingerichtet. Die A46 Hagen Richtung Hema ist zwischen Iserlohn-Seilersee und Hema wegen Bauarbeiten bis etwa 5 Uhr gesperrt. Die A71 Erfurt Richtung Suhl ist zwischen Grevenroda und Oberhof wegen Tunnelwartungsarbeiten bis etwa 6 Uhr gesperrt. Die A100 Berliner Stadtring ist zwischen Treptower Park und Oberlandstraße wegen Bauarbeiten bis etwa 5 Uhr in beiden Richtungen gesperrt. Und die A115 ist wegen Bauarbeiten zwischen Kreuz Zehlendorf und Spanischer Allee ebenfalls bis 5 Uhr in Richtung Dreieck Funkturm gesperrt. Und noch eine Meldung von der B36. Karlsruhe Richtung Mannheim. Die Bundesstraße ist zwischen Mannheim-Rheinau-Süd und Rheinau-Pfingstberg nach einem Unfall gesperrt. Allen unterwegs eine gute und sichere Fahrt.
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3: Wir sind weiter auf dem Weg in den Donnerstagmorgen hinein, hier aus dem Landesfunkhaus in Dresden. Die richtige Zeit, um die ersten Frühaufsteher schon wieder zu begrüßen. Und damit ein Gruß in die Backstuben. Ja, da geht doch bei einigen schon nach 1 Uhr das Licht wieder an, wo doch Anfang der Woche auch Tag des Brotes gefeiert wurde. Ich denke, es gibt kein Land, in dem es so viele verschiedene Brotsorten gibt wie in Deutschland. Dank der vielen Bäcker, die ihr Handwerk weiter hochhalten. Ich grüße Sie.

immer wieder das passende Lebensmotto. Take it easy. Die Eagles gerade gehört. 55-jähriges Bandjubiläum feiern sie in diesem Jahr mit ein paar Unterbrechungen. Und noch immer geben sie ihre Konzerte, vor allem in Las Vegas, sind sie gefragt. Und sie haben ihr 55-jähriges Bandjubiläum schon hinter sich, Aerosmith. Sie gehören ja auch zu den erfolgreichsten amerikanischen Popbands.

0: Bands überhaupt und die zwar keine Konzerttourneen mehr absolvieren, ihre Abschiedstour haben sie vor etwa 2 Jahren auch nach nur 3 Konzerten abbrechen müssen, aber Musik wollen sie weiter produzieren und veröffentlichen. Und schön, dass es diese Erinnerungen gibt. Hier ist Aerosmith.
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1.21 Uhr, hier der Verkehrsservice in der ARD-Hitnacht mit einer aktuellen Meldung. Betrifft die A93 Holledau Richtung Regensburg. Die A93 ist zwischen Abensberg und Hausen nach einem Unfall gesperrt, dadurch auch Stau zurzeit. Und bitte bilden Sie eine Gasse für die Rettungsfahrzeuge. Zwischen Abensberg und Hausen ein Unfall, dadurch Stau und Vollsperrung. Der A93 Holledau Richtung Regensburg. Und in diesem Moment kommt noch eine Meldung von der A17 Prag Richtung Dresden. Der Hartetunnel ist wegen einem defekten LKW gesperrt. Hartetunnel auf der A17 Prag Richtung Dresden wegen einem defekten LKW gesperrt.

0: Kurz nach halb zwei, hier der aktuelle Verkehrsservice in der ARD-Hitnacht. Zunächst eine Gefahrenmitteilung für Nordrhein-Westfalen, für die Stadt Krefeld, Krefeld-Linn und Gellep-Stratum. In Krefeld im Bereich des Hafens kommt es durch einen Brand zu Geruchsbelästigung und Rauchniederschlag. Gesundheitliche Beeinträchtigungen können hierbei nicht ausgeschlossen werden. Wenn möglich, bitte meiden Sie das betroffene Gebiet, schließen Sie Fenster und schalten Sie Lüftung und Klimaanlagen ab. Und nun auf die Autobahn. Die A1 Hamburg Richtung Bremen ist zwischen Hamburg-Stillhorn und Harburg wegen Bauarbeiten noch bis etwa 5 Uhr gesperrt. Nutzen Sie hier bitte die eingerichtete Umleitung über die U76. Die A4 Frankfurt Richtung Dresden ist zwischen Glauchau-Ost und Hohenstein-Ernsthal wegen Bauarbeiten bis voraussichtlich 5 Uhr gesperrt. Die A5 Frankfurt Richtung Karlsruhe ist zwischen Karlsruhe-Durlach und Karlsruhe-Mitte nach einem Unfall gesperrt. Hier wird der Verkehr rechtzeitig abgeleitet. A17 Prag Richtung Dresden, der Hartetunnel ist wegen einem defekten LKW gesperrt. Die A27 Bremerhaven-Bremen ist zwischen Bremen-Hornlehe und Fahr wegen Bauarbeiten in beiden Richtungen noch bis etwa 5 Uhr gesperrt. Die A44 Kassel-Eisenach ist zwischen Helsa und Waldkappeln wegen Tunnelwartungsarbeiten in beiden Richtungen bis ca. 4 Uhr gesperrt. Auch hier ist eine Umleitung für Sie eingerichtet. Die A46 Hagen Richtung Hemer ist zwischen Iserlohn-Seiler-See und Hemer wegen Bauarbeiten ebenfalls noch bis etwa 5 Uhr gesperrt. Die A71 Erfurt Richtung Suhl ist zwischen Grevenroda und Oberhof wegen Tunnelwartungsarbeiten bis etwa 6 Uhr gesperrt. Die A93 Holledau Richtung Regensburg ist zwischen Abensberg und Hausen nach einem Unfall gesperrt, dadurch zurzeit Stau. Die A100 Berliner Stadtring ist zwischen Treptower Park und Oberlandstraße wegen Bauarbeiten bis etwa 5 Uhr in beiden Richtungen gesperrt. Und die A115 ist wegen Bauarbeiten zwischen Kreuz Zehlendorf und Spanischer Allee bis etwa 5 Uhr in Richtung Dreieck Funkturm gesperrt. Allen unterwegs eine gute und hoffentlich auch entspannte Fahrt. Jetzt mit Elton John.
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Billy Joel hier in der ARD-Hitnacht. Aus seinem Familienkreis war ja schon zu hören, dass es dem Musiker wieder recht gut geht. Und er wird sicher schon wieder an seinen nächsten Konzerten basteln und alle Konzerte vorbereiten. Auf der Bühne hat er sich ja nun mal schon mal gezeigt und ein oder zwei Songs gesungen. Und jetzt bei uns Grand Prix-Stimmung in der ARD-Hitnacht mit Texas Lightning. In diesem Jahr feiern sie ja 30-jähriges Bandjubiläum und 20-jähriges Jubiläum ihres erfolgreichsten Songs, nämlich No, No, Never.

Auch so eine markante Stimme, Eros Ramazzotti hier in der ARD-Hitnacht. Seit Jahren schon Italiens erfolgreichster Musikexport und das beweist er ja auch gerade wieder mit seiner Welttournee. Vor wenigen Stunden gab er sein Konzert in Lissabon. In Deutschland gab er schon Anfang seiner Tour ein paar Konzerte. Alle waren sehr ausverkauft, aber er wird ja im kommenden Jahr noch 4 Konzerte in Deutschland geben. Dann vom 8. bis zum 16. April in Düsseldorf, Hannover, Mannheim und München.

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1: Um 2 Uhr mit Ina Heidemann. US-Präsident Trump hat sich optimistisch hinsichtlich eines Friedensabkommens mit dem Iran gezeigt. Es habe in den vergangenen 24 Stunden sehr gute Gespräche gegeben und es sei sehr wahrscheinlich, dass eine Einigung erzielt werde, sagte Trump Reportern im Oval Office. Trump sagte außerdem, der Iran habe zugestimmt, auf Atomwaffen zu verzichten. Zuvor hatte US-Präsident Trump dem Iran mit weiteren Angriffen gedroht, sollte dieser die Straße von Hormuz nicht wieder öffnen. Eine Person vom Kreuzfahrtschiff Hondius ist am Uniklinikum in Düsseldorf eingetroffen. Laut Klinikum geht es um eine vorsorgliche Untersuchung. Man gehe davon aus, dass die Person nicht mit dem Hantavirus infiziert sei. Julia Macher berichtet.
2: Bei den an Bord aufgetretenen Infektionen handelt es sich laut Weltgesundheitsorganisation WHO um Ansteckungen mit der sogenannten Andenvariante. Sie kann durch engen Kontakt auch von Mensch zu Mensch übertragen werden und hat eine Inkubationszeit von bis zu 45 Tagen. Die WHO will daher auch die Kontakte aller Passagiere überprüfen, die die MV Hondius vor Ausbruch der Krankheit verlassen haben. Die Gefahr für die breite Öffentlichkeit stuft die Weltgesundheitsorganisation